0: auf ihre Reformen konzentriert. Zoe Tassovali, Redaktion.
1: Bundesaußenminister Johann Wadephul ruft Israel und die vom Iran unterstützte Hisbollah-Miliz im Libanon dringend auf, zur vereinbarten Waffenruhe zurückzukehren. Das weitere Vorrücken der israelischen Armee im Süden Libanons gebe Anlass zu großer Sorge, teilte Wadephul am Rande eines Besuchs bei den Vereinten Nationen in New York mit. Israel müsse bei seinem Vorgehen gegen die Hisbollah Zivilisten und zivile Infrastruktur schützen. Israel war zuletzt immer weiter in den Libanon vorgerückt und hatte eine strategisch wichtige Festung eingenommen. Die Hamburger haben Nein gesagt zu Olympischen Spielen in ihrer Stadt. Wie schon 2015 sind die Initiatoren einer Bewerbung mit ihrem Referendum gescheitert. Damit scheidet Hamburg aus dem Rennen um die deutsche Kandidatur für die Olympischen und Paralympischen Spiele 2036, 2040 und 2044 aus. Im nationalen Wettstreit vertreten sind noch München, die Rhein-Ruhr-Region und Berlin. Zum Fußball. Die deutsche Nationalmannschaft hat ihr vorletztes Testspiel vor der WM deutlich gewonnen. Gegen Finnland stand es in Mainz am Ende 4:0. Bundestrainer Julian Nagelsmann war im ZDF zufrieden mit der Leistung.
2: Die ersten 15 Minuten waren sehr gut, dann so ein bisschen die Geduld verloren, weil die Jungs unbedingt was zeigen wollen. Das ist ja auch gut. Das mache ich auch gar nicht zum Vorwurf. Das Ergebnis ist gut, wir haben kein Gegentor gekriegt und so können wir weitermachen.
1: Am Dienstag fliegt die Mannschaft nach Chicago, wo am kommenden Samstag die Turniergeneralprobe gegen die USA stattfindet. Das erste WM-Spiel der DFB 11 ist dann am 14. Juni gegen Curaçao.
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1: Ich bin Diana Kramer. Nach den Spekulationen über einen möglichen Kanzlerwechsel bekommt Bundeskanzler Friedrich Merz Rückendeckung aus den eigenen Reihen. Vor einem Treffen mit CDU-Politikern in Nordrhein-Westfalen heute haben sich mehrere Spitzenpolitiker demonstrativ hinter den Kanzler gestellt. Darunter auch CDU-Generalsekretär Carsten Linnemann. Er sprach in der ZDF-Sendung Berlin Direkt von Scheindebatten.
2: Ich war 3 Tage in meinem Wahlkreis unterwegs. Nicht eine Person hat mich darauf angesprochen, sondern die Menschen interessiert, wie wir die Energiekosten runterbekommen, wie wir die Steuern runterbekommen. Das sind die Themen, dass wir mehr Netto von Brutto haben. Und das müssen wir umsetzen. Und diese Scheindebatten, die werden in Berlin-Mitte geführt.
1: CDU-Generalsekretär Carsten Linnemann. Eine Mehrheit von 53% in der Bevölkerung geht übrigens nicht davon aus, dass die Union mit einem anderen Kanzler besser dastehen würde. Das ergab eine Forsa-Umfrage für Stern und RTL. 41% glauben dagegen, dass es der Union helfen würde, wenn Merz das Amt aufgeben und ein anderer aus der Union das Kanzleramt übernehmen würde. In Italien bekommt man künftig Geld zurück, wenn man auf einer gebührenpflichtigen Autobahn wegen einer Baustelle zu lange im Stau steht. Die neue Regelung tritt heute in Kraft. Schon wenn die Fahrt auf einer Strecke von knapp 100 Kilometern 10 Minuten länger dauert als üblich, soll es Entschädigung geben. Zum Fußball. Knapp 2 Wochen vor Beginn der WM hat die deutsche Nationalmannschaft ihr vorletztes Testspiel deutlich gewonnen. In Mainz setzte sich die Mannschaft von Julian Nagelsmann mit 4:0 gegen Finnland durch.
3: Die deutsche Mannschaft macht alles dafür, dass die WM-Euphorie steigt im Land. Viel Spielfreude, viel Dominanz und am Ende viele Tore. Auch wenn das erste erst nach etwas mehr als einer halben Stunde fällt. Durch den überragenden Dennis Undav. Mit 2 Toren und einer Vorlage macht er hier in Mainz definitiv Werbung für die WM-Startelf. Genauso wie der 18-jährige Lennart Karl. Allerdings auch gegen harmlose Finnen. Mit dem 4:0 im Gepäck geht es am Dienstag in die USA. Dann startet offiziell die WM-Mission. Aus Mainz, Thomas Bremser.
1: Und Finnland ist erstmals seit 2022 wieder Eishockey-Weltmeister. Die Skandinavier besiegten in Zürich den WM-Gastgeber Schweiz und krönten sich mit dem insgesamt 5. Titelgewinn.
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1: 1. Juni 1974. Alanis Morissette wird geboren. Einen ihrer größten Hits hat sie dann 1998 mit Thank You.
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1: Mitte der 70er lebt die Familie Morissette mitten im Schwarzwald in Heiligenzell. Die Eltern von Alanis unterrichten dort die Kinder der dort stationierten kanadischen Soldaten. Anfang der 80er geht es dann zurück nach Kanada, genauer gesagt nach Ottawa. Dort sieht die kleine Alanis zum ersten Mal ein Konzert. Ein befreundetes Ehepaar ihrer Eltern tourt zu dieser Zeit als Folk-Duo durch Nordamerika. Und dieser Auftritt lässt Alanis nicht mehr los. Genau das will sie auch. Zu Hause setzt sie sich vor ihren Kassettenrekorder und nimmt ihren Gesang auf. Die Eltern und die befreundeten Musiker staunen nicht schlecht, denn das Kind hat Talent. Mit 10 hat sie ihren ersten Schauspieljob. Mit dem Geld, das sie dort verdient, geht sie ins Studio und nimmt ihre erste Single auf. Mit 16 kommt das erste Album, das direkt in die Charts in Kanada einsteigt. International wird sie dann mit dem nächsten Album berühmt, vor allem dank der Single Ironic. Alanis Morissette ist auf dem Höhepunkt ihres Erfolgs angekommen und nimmt jetzt zum ersten Mal seit ihrer schon langen Karriere, sie ist damals gerade mal Anfang 20, aber schon mehr als 10 Jahre im Musikgeschäft, Abstand zu allem. Anderthalb Jahre reist sie durch Indien und schreibt dort über den Erfolg, aber auch über die Auszeit einen Song. Thank You handelt von der Dankbarkeit, die sie spürt, wenn sie an all das zurückdenkt, was sie schon erleben durfte.

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1: Ich bin Diana Kramer. Mit der neuen Woche startet auch ein neuer Monat und auch im Juni treten einige Änderungen in Kraft, die viele Verbraucher direkt betreffen. Zum Beispiel gibt es mehr Rechte beim Online-Shopping und es ist der letzte Monat mit günstigerem Sprit.
2: Schnell geklickt und dann doch auch schnell bereut. Ab dem 19. Juni müssen Online-Händler gut sichtbar einen Widerrufsbutton auf der Seite anbieten und auch in der App. Und wer Solarstrom übers Dach gewinnt, kann diesen ab heute auch an Nachbarn verkaufen. Energy Sharing nennt sich das. Notwendig ist, dass beide Nachbarn dann auch einen Vertrag schließen. Einfach nur das Kabel rüberreichen ist nicht. Und mit Ende des Monats ist dann, Stand jetzt, auch der Tankrabatt-Geschichte. Lea Matschulat, Redaktion.
1: Nach den Spekulationen über einen möglichen Kanzlerwechsel bekommt Bundeskanzler Friedrich Merz Rückendeckung aus den eigenen Reihen. Mehrere CDU-Spitzenpolitiker stellten sich demonstrativ hinter den Kanzler, darunter Schleswig-Holsteins Ministerpräsident Daniel Günther und NRW-Ministerpräsident Henrik Wüst, der in der Debatte schon als Nachrücker für Merz genannt wurde. Der Kanzler ist heute Gast einer Klausurtagung von CDU-Abgeordneten aus Nordrhein-Westfalen im sauerländischen Meschede. Nach dem Terroranschlag auf feiernde Menschen in Bielefeld wird heute am Düsseldorfer Oberlandesgericht das Urteil erwartet. Die Bundesanwaltschaft hat für den geständigen Angreifer und mutmaßlichen IS-Terroristen Mahmoud M. die Höchststrafe beantragt. Lebenslange Haft wegen vierfachen versuchten Mordes und anschließende Sicherungsverwahrung. Der Syrer hatte gestanden, die für Opfer im Mai vergangenen Jahres nachts beim Feiern vor einer Bielefelder Bar angegriffen und durch Messerstiche lebensgefährlich verletzt zu haben. Zum Fußball. Knapp zwei Wochen vor Beginn der WM hat die deutsche Nationalmannschaft ihr vorletztes Testspiel klar gewonnen. In Mainz setzte sich das DFB-Team souverän mit 4:0 gegen Finnland durch. Dennis Undav traf doppelt, die weiteren Treffer erzielten Florian Wirtz und Jamal Musiala. Der sagte zum Spiel danach im ZDF:
3: Wir hatten jetzt nicht viele Trainingseinheiten, aber was wir auf den Platz bringen wollten, haben wir gebracht. Und es hat hoffentlich für jeden Spaß gemacht, für mich schon.
1: Morgen fliegt das DFB-Team nach Chicago. Am Samstag steht dort die Turniergeneralprobe gegen die USA an.
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1: Kaum ist der Juni da, ist das Wetter nicht mehr so schön. Was denn da los? 1. Juni heute und nur noch 20 Grad. Wochenende war viel schöner. Heute Morgen erstmal dicke Wolken und es kann am Vormittag auch Regen geben. Nur 3 Sonnenstunden sind für heute vorhergesagt, bei Temperaturen in der Spitze um die 20 Grad.
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2: Ich bin Diana Kramer. In der Debatte um Spekulationen um einen möglichen Kanzlertausch bekommt Friedrich Merz Rückendeckung aus den eigenen Reihen. Mehrere Unionsspitzenpolitiker haben sich demonstrativ hinter den Kanzler gestellt, auch CDU-Generalsekretär Carsten Linnemann. Dieser sprach in der ZDF-Sendung Berlin direkt am Abend von Scheindebatten.
3: Die Menschen interessiert, wie wir die Energiekosten runterbekommen, wie wir die Steuern runterbekommen, dass wir mehr Netto von Brutto haben. Und das müssen wir umsetzen. Und diese Scheindebatten, die werden in Berlin Mitte geführt.
2: CDU-Generalsekretär Carsten Linnemann. Eine knappe Mehrheit von 53% in der Bevölkerung geht übrigens nicht davon aus, dass die Union mit einem anderen Kanzler besser dastehen würde. Das ergab eine Forsa-Umfrage für Stern und RTL. 41% sind anderer Meinung. Bundesaußenminister Johann Wadephul ruft Israel und die Hisbollah-Miliz im Libanon dringend auf, zur vereinbarten Waffenruhe zurückzukehren. Das weitere Vorrücken der israelischen Armee im Süden Libanons gebe Anlass zu großer Sorge, sagte Wadephul am Rande seines Besuchs bei den Vereinten Nationen in New York. Israel müsse bei seinem Vorgehen gegen die Hisbollah Zivilisten und zivile Infrastruktur schützen. Jede weitere Eskalation verschärfe die ohnehin schon angespannte Lage zusätzlich, warnte Wadephul. Die Hamburger sagen Nein zu Olympischen Spielen in ihrer Stadt. Wie schon 2015 sind die Initiatoren einer Bewerbung mit ihrem Referendum gescheitert. Damit scheidet Hamburg aus dem Rennen um die deutsche Kandidatur für Spiele 2036, 2040 oder 2044 aus. Im nationalen Wettstreit vertreten sind noch München, die Rhein-Ruhr-Region und Berlin. Die Entscheidung soll im September fallen. Zum Fußball. Die deutsche Nationalmannschaft hat ihr vorletztes Testspiel vor der WM klar gewonnen. Gegen Finnland stand es in Mainz am Ende 4:0. Bundestrainer Julian Nagelsmann war im ZDF zufrieden mit der Leistung.
4: Wir haben wieder sehr gut angefangen. Die ersten 15 Minuten waren sehr gut. Dann so ein bisschen die Geduld verloren, weil die Jungs unbedingt was zeigen wollen. Das ist ja auch gut. Das mache ich auch gar nicht zum Vorwurf. Das Ergebnis ist gut. Wir haben kein Gegentor gekriegt. Und so können wir weitermachen.
2: Morgen fliegt die Mannschaft nach Chicago, wo am Samstag der letzte Test gegen die USA ansteht.
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1: Um diese Uhrzeit alles frei. Zum Einstieg in die neue Woche hier bei uns in der Lausitz. Auf den Straßen haben wir noch keine Meldungen. Wenn ihr was seht, was die anderen wissen sollten, dann sagt uns gerne Bescheid. Die 0355 4839 945 ist die Nummer dafür. Wir wünschen euch eine gute Fahrt.
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1: 1. Juni, Kindertag in dieser Woche und Luca macht gleich frei. Ich weiß nicht, ob das damit was zu tun hat, aber sie hat ein verlängertes Wochenende und das gleich so verlängert, dass er erst am Donnerstag wieder da ist. Ich bringe euch trotzdem mit der besten Musik in diese neue Woche rein. Wir haben jetzt mit dabei 24/7 I Can Stand It, schöner Klassiker aus den 80ern und Tiffany Harris mit ihrem Vertigo. Aktuelle Musik jetzt für euch zum Einstieg in eure neue Woche in den 1. Juni in den neuen Monat. Einen schönen Montag, guten Morgen.
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Montagmorgen, 1. Juni und ich erinnere mich noch sehr gut an meine Kindheit. Das war immer ein ganz besonderer Tag. Das war nämlich der Kindertag. Für viele ist das heute noch so. Wird vielleicht so ein kleines Geschenk geben am Kindertag und irgendwie vermisst man das als Erwachsener, dass man dann doch nicht mehr so klein ist und man denkt sich, man ist doch eigentlich ein Kind von jemandem. Da müsste man doch eigentlich immer was geschenkt bekommen. Mal gucken, ob es heute irgendwie noch was gibt von der Mama oder vom Papa. Keine Ahnung, wie das bei euch zu Hause gehandhabt wird. Ich bin heute Morgen erstmal allein im Studio. Ich habe kein Geschenk von Luca bekommen und ihr muss ich auch nichts schenken, denn sie hat ein verlängertes Wochenende. Allein bin ich aber trotzdem nicht die ganze Sendung, denn ich bekomme viele Gäste heute Morgen. Jens Taschenberger kommt nachher zu mir um 10 nach 8. Das ist der Erfinder des Ferienspaßpasses. Der Mann, der hat wieder Geld zu vergeben und das kann es für euren Verein geben, wenn ihr in eurem Verein so ein schönes Projekt für Kinder oder Familien habt. Wie ihr an dieses Geld kommt, wie viel das überhaupt ist, darüber sprechen wir nachher live mit Jens Taschenberger um 10 nach 8. Und es kommen noch mehr Gäste. Udo Seidel von Cottbus Verkehr ist heute bei mir in der Show um 10 nach halb 9. Da sprechen wir gemeinsam über das große Familienfest bei der Parkeisenbahn. Das gibt's ja schon am nächsten Wochenende. Und da verrät Udo Seidel auch, was Frösche mit diesem Familienfest bei der Parkeisenbahn zu tun haben. Nachher erfahrt ihr mehr um 10 nach halb 9. Einen schönen Montag, eine schöne neue Woche, einen schönen Kindertag für euch mit der besten Musik jetzt auf Radio Cottbus. Guten Morgen.

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11: Gar nicht mal so gut heute das Wetter zum Kindertag, zum Einstieg in den Juni, in den ersten Sommermonat, nur 20 Grad heute in der Spitze. Die sind zwar ganz angenehm, aber es kommt auch Regenwolken in die Lausitz. Heute am Vormittag kann es regnen hier und da. Im Laufe des Tages kommt dann immer mehr die Sonne durch, aber insgesamt sind es in Summe auch nur 3 Sonnenstunden, die vorhergesagt sind. 15 Grad jetzt am Morgen in der Lausitz, schon relativ warm, 20 werden es in der Spitze.
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11: Und da gibt es keine Meldungen zu dieser Uhrzeit. Ihr habt freie Fahrt auf den Straßen in der Lausitz. Kommt überall gut an. Und wenn ihr was seht unterwegs, was die anderen wissen sollen, dann sagt gerne Bescheid unter der 0355 4839 495. Radio Cottbus wünscht euch eine gute Fahrt.
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11: Luca hat frei, wer hat nicht frei? Natürlich Christian Semmet, denn der hat unser Tagebuch der großen Hits jeden Morgen unterm Arm um diese Uhrzeit und da haben wir einen richtig großen Hit. Tut mir leid, das könnte ein Ohrwurm werden heute für euch. Lücke Lee, nämlich mit ihrem I Follow und die Geschichte dazu, die erzählt uns Christian gleich heute Morgen nach der besten Musik. Die kommt jetzt von Melissa Etheridge, Like the Way I Do und Alle Farben gemeinsam mit René Miller, Buddy Talk, aktuelle Musik hier auf Radio Cottbus. Einen schönen Montagmorgen für euch.
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1: 1. Juni 2012. Licke Lee ist mit I Follow Rivers neu in den Charts. Licke Lee wird 1986 in Schweden geboren. Ihre Mutter ist Fotografin, ihr Vater Musiker. Er spielt in der schwedischen Punk-Reggae-Band Dagwag. Auch Lickes kleiner Bruder macht Musik. Der Vorteil, wenn die ganze Familie von der Kunst lebt, ist, dass man leben kann, wo man möchte. Und so zieht die Familie öfter mal um. Vom ländlichen Umland Stockholms zuerst in die Stadt, dann weit weg auf einen einsamen Berg irgendwo in Portugal. Danach doch wieder in eine Stadt, diesmal Lissabon. Im Winter ist es aber selbst dort zu frisch, also verbringt man die Winter von nun an in Neapel oder Indien, je nach Laune. Und jettet, falls es dort auch wieder langweilig ist, von dort einfach mal nach New York für ein paar Monate im Frühling, wenn die Bäume im Central Park anfangen schön zu blühen. Durch all diese Orte und Reise, die Dinge, die sie dort erlebt, die Bekanntschaften ihrer Eltern und selbstverständlich auch ihr eigenes Talent, schafft es Licke mit Anfang 20 ihre erste Platte aufzunehmen. Damit feiert sie schon ihre ersten Erfolge, tritt in Talkshows auf und spielt große Konzerttouren. Aber ihren großen Durchbruch hat sie dann mit ihrem zweiten Album, vor allem mit I Follow Rivers.

Sorry, not sorry für den Ohrwurm Lücke Lies, I Follow Rivers, heute im Tagebuch der großen Hits. Wie immer die Geschichte erzählt von unserem Christian Semmet. Ihr hört Radio Cottbus am Montagmorgen. Guten Morgen.

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1: Die besten Tipps für eure Freizeit in der Lausitz. Da haben wir heute gleich drei an diesem Morgen. Starten wir schnell rein. Man lebt über Jahre nebeneinander, aber man kennt sich nicht wirklich. In den meisten Nachbarschaften, da ist die Konversation einfach nur ein Hallo. Es wäre doch aber schön, wenn man sich auch mal kennenlernen würde. Vielleicht gibt es ja gemeinsame Interessen oder auch Sachen, bei denen man sich gegenseitig helfen kann. Und deshalb gibt es das hier, der offene Kaffeenachmittag für Nachbarn. Da habt ihr nun die Möglichkeit, miteinander ins Gespräch zu kommen und neue Kontakte zu knüpfen. Das Ganze jetzt am 3. Juni von 15 bis 17 Uhr in der Lila Villa in Cottbus. Ihr werdet hier mit Kuchen versorgt, könnt ein bisschen in Bewegung kommen oder auch kreativ werden und das Ganze kostenlos. Die einzige Bedingung, ihr müsst euch nur vorab anmelden. Die Infos findet ihr auf der Webseite frauenzentrum-cottbus.de am 3. Juni von 15 bis 17 Uhr in der Lila Villa. Die findet ihr in der Thiemstraße 55 in Cottbus, der Tag der Nachbarschaft. Wenn ihr mal Lust auf sorbische Musik habt, dann gibt's am 10. Juni genau das Richtige für euch. Ab 19.30 Uhr könnt ihr da im Konservatorium Cottbus das sorbische Sinfoniekonzert hören. Die sorbische Kammerphilharmonie beendet damit ihre aktuelle Spielzeit in der Niederlausitz und spielt ausschließlich Werke von bedeutenden sorbischen Komponisten. Die Musik ist super vielfältig, ist es besonders spannend bei dem Konzert. Da werden nämlich teilweise traditionelle sorbische Melodien mit ganz modernen Elementen vermischt. Könnt gerne mit dabei sein beim sorbischen Sinfoniekonzert am 10. Juni ab 19.30 Uhr im Konservatorium Cottbus. Tickets gibt es im Vorverkauf in der sorbischen Kulturinformation Lotka in Cottbus. Restkarten, wenn es welche gibt, bekommt ihr dann an der Abendkasse. Die Nächte von früher, die kommen zurück und ganz Cottbus trifft sich wieder auf der Tanzfläche. Am Samstag, den 13. Juni, steigt das große Cottbuser Revival-Treffen. Und das wird für viele wie ein Klassentreffen der alten Clubszene von Cottbus. Gefeiert wird da in drei Locations auf insgesamt 6 Floors. In der Marie 23 und im Weltspiegel könnt ihr sogar auf die Dachterrasse, da geht's ab 18 Uhr los. Und im Glätthaus in Cottbus ab 20 Uhr mit nur einem einzigen Ticket könnt ihr

0: zwischen insgesamt 6 Floors einfach wechseln. Musikalisch gibt's da alles von Dance Classics, House und Techno bis hin zu Hip-Hop, Reggae, Ska und Soul. Und wer früher mit dabei war, der kennt die Atmosphäre noch aus den alten Cottbusser Clubs. Und wer sie mal verpasst hat, der kann sie jetzt endlich wieder erleben. Das Cottbusser Revival-Treffen 2026, das wird eine ganz besondere Nacht voller Erinnerungen und ganz viel Musik von früher. Tickets dafür bekommt ihr über eventbrite.de.
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6: Ein freundlicher Einstieg in die neue Woche und in den 1. Juni. Heute Sonne und Wolken. Jetzt sieht es in der Lausitz noch ganz schön bewölkt aus, aber das wird sich heute zum Kindertag geben. Die Sonne, die kommt noch durch und schafft es rauf bis auf 22 Grad. 14 Grad jetzt zum Start in den Montag in Neuhausen. In Schwarze Pumpe und aktuell 14 Grad, auch in Radusch.
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8: Mit Sandra Matschinska, guten Morgen. Gestern hat das Bündnis Sarah Wagenknecht seinen Landesparteitag in Cottbus abgehalten. Dort wurde die bisherige Landesvorsitzende Friederike Bender mit rund 77% der Stimmen im Amt bestätigt. Zuvor hatten die Mitglieder beschlossen, dass das BSW in Brandenburg weiter von einer einzelnen Vorsitzenden geführt wird und nicht von einer Doppelspitze. In ihrer Rede hat Bender erneut das Ende der Koalition mit der SPD verteidigt und hat die Sozialdemokraten für den Bruch mitverantwortlich gemacht.
6: Dankeschön, Sandra Matschinska. Mehr Lausitz-News für euch dann wieder um 6:30. Jetzt gibt's die Weltnachrichten.
9: Ich bin Katrin Müller. Würde die Union mit einem anderen Kanzler besser dastehen? Eher nicht, sagen die meisten Deutschen. In einer Forsa-Umfrage für Stern und RTL glauben 53%, dass CDU und CSU mit einem anderen Kanzler nicht erfolgreicher wären als mit Friedrich Merz. Rund 40% sehen das anders.
10: Für die Union sind die Zahlen trotzdem kein Freifahrtschein. Denn selbst unter den eigenen Anhängern glaubt ein größerer Teil, dass die Partei mit einer anderen Person an der Spitze erfolgreicher sein könnte. Führende Unionspolitiker weisen die Spekulationen aber weiter zurück. CDU-Generalsekretär Linnemann spricht sogar von einer Scheindebatte. Schleswig-Holsteins Ministerpräsident Günther nennt die Diskussion absurd und fordert, dass sich die Koalition stattdessen auf ihre Reformen konzentriert. Zoe Tassovali, Nachrichtenredaktion.
9: Mit der neuen Woche startet auch ein neuer Monat und auch im Juni treten einige Änderungen in Kraft, die viele Verbraucher direkt betreffen. Zum Beispiel gibt es mehr Rechte beim Online-Shopping und es ist der letzte Monat mit günstigerem Sprit. Am 30. Juni läuft der Tankrabatt aus, mit dem die Bundesregierung die Steuern auf Kraftstoffe vorübergehend gesenkt hat. Es ist allerdings unklar, wann genau die Preise an den Zapfsäulen wieder steigen. Wenn Kinder krank werden und betreut werden müssen, bleiben dafür nach wie vor meistens berufstätige Frauen zu Hause. Fast 3/4 der Kinderkrankentage im vergangenen Jahr nahmen weibliche Kassenmitglieder, wie das Wissenschaftliche Institut der AOK nach eigenen versicherten Daten ermittelte. Der Anteil der Männer lag bundesweit bei 27%. Zum Fußball. Jetzt kann die WM kommen. Die deutsche Nationalmannschaft hat ihr letztes Testspiel vor dem Abflug in die USA deutlich gewonnen, mit 4:0 gegen Finnland.
11: Vor allem der 18-jährige Lennart Karl begeistert die Fans hier in Mainz. Der Bayern-Teenager wirbelt über die rechte Seite und darf bei seinem Startdebüt sogar die Ecken schießen. Eine führt direkt zum 1:0 durch Dennis Undaff. Er ist der zweite Gewinner des Abends. Bei seinem zweiten Tor verletzt er sich an der Pobacke und muss raus. Und auch die Fanlieblinge Florian Wirtz und Jamal Musiala treffen, der nach langer Verletzungspause. Die schwachen Finnen können sich aber heute schon revanchieren bei einem Trainingsspiel auf dem DFB-Campus in Frankfurt. Aus Mainz, Thomas Bremser.
9: Morgen fliegt die DFB-Auswahl dann nach Chicago und will im besten Fall mit dem WM-Pokal wiederkommen.
6: Dankeschön in die Newsredaktion.
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6: Um 17:04 gibt es die erste Meldung von der A15 und zwar dichten Verkehr in Richtung Cottbus zwischen dem Grenzübergang und der Anschlussstelle Bademeusel. 5 Minuten länger einplanen heute Morgen und der erste Blitzer ist auch schon da. Gemeldet von Roland auf der B97 am Amtszweig Kartloher Mühle Richtung Buben. Da stehen sie heute Morgen schon. Blitzeranhänger auch bestätigt in Cottbus nach wie vor die 3 Stück, einer in der Elisabeth-Wolf-Straße, einer am Nordrand und einer in der Schillerstraße. Außerdem dazu kommt noch der in Peitz am Malxebogen. Wenn ihr mehr seht heute Morgen zum Einstieg in die neue Woche, dann sagt uns gerne Bescheid. Immer unter der 0355 4839 94 und die 5 am Telefon oder auch per WhatsApp. Radio Cottbus wünscht euch eine gute Fahrt.
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6: Nee, ohne Luca, die schenkt sich selbst zum Kindertag einen freien Tag und morgen noch einen und am Mittwoch noch einen. Erst am Donnerstag ist Luca wieder da. Beste Musik haben wir natürlich trotzdem mit dabei und die kann auch ich mal ansagen. Flirts mit Passion aus den 80ern mit dabei und die aktuelle von Olivia Rodrigo, Drop Dead. Wunderschöner Song, wunderschönes Stück Musik. Jetzt gleich zum Einstieg um 6:05. Habt einen schönen Montag und vor allem alles Gute zum Kindertag.
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0: Schöne Nummer aus den 80ern. Flirts und Passioniert, Radio Cottbus. Um gleich 7:46 Uhr. Guten Morgen.
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0: Was hatten wir alles Schönes in den letzten Tagen? Im März war der Frauentag, im Mai war der Muttertag und im Mai war auch der Vatertag. Ja, und welcher Tag hat es nicht in den Mai geschafft? Der Kindertag. Gibt's ihn halt heute. Traditionell am 1. Juni, da denken wir an unsere Kinder. Und manchmal, da ist es ja auch so, dass die Kinder da auch wirklich etwas Kleines erwarten. Ne? Am Kindertag vielleicht ein bisschen Zeit verbringen miteinander, aber so ein kleines Geschenk, macht ihr das zum Kindertag? Wir haben euch mal gefragt und das sind eure Antworten.
2: Also bei uns ist es nicht so üblich, wirklich was Großes zu schenken. Wir machen meistens was Schönes. Wir gehen einfach mal zusammen Eis essen oder machen einfach mal was aus der Reihe, wie einfach mal irgendwie ein bisschen Stadtbummeln oder irgendwas, was sonst ein bisschen zu kurz kommt, gerne mal. Aber richtig große Geschenke ist bei uns nicht üblich.
3: Die sind schon erwachsen, die bekommen nichts mehr.
4: Zum Beispiel für meinen Enkel Pokémon-Karten, also eine Kleinigkeit und was zu naschen. Ansonsten nichts. Das reicht so. Man muss es nicht übertreiben.
0: Da hat sie recht. Und wie macht ihr das? Sie könnten mir das ja mal schreiben ins Studio per WhatsApp unter der 0355 4839 94 5. Geschenke zum Kindertag oder den Kindern einfach ein Erlebnis schenken. Wie haltet ihr es heute am 1. Juni? Ganz egal, wie ihr es macht, auf jeden Fall einen schönen Montag für euch jetzt um 6.14 Uhr. Guten Morgen.
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0: Schneller Blick auf die Straßen. Gerade wollte ich euch noch ein schönes Bett einspielen hier, damit ihr auch wisst, dass es losgeht mit dem Verkehr auf den Straßen. Dann machen wir das eben jetzt hier, oder? Ja, kriegen wir noch hin. Genau, 6:16 Uhr. Wir blicken auf die Straßen und aufs Wetter. Auf den Straßen habt ihr erstmal freie Fahrt. Es ist gut zum Einstieg in den Montag. Ein Blitzer ist schon aufgebaut auf der B97 im Abzweig Kadloher Mühle in Richtung Gruben, haben uns Roland und Uwe bestätigt. Wetter heute ganz freundlich zum Einstieg in den neuen Monat. Sonne und Wolken wechseln sich ab. 22 Grad gibt's in der Spitze und auch keinen Regen mehr. Gleich haben wir unsere Zahl des Tages. Die bringt uns aufs Rad und die bringt uns nach Forst. Und was beides miteinander zu tun hat, das verraten wir euch gleich nach Oskar Met und Khaled. Nobody make me feel. Guten Morgen.
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2: 10 Minuten vor 7 am Montagmorgen, den 1. Juni. Ja, einfach mal aufs Rad umsteigen und fast einen Monat aufs Auto verzichten. Wie viele Forster das gemacht haben im Mai, das können wir euch leider nicht genau sagen. Aber was wir haben, sind die Zahlen vom Stadtradeln an der Neiße. 20 Tage im Mai ist in Forst wieder jeder Kilometer gezählt worden. Immerhin 78 Teams haben da mitgemacht. 1019 Leute auf dem Rad waren das zwischen dem 9. Mai und dem 29. Mai, also letzten Freitag. Und sie haben es fast geschafft. Hauchdünn ist Forst in diesem Jahr an den 200.000 Kilometern bis Freitagabend vorbeigeschrammt. Unsere Zahl des Tages deshalb heute eine 199.328. So viele Kilometer sind beim Forster Stadtradeln in diesem Jahr zusammengekommen. Glückwunsch an die Neiße. Das sind immerhin 33 Tonnen weniger CO2.
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2: Was es sonst Neues übers Wochenende aus der Lausitz gibt, das verraten wir euch gleich in unseren Lausitz-News. Die gibt es für euch um 6:30. Dann bringen wir euch wieder auf den aktuellen Stand gleich nach Luis Capaldi. Einen schönen Montag für euch. Oh.

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7: Ein ruhiger und freundlicher Einstieg in den neuen Monat, in den Monat Juni, den ersten Sommermonat. Meteorologisch heute Sommeranfang und das Wetter, das will auch wirklich mitmachen. Sonne und Wolken heute mit dabei, kein Regen mehr, Temperaturen in der Spitze um die 22 Grad. Die Frühtemperaturen jetzt 14 Grad in Briesen, 14 auch in Glinzig und aktuell 14 auch in Goiatz.
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7: Das Bündnis Sarah Wagenknecht war gestern mit seinem Landesparteitag in Cottbus. Sandra Marczynska, was genau wurde da beschlossen?
9: Dort wurde die bisherige Landesvorsitzende Friederike Bender mit rund 77% der Stimmen im Amt bestätigt. Zuvor hatten die Mitglieder beschlossen, dass das BSW in Brandenburg weiter von einer einzelnen Vorsitzenden geführt wird und nicht von einer Doppelspitze. In ihrer Rede hat Bender erneut das Ende der Koalition mit der SPD verteidigt und hat die Sozialdemokraten für den Bruch mitverantwortlich gemacht. In Cottbus wurde am Samstag die 32. Brandenburgische Seniorenwoche eröffnet. Rund 750 Gäste sind dazu in die Lausitz-Arena zusammengekommen. Unter dem Motto Gesellschaft braucht Erfahrung, Senioren brauchen Teilhabe, stehen in den kommenden Tagen die Anliegen älterer Menschen im Mittelpunkt. Ministerpräsident Dietmar Woidke und Sozialminister René Wilke waren bei der Eröffnung dabei. Sie haben dort das Engagement der Senioren im Land gewürdigt. Außerdem wurden 14 Ehrenamtliche und eine Seniorengruppe für ihren besonderen Einsatz ausgezeichnet. Die Seniorenwoche läuft noch bis zum 7. Juni. In Cottbus-Ströbitz hat es am Wochenende in einem Wohngebäude gebrannt. Die Feuerwehr wurde am Samstag gegen 15 Uhr in die Gulbener Straße alarmiert. Vor Ort stellten die Einsatzkräfte eine starke Rauchentwicklung fest. Der Brand war zuvor im Keller des Gebäudes ausgebrochen. Das Feuer konnte schnell unter Kontrolle gebracht werden und ein Ausbreiten verhindert werden. Verletzt wurde bei dem Einsatz niemand. Und die gute Nachricht, für das Kinderhospiz Pusteblume in Burg gibt es jetzt finanzielle Unterstützung aus Potsdam. Kulturministerin Manja Schüle übergibt heute die Spenden aus der Benefizkonzertreihe Musik ist ein Wunder. Das Geld wurde bei mehreren kostenlosen Konzerten auf dem Theaterschiff in Potsdam gesammelt. Statt eines Eintritts konnten die Besucher spenden. Das Kinderhaus Pusteblume in Burg ist das einzige Kinderhospiz in Brandenburg. Die Konzertreihe soll auch in diesem Jahr fortgesetzt werden. Soweit das Neueste. 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
7: Dankeschön, Sandra Matschinska.
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7: Achtung auf der A15, und zwar in Richtung Grenze zwischen Cottbus Süd und Rogosen, gibt es einen Liegenbleiber. Und wir haben auch heute Morgen schon den ersten Blitzer um diese Uhrzeit kurz nach 6:30 auf der B97 einer aufgebaut. Hier am Abzweig Hartloher Mühle, bekannte Stelle Richtung Guben. Roland und Uwe haben uns das durchgegeben. Blitzeranhänger kommen dazu. Auch das sind inzwischen bekannte Stellen in Cottbus in der Elisabeth-Wolf-Straße. Hier in der 30er-Zone steht der Anhänger nach wie vor. Dann am Nordrand Richtung Siloer Landstraße in Cottbus und in Cottbus an der dritten Stelle in der Schillerstraße am Autohaus hier Richtung Wilhelm-Külz-Straße. Dazu noch ein Blitzer-Anhänger in Peitz. Hier ist er am Malxebogen geparkt. Wenn ihr mehr seht zum Einstieg in die neue Woche, dann 0355 4839 945 einfach anrufen oder WhatsApp schicken. Gute Fahrt für euch.
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7: Heute gibt's die Chance auf eine Wachermacher Frühstückstasse, die erste in dieser Woche von mir. Heute habe ich nämlich den Song Schnipsel des Morgens rausgesucht. Luca ja nicht da bis zum Donnerstag, und den Song Schnipsel, den spielen wir euch gleich. Eine Sekunde Musik, eure Aufgabe wird es sein, anhand dieser einen Sekunde herauszubekommen, welcher Song und welcher Interpret steckt dahinter. Wir spielen gleich nach Ace of Base, Beautiful Morning. Und Gracie Abrams, Hit the Wall, aktuelle Single von ihr, ja, zum Einstieg in den Montag, kurz nach 6:30. Guten Morgen.
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0: Ace of Base, beautiful morning. Und genau das ist es. Ein wunderschöner Morgen. Montag, den 1. Juni, kurz vor 6:45. Guten Morgen.
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0: Ja, und die, die mit uns gemeinsam am Montagmorgen aufstehen um diese Uhrzeit, die wissen das schon. Immer am Montagmorgen gibt es um diese Uhrzeit die erste Chance auf eine Wachemacher-Frühstückstasse in der Woche. Wir spielen euch eine Sekunde Musik und eure Aufgabe ist nicht leichter und auch nicht schwerer, als an genau dieser einen Sekunde zu erkennen, welcher Song ist das und Achtung, welcher Interpret. Wenn ihr es raus habt, schreibt ihr uns beides per WhatsApp hier direkt ins Studio und dann gibt es die Wachemacher-Frühstückstasse für denjenigen oder diejenige, die da am schnellsten drauf kommt. Heute habe ich den Songschnipsel rausgesucht, nicht Luca, die ist ja heute nicht da. Und ich glaube, dass ich das heute nicht so schwer gemacht habe. Also ich denke es mir jedenfalls. Ich könnte mir vorstellen, anhand dieses einen Gitarrenriffs, den ihr gleich hören werdet, anhand dieser ersten Sekunde werden, glaube ich, ganz viele drauf kommen. Aber heute ist der Kindertag. Ich wollte es nicht so schwer machen, sondern eben kinderleicht. Mal gucken, ob ihr drauf kommt. Hier ist die erste Sekunde unseres gesuchten Songs. Mehr ist es aber auch nicht. Eine Sekunde. Achtung, nochmal. Wer ist das? Wer ist das und mit welchem Song? Das will ich jetzt von euch wissen unter der 0355 4839 94 und die 5. Na, wer noch nicht ganz wach ist, hier ist er nochmal. Die eine Sekunde. So, und jetzt müsst ihr drauf kommen. Jetzt schickt ihr uns die Antwort an die 0355 4839 94 und die 5. Ich bin gespannt, wer oder ja. Er ist der Erste heute Morgen. Guten Morgen.

7:45 Uhr, der Blick auf die Straßen. Achtung, Liegenbleiber auf der A15 und zwar in Richtung Grenze zwischen Cottbus Süd und Rogosen. Ein kaputtes Auto, fahrt hier vorsichtig. Und wir haben in dieser Sekunde von Stefan einen Ampelausfall gemeldet bekommen. Ich gucke schnell rein hier. Per WhatsApp kommt der rein. Siloer Landstraße, Ecke am Nordrand in Cottbus. Dankeschön, Stefan, hier fürs Reingeben. Dazu wird geblitzt auf der B97 am Abzweig Hartloher Mühle Richtung Guben. Das haben uns Roland und Uwe gemeldet. Und wenn ihr was seht, dann sagt uns gerne auch Bescheid unter der 0355 489 945. Was macht's Wetter vom Montag? Neuer Monat, 1. Juni. Sonne und Wolken wechseln sich ab. Regen gibt's heute keinen mehr. Bei Spitzenwerten um die 22 Grad. Ihr kommt immer noch hoffentlich auf unseren Songschnipsel des Tages. Wir suchen einen Song, der ist relativ bekannt. Und wir haben auch schon die ersten Tipps. Da war auch schon ein falscher dabei. Aber war auch schon ein richtiger dabei? Das verrate ich euch noch nicht. Erstmal gibt's von den Cranberries Linger, schöner Klassiker. Würde ich auch an der ersten Sekunde erkennen. Die Cranberries hier auf Radio Cottbus in der besten Musik um kurz nach 6:46 Uhr. Kommt gut rein in euren Montag.

0: ganz große Nummer aus den 90ern. Die Cranberries und ihr Linger um 10 Minuten vor 7 am Montagmorgen auf Radio Cottbus. Guten Morgen.
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0: Eine Sekunde spielen wir euch einen Song am Montagmorgen an und da sollt ihr drauf kommen, was ist das für ein Song und was ist das für ein Interpret. Manchmal ganz schön schwer. Deshalb gibt's ja hinterher auch nochmal manchmal 3 Sekunden oder 2 Sekunden und manchmal 5 Sekunden. Wobei ich behaupte, die 5 Sekunden heute, die braucht's dann nicht mehr. Wenn ich euch jetzt nämlich die 3 Sekunden angespielt habe, dann werdet ihr mit Sicherheit auf diesen Song gekommen sein, denn das ist wirklich eine große Nummer. Wir versuchen es mal. Die 3 Sekunden unseres gesuchten Songs jetzt. Ja, das ist so charakteristisch, ne? Also eigentlich fängt nur ein Song so an und der ist auch noch so bekannt. Ich spiele euch mal die 5 Sekunden. Mal gucken, ob es dann klingelt bei dem einen oder anderen. Da kommt nämlich noch Schlagzeug mit dazu, aber mehr auch nicht. Das waren 5 Sekunden unseres gesuchten Songs und heute Morgen ist was passiert. Ah, das ist so ärgerlich. Der Sean, der hat nämlich die Rolling Stones hier reingeschickt. Und dann hat er geschrieben Satisfaction. Und dann ist ihm eingefallen, ah nee, Satisfaction stimmt ja nicht. Das ist ja Start Me Up. Und das, lieber Sean, wäre die richtige Antwort gewesen. Und damit hättest du eigentlich auch die Wachermacher Frühstückstasse gewonnen, wenn Katrin dich nicht in diesem einen Augenblick, wo du noch überlegt hast und drauf gekommen bist, dass das doch der andere Stones-Song ist, wenn die dich da nicht überholt hätte mit der richtigen Antwort. Die Rolling Stones, Start Me Up, Glückwunsch an Katrin und an ganz viele andere, die mitgemacht haben. Es kamen auch ein paar falsche Antworten. Manfred zum Beispiel, der hatte schon die Stones auf dem Zettel, aber mit Smoke on the Water, das ist glaube ich kein Stones-Song. Und dann ist es eben auch, ist ein bisschen dumm gelaufen. Aber die Rolling Stones jetzt für euch, für alle anderen, die auch nicht drauf gekommen sind mit Start Me Up. In eure neue Woche startet ihr rein um 8 Minuten vor 7. Guten Morgen.

0: Songs und ihr Start Me Up heute im Songschnipselspiel auf Radio Cottbus. 7:05 kommt gut rein in euren Montag.
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12: Ein Start in den neuen Monat und in die neue Woche, der ganz angenehm ist, mit 22 Grad heute. Wechsel aus Sonne und Wolken. Jetzt am Morgen noch ganz schön viele Wolken, aber im Laufe des Tages werden die sich etwas auflockern. Und es gibt auch heute zum Einstieg in die neue Woche keinen Regen hier bei uns in der Lausitz. Frühtemperaturen jetzt schon ganz angenehm. Dünne Jacke reicht heute völlig aus. 14 Grad haben wir gerade in Finsterwalde, 14 auch in Schlichow und 14 aktuell in Forst.
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14: Mit Sandra Maczynska, guten Morgen. In Drebkau hat es am Wochenende einen Verkehrsunfall zwischen einem Traktor und einem Linienbus gegeben. Am Samstag sind beide Fahrzeuge auf der Wiesenstraße aus noch ungeklärter Ursache zusammengestoßen. Der Bus wurde dabei so stark beschädigt, dass er nicht mehr weiterfahren konnte. Verletzt wurde niemand. Die Fahrgäste konnten ihre Fahrt später mit einem Ersatzbus fortsetzen. Wie es zu dem Unfall gekommen ist, ermittelt jetzt die Polizei.
12: Dankeschön, Sandra Maczynska. Mehr Lausitz-News für euch dann wieder um 19:30. Jetzt das Neueste aus Deutschland und der Welt.
15: Ich bin Katrin Müller. Mit der neuen Woche startet auch ein neuer Monat und auch im Juni treten einige Änderungen in Kraft, die viele Verbraucher direkt betreffen. Ende des Monats läuft der Tankrabatt aus, mit dem die Bundesregierung die Steuern auf Kraftstoffe vorübergehend gesenkt hat. Und Verbraucher haben mehr Rechte, zum Beispiel beim Online-Shopping.
16: Schnell geklickt und dann doch auch schnell bereut. Ab dem 19. Juni müssen Online-Händler gut sichtbar einen Widerrufsbutton auf der Seite anbieten und auch in der App. Und wer Solarstrom übers Dach gewinnt, kann diesen ab heute auch an Nachbarn verkaufen. Energy Sharing nennt sich das. Notwendig ist, dass beide Nachbarn dann auch einen Vertrag schließen. Einfach nur das Kabel rüberreichen ist nicht. Lea Matschulat, Nachrichtenredaktion.
15: Würde eine Auswechslung des Kanzlers die Zustimmung für die Union erhöhen? Eine knappe Mehrheit der Deutschen glaubt das nicht. In einer Forsa-Umfrage für Stern und RTL sagten 53%, dass es der Union nicht helfen würde, wenn Merz das Amt des Kanzlers aufgeben und jemand anderes aus der Union das Amt übernehmen würde. Rund 40% sind anderer Meinung. In Italien gibt es künftig Geld zurück, wenn man auf einer gebührenpflichtigen Autobahn wegen einer Baustelle zu lange im Stau steht. Die neue Regelung tritt heute in Kraft, also noch vor Beginn der Hauptreisezeit. Wenn die normale Fahrzeit deutlich überschritten wird, muss der Betreiber die Maut unter bestimmten Bedingungen teilweise oder sogar komplett zurückzahlen. Autofahrer sollen bereits Geld zurückbekommen, wenn die Fahrt auf einer Strecke von knapp 100 Kilometern 10 Minuten länger dauert als üblich. Die Entschädigung kann über eine App beantragt werden. Zum Fußball. Zwei Wochen vor dem WM-Auftakt gegen Curaçao hat die DFB-Auswahl das vorletzte Testspiel deutlich gewonnen. In Mainz setzte sich die Mannschaft von Julian Nagelsmann mit 4:0 gegen Finnland durch. Die Tore erzielten zweimal Dennis Undav, Florian Wirtz und Jamal Musiala. Da gab es auch für Bundestrainer Nagelsmann hinterher im ZDF kaum was zu meckern.
8: Wir haben wieder sehr gut angefangen. Die ersten 15 Minuten waren sehr gut. Dann so ein bisschen die Geduld verloren, weil die Jungs unbedingt was zeigen wollen. Das ist ja auch gut. Das mache ich auch gar nicht zum Vorwurf. Das Ergebnis ist gut, wir haben kein Gegentor gekriegt und so können wir weitermachen.
15: Morgen fliegt die deutsche Mannschaft dann nach Chicago und will im besten Fall mit dem WM-Pokal wiederkommen.
12: Dankeschön, Katrin Müller in der Newsredaktion.
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12: Da hat uns Tam gerade einen Verkehrsunfall gemeldet. Und zwar in Cottbus in der Pyramidenstraße am Abzweig Gustav-Hermann-Straße. Fahrt da unbedingt vorsichtig. Es gibt auch dichten Verkehr auf der A15. Und zwar Richtung Cottbus zwischen dem Grenzübergang und Bademeusel. 5 Minuten mehr einplanen heute Morgen. Und auf der A15 in der Gegenrichtung gibt es auch einen Liegenbleiber Richtung Grenze zwischen Cottbus Süd und Rogosen. Hier vorsichtig fahren. Dichter Verkehr aktuell auf der B169 zwischen Schwarzheide und Brieske. Auch hier braucht ihr etwa 5 Minuten länger. Und Stefan hat uns eine Ampelauswahl gemeldet in Cottbus an der Kreuzung Siloer Landstraße, Ecke am Nordrand. Dazu kommen die ersten 2 Blitzer dieser neuen Woche auf der B97 am Abzweig Hadloer Mühle Richtung Guben. Danke an Roland und Uwe fürs Reingeben. Und Heike hat einen entdeckt auf der B156 in Spremberg im Industriegebiet Ost, hier in der 70er-Zone. Blitzeranhänger zum Einstieg in die neue Woche auch immer noch da, die 3 in Cottbus, Elisabeth-Wolf-Straße am Nordrand und Schillerstraße und auch der in Peitz immer noch aktiv, der steht am Malzebogen. Wenn ihr mehr seht, sagt Bescheid an der 0355 4839 945, einfach anrufen oder WhatsApp schicken. Wir wünschen euch eine gute Fahrt.
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12: Hat sich Luca doch glatt einen freien Tag geschenkt zum Kindertag und noch einen dazu und noch einen dazu. Am Donnerstag ist er erst wieder da. 3 freie Tage, die traut sich was. Ja, wir trauen uns auch was, nämlich euch zu gratulieren zum Kindertag, 1. Juni. Und da ist natürlich einiges los und viele machen es ja genau richtig, ne? Die schenken ihren Kindern zum Kindertag gemeinsame Zeit. Was kann man da heute gemeinsam in der Lausitz machen? Wir haben uns mal schlau gemacht. Uns euch zusammengestellt und ihr fahrt gleich nach Paul McCartney und Alex Warren. Einen schönen Montag für euch. Guten Morgen.
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Daphne um kurz vor 7:15 Uhr, 7:13 Uhr auf Radio Cottbus. Heute der 1. Juni, es ist Kindertag. Herzlichen Glückwunsch erstmal an euch alle. Irgendwie sind wir ja alle ein Kind von zwei Menschen. Und zum Kindertag natürlich heute bei dem einen oder anderen Geschenke, aber vielleicht auch gemeinsame Zeit. Und was gibt's denn da Schönes zum Kindertag? Stellt jemand was auf die Beine? Die Antwort in der Lausitz ist natürlich ja. Zur Feier des Tages auch heute wieder einiges geplant. In Lauchhammer zum Beispiel, da wird der Schlosspark zur riesigen Spielwiese mit Hüpfburgen, Kinderdisco, Reiten, Seifenblasen und sogar einem Kinderflohmarkt. Da können die Kinder also nicht nur spielen heute, sondern vielleicht auch noch ein neues Lieblingsspielzeug ergattern. Los geht's im Schlosspark heute um 14 Uhr. Auch in Spremberg im Stadtpark ein bunter Nachmittag geplant von 14 bis 18 Uhr. Da können ihr und eure Kinder dort basteln. Es gibt eine Science-Show, Feuerwehrfahrzeuge zum Angucken, jede Menge Aktionen zum Mitmachen. Und wer zwischendurch einfach entspannen will, der kann das auch im Spremberger Stadtpark, kann sich einfach auf die große Picknickwiese setzen. Auch in Großrätschen gibt es heute Programm zum Kindertag. Auf dem Sportplatz des SV Großrätschen erwartet euch von 15 bis 18 Uhr Musik, Hüpfburgen, Mitmachzirkus und ganz viele Vereine aus der Region, die werden mit dabei sein. Oder aber ihr macht euch einen schönen Tag im Tierpark Cottbus. Kinder zahlen dort heute nur den halben Eintritt und ab 9 Uhr gibt es viele tolle Aktionen für ganze Familien und sogar Tierfütterung heute geplant, zum Beispiel bei den Pelikanen oder auch bei den Riesenottern. Und auch die Gubener Wohnungsbaugesellschaft, die GWG, möchte heute gemeinsam mit allen Kindern feiern. Von 14 bis 18 Uhr findet ihr auf dem Lok-Sportplatz eine Wasserrutsche, Zaubershow, Bimmelbahn und ganz, ganz viel Spaß und Unterhaltung. Ja, und vielleicht ist das ja noch nicht alles und ihr sagt, Mensch, wir stellen doch für Kinder heute auch was auf die Beine, Radio Cottbus, dann sagt das doch durch. Und das machen wir gerne. Schickt uns die Infos gerne per WhatsApp an die 0355 4839 94 und die 5. Wer sich heute zum Internationalen Kindertag in der Lausitz langweilt, da muss man wirklich sagen, der wäre selber schuld. 7.15 Uhr jetzt auf Radio Cottbus mit Leonie. Habt einen schönen Montag, habt einen schönen Kindertag. Herzlichen Glückwunsch allen Kindern. Viel Spaß heute.

0: Kurz nach 7:15 Uhr, 7:17 Uhr, wir schauen wieder auf die Straßen für euch. Und Achtung, es hat einen Unfall gegeben in Cottbus in der Pyramidenstraße an der Kreuzung zur Gustav-Hermann-Straße. Danke an Tamp fürs Reingeben. Fahrt da bitte vorsichtig. Auf der A15 gibt es dichten Verkehr, und zwar in Richtung Cottbus zwischen dem Grenzübergang und der Anschlussstelle Bademeusel. Packt euch hier 5 Minuten mehr Zeit ein und seid auch vorsichtig auf der A15 in der Gegenrichtung Richtung Grenze zwischen Cottbus Süd und Rogosen ein Liegenbleiber. Dichter Verkehr gerade auch auf der B169 zwischen Schwarzheide und Brieske. Auch hier Zeitverlust von etwa 5 Minuten. Und Achtung, Ampelausfall in Cottbus an der Kreuzung Siloer Landstraße, Ecke am Nordrand. Heute Morgen hat uns Stefan gemeldet. Dazu gibt's noch Blitzer auf der B97 am Abzweig Kartloher Mühle Richtung Guben. Danke an Roland und Uwe fürs Reingeben. Und danke an Heike. Sie hat nämlich den Blitzer hier gemeldet auf der B156 Musgauer Straße in Spremberg im Industriegebiet Ost. Da stehen sie heute Morgen in der 70er. Zone. Was macht's Wetter zum Montag? Der 1. Juni startet freundlich, 22 Grad heute in der Spitze. Sonne und Wolken wechseln sich ab. Aktuell haben wir 15 Grad. Gleich bei uns Nico Santos, aktuelle Single Optimist auf Radio Cottbus. Wünschen euch einen optimistischen Montag, einen schönen guten Morgen jetzt um 7:50 Uhr.
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8: Um kurz vor halb acht am Montagmorgen eine Jobchance für Elektriker oder Elektroniker. In Fetschau werdet ihr gesucht bei Porzellan Gress. Porzellan Gress gehört zur internationalen Iris Keramika Group und produziert hier hochwertige Fliesen direkt bei uns in der Lausitz. Ihr wartet und repariert hier Produktionsanlagen, ihr tauscht elektronische Komponenten aus und behebt Störungen. Alles, was ihr dafür braucht, ist eine abgeschlossene Ausbildung im Elektrobereich, technisches Verständnis und Lust auf selbstständiges Arbeiten. Euch erwartet ein moderner Arbeitsplatz mit italienischem Flair und ein internationales Team mitten in der Lausitz. Und wenn ihr euch davon angesprochen fühlt, dann bewerbt euch doch direkt bei Porzellan Gress in Fetschau. 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
8: Meteorologisch gesehen ist heute Sommeranfang und tatsächlich, der Sommer ist irgendwie so ein bisschen da und ist gekommen, um zu bleiben. Heute Sonne und Wolken. Es wird noch viel sonniger, jetzt am Morgen viele Wolken da. Das kommt noch ein bisschen vom Regen der letzten Nacht und gestern Abend. Aber heute kein Regen und die Sonne setzt sich im Laufe des Tages durch. Sonne und Wolken wechseln sich dann ab, bei heute in der Spitze um die 22 Grad. 15 jetzt in Werben, 15 auch in Spremberg und 15 Grad gerade auch in Kalau.
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8: Das Bündnis Sarah Wagenknecht hat seinen Landesparteitag in Cottbus gestern abgehalten. Sandra Marcinska, was genau wurde dort beschlossen?
12: Dort wurde die bisherige Landesvorsitzende Friederike Bender mit rund 77% der Stimmen im Amt bestätigt. Zuvor hatten die Mitglieder beschlossen, dass das BSW in Brandenburg weiter von einer einzelnen Vorsitzenden geführt wird und nicht von einer Doppelspitze. In ihrer Rede hat Bender erneut das Ende der Koalition mit der SPD verteidigt und hat die Sozialdemokraten für den Bruch mitverantwortlich gemacht. Am Wochenende sind erneut die brandenburgischen Sommerkonzerte in Luckau gestartet. Ministerpräsident Dietmar Woidke hat das Musikfestival in der St. Nikolai-Kirche eröffnet. Bis Ende August sind in ganz Brandenburg insgesamt 31 Konzerte geplant. Dabei treten nationale und internationale Künstler auf. Das Abschlusskonzert findet Ende August mit dem Philharmonischen Orchester des Staatstheater Cottbus im Dom von Fürstenwalde statt. Die Veranstaltungsreihe feiert ihr 35. Jubiläum. In Cottbus-Ströbitz hat es am Wochenende in einem Wohngebäude gebrannt. Die Feuerwehr wurde am Samstag gegen 15 Uhr in die Gulbener Straße alarmiert. Vor Ort stellten die Einsatzkräfte eine starke Rauchentwicklung fest. Der Brand war zuvor im Keller des Gebäudes ausgebrochen. Das Feuer konnte schnell unter Kontrolle gebracht werden und ein Ausbreiten verhindert werden. Verletzt wurde bei dem Einsatz niemand. Und die gute Nachricht: Für das Kinderhospiz Pusteblume in Burg gibt es jetzt finanzielle Unterstützung aus Potsdam. Kulturministerin Manja Schüle übergibt heute die Spenden aus der Benefizkonzertreihe Musik ist ein Wunder. Das Geld wurde bei mehreren kostenlosen Konzerten auf dem Theaterschiff in Potsdam gesammelt. Statt eines Eintritts konnten die Besucher spenden. Das Kinderhaus Pusteblume in Burg ist das einzige Kinderhospiz in Brandenburg. Die Konzertreihe soll auch in diesem Jahr fortgesetzt werden. Soweit das Neueste. 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
8: Dankeschön, Sandra Marcinska.
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8: Tam hat uns einen Unfall gemeldet in Cottbus in der Pyramidenstraße an der Kreuzung Gustav-Hermann-Straße. Hat uns auch ein Foto geschickt, war auch ein Rettungswagen mit drauf. Also fahrt da unbedingt vorsichtig, wenn ihr da lang müsst. Und Achtung, auch ein kaputtes Auto auf der A15 zwischen Cottbus Süd und Rogosen in Richtung Forst. Dichter Verkehr aktuell auf der B169 zwischen Schwarzheide und Brieske. Ungefähr 5 Minuten länger einplanen und fahrt vorsichtig im Stadtverkehr von Cottbus, wenn ihr an der Ampel Kreuzung Siduer Landstraße Ecke am Nordrand vorbeikommt. Die ist heute Morgen ausgefallen, hat uns Stefan gemeldet. Es wird geblitzt auf der A13, kurz vor der Abfahrt Klettwitz in Richtung Spreewalddreieck. Dann auf der B87 in der Nähe der A13 Abfahrt Duben steht der Blitzer. Auf der B97 am Abzweig Hartloher Mühle Richtung Buben, gemeldet von Roland und Uwe. Und auf der B156 in der Muskauer Straße in Spremberg im Industriegebiet Ost in der 70er-Zone. Auch hier heute Morgen ein Blitzer, den hat uns Heike reingegeben. Dankeschön. Blitzer Anhänger bestätigt in Cottbus in der Elisabeth-Wolf-Straße, in Cottbus am Nordrand und in Cottbus in der Schillerstraße. Dazu kommt noch der Anhänger in Peitz. Hier ist der am Malxebogen geparkt. Habt ihr mehr gesehen heute Morgen? Noch was zu melden? Dann ergänzt gerne immer an der 0355 4839 94 und die 5 am Telefon oder auch per WhatsApp. Radio Cottbus wünscht euch eine gute Fahrt.
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8: Kindertag hier in der Lausitz und Sommeranfang, zumindest meteorologisch. Auf dem Kalender dauert es ja noch ein paar Tage, aber meteorologisch geht heute der Sommer los. Und damit erwarten wir ja auch wieder heiße Tage. Heute 22 Grad, morgen schon wieder 25 Grad. Und stellt euch mal vor, an so einem Tag wie morgen hättet ihr so einen richtig dicken Pelzmantel an. Keiner von uns würde das machen, aber unsere Haustiere haben keine Wahl. Und gerade bei Hunden ist die Hitze oft ein großes Thema. Hundebesitzer, was die bei der Hitze beachten sollten, wir haben uns darüber mal unterhalten mit dem Cottbuser Tierheim. Und was das Tierheim euch empfiehlt, darüber reden wir gleich nach Bananarama und Michael Schulte. Schönen Montag, guten Morgen.
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0: Radio Venus auf Radio Cottbus gleich 3:15, 7:41 im Wettbach am Montag, 1. Juni. Guten Morgen.
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0: Und ihr werdet auch wach zum Sommeranfang. Zumindest meteorologisch ist heute Sommeranfang. Der erste Sommermonat beginnt und damit beginnen auch natürlich die heißen Tage hier bei uns in der Lausitz. Heute ganz angenehm, 22 Grad, aber morgen wird es schon wieder deutlich wärmer. 25 Grad morgen und es wird nicht lange dauern, dann knacken wir auch demnächst mal wieder die 30 Grad Marke. Wer Haustiere hat, der weiß, so eine Hitze, das ist anstrengend für die Haustiere. Die können da nicht einfach mal ihr Fell ablegen, so wie wir. Wir ziehen einfach die Jacke aus, ziehen uns ein T-Shirt an und schon geht's uns besser. Aber gerade bei Tieren mit dickem Fell ist in den Sommermonaten einiges zu beachten und vor allem auch bei Hunden, denn die gehen ja meistens raus, die gehen Gassi, die gehen mit uns ein Stückchen weiter um den See und deshalb haben wir mal beim Cottbuser Tierheim nachgefragt, können wir es unseren Vierbeinern denn vielleicht ein bisschen leichter machen? Tobi Muschter war bei Silvana und die hat doch ein paar Tipps.
2: Was sollte man denn beachten, wenn man das Haus verlässt? Draußen ist es warm und man hat Haustiere.
3: Also am besten ist es, wenn man Hunde hat, früh bei Zeiten, da ist es noch kühl, und spät abends. Nur kurze Strecken, wenn es denn nachmittags sein sollte, weil, wie gesagt, der Beton ist alles heiß.
2: Gibt es denn besondere Anzeichen, wo man sieht, dass vielleicht mein Hund oder meine Katze gerade überhitzt ist und vielleicht auch irgendwas braucht? Gibt es dafür Anzeichen?
3: Ja, dieses Hecheln halt, ne? Und auch dieses Hinlegen in Gräser rein, wo es vielleicht ein bisschen kühler ist. Aber ansonsten halt das Hecheln, und das sollte man halt immer ein bisschen beachten.
2: Tiere im Auto
3: ist ein No-Go. Also wenn ich irgendwo hinfahre, nehme ich meinen Hund definitiv nicht mit ins Auto. Und Hunde haben im Auto nichts zu suchen. Schon gar nicht, wenn die Leute einkaufen gehen und die Hunde im Auto lassen.
2: Was sind denn vielleicht auch so typische Fehler, wo ihr vielleicht auch immer wieder bemerkt, die passieren gerade im Sommer? Muss man besonders darauf achten? Also einmal Wasser war ja.
3: Ja, Wasser auf alle Fälle. Und was ich jetzt auch so immer mitbekomme, ist, wenn die Leute Rad fahren und den Hund laufen lassen. Also das finde ich auch ein No-Go. Also es geht gar nicht.
0: Ja, habe ich auch erst letztens wieder gesehen. Jemand mit seinem Hund, eher auf dem Fahrrad, der Hund nebenbei, und das sah schon gar nicht mehr gut aus. Also gerade im Sommer, sowas ist gar nichts. Und vor allem auch ein Tipp vom Tierheim, packt nicht nur euch eine Flasche Wasser mit ein, sondern wenn ihr länger unterwegs seid, dann auch für euren Hund was. Weil es kann ja auch sein, ihr kommt nirgendwo an der Pfütze, an dem See vorbei und dann hat der auch Durst. Also jede Menge Tipps. Schaut doch gerne mal am Tierheim Cottbus vorbei, wenn ihr noch kein Haustier habt. Vielleicht jetzt im Sommer genau die richtige Zeit, um einen neuen Freund zu finden. 7:43, gleich 7:45. Guten Morgen.
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8, 46. Achtung, immer noch Unfall in Cottbus in der Pyramidenstraße an der Kreuzung zur Gustav-Hermann-Straße. Fahrt da vorsichtig und fahrt da vorsichtig auf der A15. Es gibt hier einen Liegenbleiber in Richtung Grenze zwischen Cottbus Süd und Rogosen. B169 gibt es dichten Verkehr heute Morgen zwischen Schwarzheide und Brieske. Hier packt euch mal 5 Minuten länger ein und fahrt auch vorsichtig im Stadtgebiet von Cottbus. Wir haben einen Ampelausfall gemeldet bekommen von Stefan an der Kreuzung Siloer Landstraße, Ecke am Nordrand. Auf der A13 steht ein Blitzer kurz vor der Abfahrt Klettwitz Richtung Spreewalddreieck. Auf der B87 wird geblitzt an der A13 Abfahrt Duben. Auf der B97 ein Blitzer am Abzweig Hartloher Mühle Richtung Guben. Auf der B156 wird geblitzt in der Muskauer Straße in Spremberg im Industriegebiet Ost in der 70er Zone. In Peitzer Markt in der 30er Zone haben wir einen Blitzer gerade frisch gemeldet von Katrin und Danilo. Vielen Dank. Und in Welzow in der Cottbusser Straße auch ein Blitzer. Auch da ist 30. Nico hat den reingegeben. Vielen Dank dafür. Blitzeranhänger gibt's auch noch, nennen wir euch gleich nach. Ach, schauen noch fix aufs Wetter vom Montag. Heute 22 Grad in der Spitze, kein Regen, der Wechsel aus Sonne und Wolken. Gleich gibt's bei uns den Frühsport. Gibt's überhaupt noch was zum Sport zu berichten oder ist da nicht überall Sommerpause? Sandra Marcinska hat was zusammengesucht vom Wochenende. Wir bringen euch gleich auf den aktuellen Stand nach Tim Bensko. Den lassen wir noch kurz die Welt retten hier um 7.48 Uhr, 12 vor 8. Guten Morgen.

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2: 8:09. Wir schauen auf den Frühsport. Was ist los in der Lausitz im Sport? Und am Wochenende ist es richtig laut geworden im Sportkomplex hier in Cottbus in der Poznaner Straße. Sandra Marczynska jetzt bei mir im Studio. Was war denn da los?
3: Ja, Cottbus ist wieder zum Volleyball-Mittelpunkt Brandenburgs geworden. Da war wieder der Lotto Brandenburg-Pokal. Über 30 Teams waren am Start und natürlich waren auch die Frauen vom SV Energie Cottbus wieder mit dabei.
2: Ja, die waren ja Pokalverteidiger. Wie ist es diesmal ausgegangen?
3: Ja, die Cottbusserinnen konnten sich erneut den Pokalsieg sichern und das bereits zum 5. Mal in Folge. Dabei war ja die Konkurrenz alles andere als einfach. Mit dem VSV Erkner war zum Beispiel auch der Vorjahresfinalist wieder dabei. Also wirklich ein großer Verdienst.
2: Glückwunsch also an die Damen. Die Serie hält für den SV Energie. Aber große Erfolge hat es am Wochenende nicht nur bei den Volleyballerinnen gegeben.
3: Ja, genau. Die Cheerleaderinnen vom Cheer Sensation Cottbus waren am Wochenende bei den Cheerleading-Meisterschaften in Frankfurt und die sind gleich dreimal unter den Besten gelandet.
2: Und da waren auch die Jüngsten ganz vorne.
3: Ja, die Baby Crabs und die Young Crabs haben jeweils einen starken 5. Platz in ihren Altersklassen erreicht.
2: Cool. Dann gibt es so eine Startgemeinschaft. CG United heißt die. Das ist eine Startgemeinschaft mit Athletinnen aus Cottbus und Großbären und auch die haben gejubelt.
3: Ja, die konnten sich die Silbermedaille und damit den Titel des deutschen Vizemeisters sichern.
2: Wow.
3: Cheer Sensation Cottbus gehört jetzt damit aktuell zu den erfolgreichsten Chili-Dick-Vereinen Ostdeutschlands.
2: Was wir alles haben in der Lausitz. Dankeschön, Sandra, für die Infos.
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9: Viele Wolken erstmal zum Einstieg in diesen neuen Monat, an diesem neuen Montag, hier 1. Juni, heute ein meteorologischer Sommeranfang. Und der Sommer, der hält auch, was er verspricht, denn tatsächlich kommt die Sonne jetzt langsam immer mehr raus und bis zum Abend scheint sie dann noch 8 Stunden lang. Sonne und Wolken wechseln sich ab. Am Montag bei Spitzenwerten um die 22 Grad. Aktuell haben wir 16 jetzt in Lübben, 16 auch in Guben und aktuell auch in Welzow.
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11: Mit Sandra Maczynska, guten Morgen. In Drebkau hat es am Wochenende einen Verkehrsunfall zwischen einem Traktor und einem Linienbus gegeben. Am Samstag sind beide Fahrzeuge auf der Wiesenstraße aus noch ungeklärter Ursache zusammengestoßen. Der Bus wurde dabei so stark beschädigt, dass er nicht mehr weiterfahren konnte. Verletzt wurde niemand. Die Fahrgäste konnten ihre Fahrt später mit einem Ersatzbus fortsetzen. Wie es zu dem Unfall gekommen ist, ermittelt jetzt die Polizei.
9: Dankeschön, Sandra Maczynska. Mehr Lausitz-News für euch dann wieder um 8:30. Jetzt die Weltnews.
12: Ich bin Katrin Müller. Würde die Union mit einem anderen Kanzler besser dastehen? Eher nicht, sagen die meisten Deutschen. In einer Forsa-Umfrage für Stern und RTL glauben 53%, dass CDU und CSU mit einem anderen Kanzler nicht erfolgreicher wären als mit Friedrich Merz. Rund 40% sehen das anders.
13: Für die Union sind die Zahlen trotzdem kein Freifahrtschein. Denn selbst unter den eigenen Anhängern glaubt ein größerer Teil, dass die Partei mit einer anderen Person an der Spitze erfolgreicher sein könnte. Führende Unionspolitiker weisen die Spekulationen aber weiter zurück. CDU-Generalsekretär Linnemann spricht sogar von einer Scheindebatte. Schleswig-Holsteins Ministerpräsident Günther nennt die Diskussion absurd und fordert, dass sich die Koalition stattdessen auf ihre Reformen konzentriert. Zoe Tassovali, Nachrichtenredaktion.
12: Mit der neuen Woche startet auch ein neuer Monat und auch im Juni treten einige Änderungen in Kraft, die viele Verbraucher direkt betreffen. Zum Beispiel gibt es mehr Rechte beim Online-Shopping und es ist der letzte Monat mit günstigerem Sprit. Am 30. Juni läuft der Tankrabatt aus, mit dem die Bundesregierung die Steuern auf Kraftstoffe vorübergehend gesenkt hat. Es ist allerdings unklar, wann genau die Preise an den Zapfsäulen wieder steigen. In Italien gibt es künftig Geld zurück, wenn man auf einer gebührenpflichtigen Autobahn wegen einer Baustelle zu lange im Stau steht. Die neue Regelung tritt heute in Kraft, also noch vor Beginn der Hauptreisezeit. Wenn die normale Fahrzeit deutlich überschritten wird, muss der Betreiber die Maut unter bestimmten Bedingungen teilweise oder sogar komplett zurückzahlen. Die Entschädigung kann über eine App beantragt werden. Zum Fußball. Jetzt kann die WM kommen. Die deutsche Nationalmannschaft hat ihr letztes Testspiel vor dem Abflug in die USA deutlich gewonnen, mit 4:0 gegen Finnland.
14: Vor allem der 18-jährige Lennart Karl begeistert die Fans hier in Mainz. Der Bayern-Teenager wirbelt über die rechte Seite und darf bei seinem Startdebüt sogar die Ecken schießen. Eine führt direkt zum 1:0 durch Dennis Undaf. Er ist der zweite Gewinner des Abends. Bei seinem zweiten Tor verletzt er sich an der Pobacke und muss raus. Und auch die Fanlieblinge Florian Wirtz und Jamal Musiala treffen, der nach langer Verletzungspause. Die schwachen Finnen können sich aber heute schon revanchieren bei einem Trainingsspiel auf dem DFB-Campus in Frankfurt. Aus Mainz, Thomas Bremser.
12: Morgen fliegt die DFB-Auswahl dann nach Chicago und will im besten Fall mit dem WM-Pokal wiederkommen.
9: Dankeschön, Katrin Müller in der Newsredaktion heute Morgen.
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9: Gleich dreimal dichten Verkehr haben wir heute Morgen hier bei uns in der Lausitz. Auf der B97 geht's los in Richtung Cottbus zwischen Groß-Osnig und Cottbus-Süd. Dichter Verkehr 5 Minuten Zeitverlust. Dann auf der B112 Richtung Groß-Gastrose zwischen Forst und Groß-Gastrose. Auch hier dichter Verkehr. Hier braucht ihr etwa 10 Minuten länger. Und auf der B169 zwischen Schwarzheide und Brieske geht's auch langsam voran. Dichter Verkehr hier etwa 5 Minuten länger planen. Es wird geblitzt. Ach, halt, stopp. Hier soll man auch einen Hinweis geben. Anja hat uns noch was reingeschickt. Bevor wir zu den Blitzern kommen, Anja, wichtiger Hinweis für den Stadtverkehr von Cottbus. Guten Morgen.
16: Guten Morgen, liebes Radio Cottbus-Team. Hier ist die Anja. Ich wollte bloß sagen, dass heute Fahrradprüfung der sportbetonten Grundschule ist. Das heißt, dass da ganz viele kleine Kinder mit ihren Rädern auf der Galinchener Straße, Fontaneplatz, beim Birnenspielplatz zur Prüfung antreten. Das Ganze geht bis ca. 11 Uhr. Dankeschön, tschüssi.
9: Ja, danke fürs Durchgeben. Passt also auf, rund um den Fontaneplatz heute viele Kinder unterwegs. Fahrradprüfung da zum Kindertag. Jetzt kommen die Blitzer auf der A13 kurz vor der Abfahrt Klettwitz Richtung Spreewalddreieck. Auf der B87 steht einer an der A13 Abfahrt Duben. Auf der B97 wird geblitzt am Abzweig Kartloher Mühle hier Richtung Guben. Und auf der B156 Mooskommer Straße in Spremberg. Da stehen sie im Industriegebiet Ost in der 70er-Zone. Katrin und Danilo haben Bescheid gegeben, in Peitz am Markt ein Blitzer in der 30er-Zone und in Welzow in der Cottbuser Straße, auch da wird geblitzt und auch da sind 30. Blitzanhänger kommen dazu in Cottbus, Elisabeth-Wolf-Straße, in Cottbus am Nordrand und in Cottbus in der Schillerstraße und in Peitz steht auch noch ein Anhänger, hier steht der am Malxebogen. Habt ihr noch mehr gesehen? Noch was zu melden? Dann sagt gerne Bescheid, immer unter der 03 55 4839 94 5. Gute Fahrt für euch.
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9: Kindertag, herzlichen Glückwunsch. Erstmal Montag, 1. Juni und dann reden wir doch gleich mal auf Radio Cottbus über Kinder und Familien. Denn für Vereine, die so schöne Projekte für Kinder und Familien auf die Beine stellen, gibt's jetzt wieder Geld. Und zwar aus dem Verkauf des Ferienspaßpasses vom letzten Jahr. Da ist noch was im Topf und euer Verein könnte vielleicht in den Genuss kommen, genau mit diesem Geld in richtig schönes Projekt umzusetzen. Alles, was ihr dafür tun müsst, verrät uns gleich der Ferienspaßpass-Erfinder Jens Taschenberger hier live in der Show. Gleich ist er bei mir nach den Buggles, Video Killed the Radio Star, ihr großer Klassiker und Kygo. Jetzt für euch in der aktuellen Musik. Guten Morgen.
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0: Buggles, Video Killed the Radio Star auf Radio Cottbus gleich. 8:09, 8:14. Habt einen schönen Montag, habt einen schönen Kindertag.
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0: Genau darüber reden wir jetzt über Kinder hier bei uns auf Radio Cottbus, denn jedes Jahr gibt's ein Highlight hier bei uns in der Lausitz. Wann immer die Sommerferien beginnen, da ist der in ganz vielen Familien Pflicht, der Ferienspaßpass. Das ist ein wunderschöner Pass, mit dem man viel Geld sparen kann bei allen schönen Dingen, die man hier in der Lausitz erleben kann, während der Sommerferien und manchmal sogar ein bisschen länger, ein bisschen vorneweg und ein bisschen hinten dran. Und sein Erfinder, Jens Taschenberger, der ist jetzt bei mir im Studio. Guten Morgen, Jens.
2: Morgen, Ronny.
0: Auch in diesem Jahr gibt's den Ferienspaß. Spaß passt wieder ab wann denn?
2: Der wird ab Ende Juni überall ausliegen und ist ab Anfang Juli gültig und das dann wieder für Juli, August. Die kompletten Sommerferien plus eine Bonuswoche.
0: Ja, das ist richtig schön. Letztes Jahr auch wieder ganz viele mitgemacht, ganz viele Ferienspaßfässer aktiviert worden. Das Schöne ist ja, man zahlt nur einen einzigen Euro und diesen Euro, den spendet man quasi, denn der geht nachher noch in schöne, gute Projekte.
2: Ja, das Finanzamt zieht leider immer die Steuer ab, ja, aber der Rest, im letzten Jahr hatten wir über 7.000 aktivierte Pässe und demnach können wir in diesem Jahr 6.000 Euro spenden. Das sind halt die Einnahmen aus dem letzten Jahr und das machen wir jetzt am Samstag auf dem Familienfest der Parkeisenbahn.
0: Reden 13 wir auch noch
2: Uhr, in, alle hinkommen ja. Und jubeln.
0: Wunderbar, reden wir auch noch drüber, über dieses schöne Sommerfest bei der Parkeisenbahn. Um 10:30 kommt Udo Seidel von Cottbus Verkehr zu uns. Da wird dieses Geld übergeben, jetzt schon an viele Vereine. Kannst schon sagen, wer da mit dabei ist?
2: Ach, da ist unter anderem dabei die Parkeisenbahn tatsächlich selbst. Eintracht Peitz macht ein schönes Nachwuchsturnier. Die Jugendfeuerwehr von Cottbus bekommt was. Dann der Erlebnis Naturfahrt will eine Murmelbahn in den Wald bauen. Heimatfamilienverein Galinchen baut einen Spielplatz neu. Also es sind lauter wunderschöne Projekte, die müssen halt immer für Familien und Kinder gut sein.
0: Ja, das ist die Bedingung. Also für Familien und Kinder muss euer Projekt sein. Und warum erzählen wir euch das so genau? Wir haben noch einen einzigen Scheck. Da steht noch kein Name drauf.
2: Genau, also es ist eine kleine Tradition geworden, das machen wir jetzt seit 2 Jahren, dass wir mit Radio Cottbus mal die letzten 1-2 Plätze vergeben. Diesmal ist noch einer übrig. Mhm. Gibt 500 Euro, Aha. Wie gesagt, für einen gemeinnützigen Verein, der ein schönes Projekt für Kinder und Familien hat. Und aus den 500 Euro können theoretisch über die Spendenplattform der VR-Bank, mit der wir zusammenarbeiten, Aha. Auch noch deutlich mehr werden.
0: Oh, also, ja. Dann... sind noch 500 Euro im Topf, die jetzt möglicherweise an euch gehen können. Was muss man jetzt machen? Sich einfach bei uns melden, nehme ich an, und dann?
2: Na, das macht ihr mal, Radio Cottbus. Ihr seid ja gut besucht, auch auf Instagram und Facebook. Da wird es einen Post geben, gehe ich davon aus. Ja. Und man findet das bei euch. Und einfach bei Radio Cottbus melden, das Projekt kurz beschreiben. Und dann wählt ihr eins aus.
0: Ja.
2: Und wir sehen uns alle zusammen am Samstag, 13 Uhr beim Familienfest der Parkeisenbahn.
0: Ja, dann müsst ihr jetzt nicht auf den Post warten. Ihr habt es ja schon auf Radio Cottbus gehört. Wenn euch jetzt also diese 500 Euro genau zur richtigen Zeit in eure Kasse kommen würden, wenn ihr sagt, Mensch, da können wir auch was Tolles anschaffen, ein Fest umsetzen für Familien und für Kinder oder aber den Spielplatz erneuern, dann meldet euch jetzt bei uns. Am besten über WhatsApp unter der 0355 4839 94 und die 5 oder aber ihr ruft einfach an dieselbe Nummer und dann seid ihr vielleicht am Samstag bei der großen Scheckübergabe beim großen Familienfest der Parkeisenbahn schon mit dabei und bekommt diesen Scheck. Ja, und dann können wir ja dem neuen Ferienspaßpass nur ganz viel Erfolg wünschen, denn da kommt ja auch wieder einiges zusammen.
2: Ja, Ronny, 15. Saison, ihr seid von Anfang an mit dabei. Ich bin völlig sorgenfrei, wir haben so gute Partner an Bord. Das wird wieder verändert.
0: Ja, also Ende des Monats gibt es dann den neuen Ferienspaßpass und da reden wir bestimmt auch nochmal drüber, wer da alles mit dabei ist. Da kommst du bestimmt auch nochmal zu uns, oder?
2: Immer wieder gern, ist ja schön hier.
0: Danke, Jens Taschenberger. Ja, und ihr meldet euch jetzt, bewerbt euch um dieses Geld aus dem Ferienspaßpass.
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0: 18 Minuten vor 8:30. Wir schauen fix auf die Straßen. Achtung, dichter Verkehr auf der B97 zwischen Groß-Osnich und Cottbus Süd. Etwa 5 Minuten länger planen. Auf der B112 braucht ihr sogar 10 Minuten länger zwischen Grubforst und Großgastrose. In Richtung Großgastrose auch hier der Grund, dichter Verkehr. Und dichten Verkehr haben wir aktuell auch nochmal auf der B169 zwischen Schwarzheide und Brieske. Stau gibt es in Cottbus auf der Pappelallee, Höhe Leichhardt-Gymnasium. Da werden Gullis gewartet. Anke hat uns das reingegeben. Fahrt da vorsichtig und fahrt auch vorsichtig in Cottbus rund um den Fontaneplatz, da heute eine Fahrradprüfung für Kinder. Bis 11 Uhr geht das Ganze. Es wird geblitzt auf der A13, kurz vor der Abfahrt Klettwitz Richtung Spreewalddreieck, auf der B87 an der A13 Abfahrt Duben, auf der B97 am Abzweig Kartloher Mühle Richtung Guben, auf der B156 Muskauer Straße in Spremberg, das ist im Industriegebiet Ost in der 70er-Zone. Ein Blitzer steht in Peitz am Markt bei Tempo 30 und in Welzo, einer in der Cottbusser Straße, auch da ist 30. Blitzeranhänger nennen wir euch gleich nach 8:30. Fix noch der Blick aufs Wetter. 22 Grad zum 1. Juni heute. Mix aus Sonne und Wolken und bis zum Abend kein Regen. Gleich gibt's unsere Zahl des Tages. Da gehen wir nach Forst, da radeln wir nach Forst. Und was unsere Zahl des Tages mit dem Stadtradeln in Forst zu tun hat, das erfahrt ihr gleich nach Fastboy.
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2: 9:05 einfach mal aufs Rad umsteigen und fast einen Monat aufs Auto verzichten. Und wie viele Forster das gemacht haben im Mai, das können wir euch leider nicht genau sagen. Aber was wir haben, sind die Zahlen vom Stadtradeln an der Neiße. 20 Tage im Mai ist in Forst wieder jeder Kilometer gezählt worden. Immerhin 78 Teams, die haben mitgemacht. 1019 Leute auf dem Rad waren das zwischen dem 9. Mai und letzten Freitag, dem 29. Und sie haben es fast geschafft in Forst. Hauchdünn ist Forst an den 200.000 Kilometern bis Freitagabend vorbeigeschrammt. Unsere Zahl des Tages deshalb heute eine 199.328. So viele Kilometer sind beim Forster Stadtradeln in diesem Jahr zusammengekommen. Das sind immerhin 33 Tonnen weniger CO2. Was sonst noch wichtig ist in der Lausitz heute Morgen, erfahrt ihr gleich in 4 Minuten. Dann gibt's unsere Lausitz News auf Radio Cottbus. Guten Morgen.
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9: Hier bei uns in der Lausitz heute ein schöner Einstieg in die neue Woche, in den neuen Monat. Sonne und Wolken wechseln sich den ganzen Tag ab und die Temperaturen auch ganz angenehm. 22 Grad zum Kindertag und auch das ist wichtig am Kindertag mit so vielen Veranstaltungen in der Lausitz heute Nachmittag. Es soll heute keinen Regen geben. Temperaturen aktuell um die 17 Grad in Sergen, in Peitz und auch in Fetschau.
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9: Gestern hat das Bündnis Sarah Wagenknecht in Cottbus seinen Landesparteitag gehabt. Sandra Marcinska, was ist genau dort beschlossen worden?
10: Dort wurde die bisherige Landesvorsitzende Friederike Bender mit rund 77% der Stimmen im Amt bestätigt. Zuvor hatten die Mitglieder beschlossen, dass das BSW in Brandenburg weiter von einer einzelnen Vorsitzenden geführt wird und nicht von einer Doppelspitze. In ihrer Rede hat Bender erneut das Ende der Koalition mit der SPD verteidigt und hat die Sozialdemokraten für den Bruch mitverantwortlich gemacht. In Cottbus wurde am Samstag die 32. Brandenburgische Seniorenwoche eröffnet. Rund 750 Gäste sind dazu in die Lausitz-Arena zusammengekommen. Unter dem Motto Gesellschaft braucht Erfahrung, Senioren brauchen Teilhabe, stehen in den kommenden Tagen die Anliegen älterer Menschen im Mittelpunkt. Ministerpräsident Dietmar Woidke und Sozialminister René Wilke waren bei der Eröffnung dabei. Sie haben dort das Engagement der Senioren im Land gewürdigt. Außerdem wurden 14 Ehrenamtliche und eine Seniorengruppe für ihren besonderen Einsatz ausgezeichnet. Die Seniorenwoche läuft noch bis zum 7. Juni. In Cottbus-Ströbitz hat es am Wochenende in einem Wohngebäude gebrannt. Die Feuerwehr wurde am Samstag gegen 15 Uhr in die Gulbener Straße alarmiert. Vor Ort stellten die Einsatzkräfte eine starke Rauchentwicklung fest. Der Brand war zuvor im Keller des Gebäudes ausgebrochen. Das Feuer konnte schnell unter Kontrolle gebracht werden und ein Ausbreiten verhindert werden. Verletzt wurde bei dem Einsatz niemand. Und die gute Nachricht: Für das Kinderhospiz Pusteblume in Burg gibt es jetzt finanzielle Unterstützung aus Potsdam. Kulturministerin Manja Schüle übergibt heute die Spenden aus der Benefizkonzertreihe Musik ist ein Wunder. Das Geld wurde bei mehreren kostenlosen Konzerten auf dem Theaterschiff in Potsdam gesammelt. Statt eines Eintritts konnten die Besucher spenden. Das Kinderhaus Pusteblume in Burg ist das einzige Kinderhospiz in Brandenburg. Die Konzertreihe soll auch in diesem Jahr fortgesetzt werden. Soweit das Neueste. 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
9: Dankeschön, Sandra Marcinska.
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9: 8:55 und es gibt dichten Verkehr hier in der Lausitz. Ihr braucht ein bisschen mehr Zeit auf der B97, gerade zwischen Groß-Osnig und Cottbus-Süd. Mal wieder 5 Minuten länger und sogar 10 Minuten länger auf der B112 gerade. Hier Richtung Großgastrose zwischen Forst und Großgastrose. Der Grund, auch hier dichter Verkehr. Den gibt es auch auf der B169 zwischen Schwarzheide und Brieske. Ungefähr 5 Minuten länger einplanen und auch ein bisschen länger einplanen auf der Pappelallee in Cottbus. Da gibt es gerade Stau in Höhe Leichhardt-Gymnasium, weil an den Gullis gearbeitet wird, hat uns Anke Bescheid gegeben. Fahrt auch vorsichtig in Cottbus rund um den Fontaneplatz. Da läuft bis 11 Uhr heute eine Kinderfahrradprüfung. Es wird geblitzt auf der A13 kurz vor der Abfahrt Klettwitz Richtung Spreewalddreieck. Auf der B87 an der A13 Abfahrt Duben ein Blitzer. Auf der B97 steht einer am Abzweig Hartloher Mühle Richtung Guben. Auf der B156 blitzen sie in der Muskauer Straße in Spremberg im Industriegebiet Ost in der 70er-Zone. In Peitz am Markt steht ein Blitzer bei Tempo 30 und in Welzow auch einer bei 30. Hier steht der Blitzer in der Cottbusser Straße. Blitzeranhänger kommen noch dazu. In Cottbus nach wie vor 3. Elisabeth-Wolf-Straße der erste. Der zweite am Nordrand Richtung Sinower Landstraße und der dritte in der Schillerstraße am Autohaus Richtung Wilhelm-Kürz-Straße. Und noch ein Anhänger ist da in der Lausitz heute nach wie vor in Peitz am Malxebogen. Wenn ihr mehr seht, sagt gerne Bescheid. Klingelt durch an der 0355 4839 945 oder schickt uns eine WhatsApp ins Studio. Gute Fahrt für euch.
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9: 1. Juni, Kindertag hier bei uns in der Lausitz. Ganz viel los, viele Veranstaltungen heute Nachmittag, aber auch ein richtig schönes Kinder- und Familienfest am kommenden Wochenende. Dann an der Parkeisenbahn in Cottbus. Die feiert ihr großes Familienfest und was ihr da erleben könnt, darüber reden wir gleich mit Udo Seidel vom Cottbus Verkehr. Der wird uns das komplette Programm verraten nach Will Smith und Moschina. Einen schönen Montag für euch.
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0: 8:45 Uhr hört Radio Cottbus am Montag, am Kindertag. Alles Gute.
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0: Ganz viel los in der Lausitz heute am Nachmittag. Viele Kinderfeste, aber ihr könnt euch die große Feierei vielleicht ja auch noch aufsparen fürs Wochenende. Denn am Wochenende gibt es hier bei uns in Cottbus ein richtiges großes Kinder- und Familienfest bei der Cottbusser Parkeisenbahn. Es ist schon das 12. und Udo Seidel von Cottbus Verkehr ist jetzt bei mir und will uns wahrscheinlich heute Morgen, guten Morgen erstmal, einen richtig großen Appetit darauf machen, oder?
2: Ja, guten Morgen auch von mir. Ja, ich mache Appetit auf viel, viel mehr. Das 12. Kinder- und Familienfest der Parkeisenbahn jetzt wieder am Wochenende. 6. Juni von 10 bis 18 Uhr auf dem Bahnhof Sandow Dreieck.
0: Ja, ganz viel Programm. Wann geht's denn los?
2: Um 10 Uhr geht's los.
0: Ja, und was passiert? Warum sollen die Leute kommen?
2: Ja, also ganz viel im Programm. Wir haben ein buntes Bühnenprogramm. 13 Uhr startet Alexander Knappe mit einer Autogrammstunde und einem Konzert. Wir haben die Academy of Music, wir haben das 4-Meter Tanzstudio, wir haben das Kindermusical, wir haben aber auch ein Maskottchentreffen dieses Jahr.
0: Oh, Maskottchentreffen, welche sind denn dabei?
2: Ja, wir haben diesmal den Sandmann wieder dabei, wir haben Paul Frosch dabei und wir haben Lautzi von Energy Cottbus.
0: Oh, und Paul Frosch hast du, glaube ich, auch mitgebracht hier. Der sitzt gerade, glaube ich, vor dir. Können wir den mal ganz kurz?
2: Ja, genau, Paul Frosch, ja.
0: Das ist er, okay.
2: Hat auch eine besondere Bedeutung und zwar, also es ist ja Parkeisenbahn 72 Jahre, wir verlosen an die ersten 72 Kinder, verlosen wir vom großen Paul Frosch an die kleinen Kinder einen kleinen Paul Frosch.
0: Ah, also kleines Kuscheltier, der ist unheimlich süß, der hat hier so rot-weiß gestreifte Beine und dann ein richtig schönes Giftgrün, sehr schön, Paul Frosch, euer Maskottchen von Cottbusverkehr. Wenn man aber zur Parkeisenbahn geht, zum großen Familienfest und Kinderfest, dann will man natürlich nicht nur Musik hören, man will auch mit der Parkeisenbahn fahren, also die fährt doch sicher auch.
2: Die fährt auch und es fährt auch unsere traditionelle Dampflok, die Graf Arnim. Man braucht keine Tickets, um reinzukommen, sondern man braucht natürlich ein Ticket, um natürlich dann mitzufahren.
0: Ja, also einen Fahrschein braucht man, aber ansonsten das Kinder- und Familienfest, alles frei.
2: Alles frei.
0: Sehr, sehr schön. Klingt richtig gut. Worauf freust du dich am meisten?
2: Ich freue mich auf den Food Court, den wir dieses Jahr auch haben. Wir haben ganz, ganz viel mit über Zuckerwatte, über Softeis, über Bratwurst, über die kleinen Spezialitäten, unseren Kuchenbazar, der von unseren Mädels wieder aufgebaut wird. Also wir haben ganz, ganz viel dabei. Ja. Musikalisch werden wir auch vom DJ Dido von RBB unterstützt. Also es ist für jeden was dabei.
0: Es ist für jeden was dabei. 10 Uhr geht's los am Samstag, jetzt am 6. Juni, quasi das große Kinder- und Familienfest zum Kindertag. Ja. Jetzt noch am Wochenende. Also wenn ihr heute nicht dazu kommt, euren Kindern einen großen Gefallen zu tun, dann macht das am Samstag. Udo, dann wünschen wir euch ganz viel Spaß, ganz viele Besucher. Ich meine, die müssen wir euch eigentlich kaum wünschen, weil jedes Jahr ist da wieder ordentlich viel los. Womit rechnet ihr diesmal Besuchern ungefähr?
2: Boah, schwer abzuschätzen. Wir hoffen auf gutes Wetter. Ja. Ja, wir verfolgen das natürlich, aber wir freuen uns drauf.
0: Ja, ja, geht hin zur Parkeisenbahn am Samstag, jetzt 6. Juni, das große Kinder- und Familienfest. Es ist schon das 12. Viel Spaß dabei.
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0: Der Blick auf die Straßen um 10 vor 9. Wir schauen auf die B97. Da gibt es ein bisschen dichten Verkehr. 5 Minuten mehr Zeit einplanen zwischen Groß-Osnich und Cottbus Süd. Auf der B112 auch dichter Verkehr Richtung Groß-Gastrose zwischen Forst und Groß-Gastrose. Hier etwa 10 Minuten länger planen. Und auf der B169 braucht ihr auch noch mal ein bisschen mehr Zeit. Grunddichter Verkehr hier zwischen Schwarzheide und Brieske. Es gibt Stau in Cottbus auf der Pappelallee Höhe Leichhardt-Gymnasium. Da wird an den Gullis gearbeitet. Und es gibt Blitzer in der Lausitz auf der A13 kurz vor der Abfahrt Klettwitz Richtung Spreewalddreieck, auf der B87 an der Abfahrt A13 Duben, auf der B97 am Abzweig Radloher Mühle Richtung Guben, auf der B156 an Blitzer Muskauer Straße in Spremberg im Industriegebiet Ost, in Peitz am Markt wird geblitzt in der 30er-Zone und in Welzow in der Cottbusser Straße, auch das ist eine 30er-Zone. Blitzeranhänger gibt es noch dazu, nennen wir euch gleich nach 9. Der Blick aufs Wetter, sehr schönes Wetter heute zum Kindertag, 22 Grad in der Spitze, ein Wechsel aus Sonne und Wolken und das Wichtigste, es soll heute nicht regnen. Gleich haben wir Marc Foster für euch und gleich danach schauen wir auf die Pollen. Was schwirrt durch die Luft? Die Pollenflugvorhersage gibt's gleich für euch.
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2: 9:05, wir schauen, was schwirrt da durch die Luft und heute müsst ihr tapfer sein. Viele Gräserpollen sind unterwegs, starke Belastung durch Gräser und auch Roggenpollen. Der Wind, der sorgt gerade dafür, dass die sich lösen von den Pflanzen und durch die Luft schwirren. Dazu kommt noch eine mäßige Belastung durch Ampfer heute und eine leichte Belastung durch Wegerich. Allen Allergikern unter euch einen schönen Montag und gute Besserung.
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10: Auf 18 Grad sind die Temperaturen jetzt schon angestiegen, frisch gemessen in Czernitz, in Boosdorf-Vorwerk und auch in Bresinchen. 22 werden es heute noch am Nachmittag. Sonne und Wolken werden sich heute abwechseln und das ist richtig schönes Kindertagswetter, um mit euren Kindern was zu unternehmen, denn es wird den ganzen Tag heute in der Lausitz nicht regnen.
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12: Mit Sandra Maczynska, guten Morgen. In Drebkau hat es am Wochenende einen Verkehrsunfall zwischen einem Traktor und einem Linienbus gegeben. Am Samstag sind beide Fahrzeuge auf der Wiesenstraße aus noch ungeklärter Ursache zusammengestoßen. Der Bus wurde dabei so stark beschädigt, dass er nicht mehr weiterfahren konnte. Verletzt wurde niemand. Die Fahrgäste konnten ihre Fahrt später mit einem Ersatzbus fortsetzen. Wie es zu dem Unfall gekommen ist, ermittelt jetzt die Polizei.
10: Dankeschön, Sandra Maczynska. Mehr Lausitz-News mit dir haben wir wieder um 9:30. Jetzt gibt's Weltnachrichten.
13: Ich bin Katrin Müller. Mit der neuen Woche startet auch ein neuer Monat und auch im Juni treten einige Änderungen in Kraft, die viele Verbraucher direkt betreffen. Ende des Monats läuft der Tankrabatt aus, mit dem die Bundesregierung die Steuern auf Kraftstoffe vorübergehend gesenkt hat. Und Verbraucher haben mehr Rechte, zum Beispiel beim Online-Shopping.
14: Schnell geklickt und dann doch auch schnell bereut. Ab dem 19. Juni müssen Online-Händler gut sichtbar einen Widerrufsbutton auf der Seite anbieten und auch in der App. Und wer Solarstrom übers Dach gewinnt, kann diesen ab heute auch an Nachbarn verkaufen. Energy Sharing nennt sich das. Notwendig ist, dass beide Nachbarn dann auch einen Vertrag schließen. Einfach nur das Kabel rüberreichen ist nicht. Und mit Ende des Monats ist dann, Stand jetzt, auch der Tankrabatt Geschichte. Lea Matschulat, Nachrichtenredaktion.
13: Würde eine Auswechslung des Kanzlers die Zustimmung für die Union erhöhen? Eine knappe Mehrheit der Deutschen glaubt das nicht. In einer Forsa-Umfrage für Stern und RTL sagten 53%, dass es der Union nicht helfen würde, wenn Merz das Amt des Kanzlers aufgeben und jemand anderes aus der Union das Amt übernehmen würde. Rund 40% sind anderer Meinung. Wenn Kinder krank werden und betreut werden müssen, bleiben dafür nach wie vor meistens berufstätige Frauen zu Hause. Fast 3/4 der Kinderkrankentage im vergangenen Jahr nahmen weibliche Kassenmitglieder, wie das Wissenschaftliche Institut der AOK nach eigenen versicherten Daten ermittelte. Der Anteil der Männer lag bundesweit bei 27%. Zum Fußball. Zwei Wochen vor dem WM-Auftakt gegen Curaçao hat die DFB-Auswahl das vorletzte Testspiel deutlich gewonnen. In Mainz setzte sich die Mannschaft von Julian Nagelsmann mit 4:0 gegen Finnland durch. Die Tore erzielten zweimal Dennis Undav, Florian Wirtz und Jamal Musiala. Da gab es auch für Bundestrainer Nagelsmann hinterher im ZDF kaum was zu meckern.
2: Wir haben wieder sehr gut angefangen. Die ersten 15 Minuten waren sehr gut. Dann so ein bisschen die Geduld verloren, weil die Jungs unbedingt was zeigen wollen. Das ist ja auch gut. Das mache ich auch gar nicht zum Vorwurf. Das Ergebnis ist gut, wir haben kein Gegentor gekriegt und so können wir weitermachen.
13: Morgen fliegt die deutsche Mannschaft dann nach Chicago und will im besten Fall mit dem WM-Pokal wiederkommen.
10: Dankeschön, Katrin Müller.
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10: Achtung, ein Liegenbleiber auf der A13 Richtung Schönefelder Kreuz. Am Bereich der Anschlussstelle Duben ein kaputtes Auto. Und auf der A13 in der Gegenrichtung Richtung Dresden auch nochmal ein Liegenbleiber zwischen Kittlitz und Karlau. Dazu gibt es hier bei uns in der Lausitz aktuell dichten Verkehr. Einmal auf der B97. Richtung Cottbus zwischen Groß-Osnich und Cottbus Süd. Dann auf der B112 Richtung Groß-Gastrose zwischen Forst und Groß-Gastrose. Hier dichter Verkehr mit etwa 10 Minuten Zeitverzögerung. Und auf der B169 auch nochmal zwischen Schwarzheide und Brieske. Hier dichter Verkehr etwa 5 Minuten länger einplanen. Es wird geblitzt auf der A13 kurz vor der Abfahrt Klettwitz Richtung Spreewalddreieck. Auf der B87 an der A13 Abfahrt Duben ein Blitzer. Auf der B97 einer am Abzweig Hartloher Mühle in Richtung Guben haben uns Roland und Uwe gemeldet. B156 ein Blitzer aufgebaut auf der Muskauer Straße in Spremberg im Industriegebiet Ost. Hier bei Tempo 70 danke an Heike fürs Melden. Katrin und Danilo haben den Blitzer in Peitz am Markt in der 30er-Zone zuerst entdeckt. Und in Welzow auch noch ein Blitzer in der Cottbusser Straße, auch hier Tempo 30. Die Blitzeranhänger vom Montag in Cottbus nach wie vor 3, Elisabeth-Wolf-Straße am Nordrand und in der Schillerstraße und in Peitz steht auch noch ein Anhänger hier am Malxebogen. Wenn ihr mehr seht auf den Lausitzer Straßen, sagt uns gerne Bescheid, wir sagen es dann den anderen. 0355 489 495 ist die Nummer für Staus und Blitzer hier bei Radio Cottbus. Gute Fahrt für euch.
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10: Nee, auf Luca müssen wir verzichten. Die ist erst am Donnerstag wieder da. 3 schöne freie Tage macht, die sich zum Kindertag gleich den ersten sich geschenkt, sei ihr gegönnt. Dann machen wir halt die beste Musik ohne Luca. Shaggy mit dabei, Oh Carolina und Martin Garrix gemeinsam mit Ed Sheeran. Aktuelle Nummer, Repeated, jetzt für euch am Montagmorgen, den 1. Juni. Schönen Kindertag.
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0: 10, 9 und 13 auf Radio Cottbus am Montagmorgen. Ihr vielleicht jetzt auf der Arbeit, im Büro, in der Werkstatt, auf der Baustelle und jetzt mal Hand aufs Herz. Wie zufrieden seid ihr denn an der Stelle, wo ihr gerade seid? Könnt ihr euch vorstellen, das bis zur Rente zu machen oder vielleicht irgendwann vielleicht doch mal was ganz anderes?
1: 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Berufliche Perspektiven schaffen, Menschen begleiten und neue Chancen ermöglichen.
0: 9.13 Uhr, gleich Viertel 10. Ja, wenn man in einem ganz anderen Feld arbeiten möchte als in dem man schon gerade ausgebildet ist oder in dem man gerade arbeitet, dann braucht es ja oftmals eine Weiterbildung oder eine Umschulung. Und genau diese Dinge könnt ihr unter anderem in der FAW in Cottbus machen. Was bedeutet das eigentlich, FAW?
2: FAW heißt Fortbildungsakademie der Wirtschaft. Wir sind in Cottbus und insgesamt an 19 Standorten in Südbrandenburg. In der beruflichen Eingliederung, Wiedereingliederung. Wir unterstützen Menschen mit verschiedensten Problemlagen auf ihrem Weg in den Beruf, in die Ausbildung, während der Ausbildung.
0: Ja, das sagt Katrin Gröger, die ist Leiterin der Akademie hier in Cottbus. An rund 250 Standorten in 12 Bundesländern fördert die FAW die berufliche und soziale Entwicklung junger und erwachsener Menschen. Und dabei vermittelt sie Teilnehmer in den Ausbildungs- und Arbeitsmarkt und besonders die Angebote zur beruflichen Rehabilitation. Die zeigen, wie wichtig der FAW das Thema Inklusion ist. Wer kann sich denn alles bei der Fortbildungsakademie der Wirtschaft melden?
2: Unsere Zielgruppen ja, sind erwerbsfähige Menschen, Erwachsene, aber auch Jugendliche. Die jüngsten sind Schülerinnen und Schüler der 7. und 8. Klasse, berufliche Rehabilitanten mit und ohne Schwerbehinderung, Menschen mit Migrationshintergrund, aber auch Unternehmen.
0: Ja, das Angebot richtet sich also an alle, die es gerade irgendwie so ein bisschen schwer haben, auf dem Arbeitsmarkt Fuß zu fassen oder aber auch an die, die vielleicht noch gar nicht so genau wissen, in welchem Bereich sie einmal arbeiten wollen, denn die FAW steht auch für...
2: Für Aktivierung, für Qualifizierung, für Unterstützung, wie gesagt, in der Ausbildung, vor der Ausbildung, für Menschen, die aufgrund von Berufskrankheiten, von anderer Schicksalsschläge eben irgendwo neu integriert werden müssen beruflich. Teilweise Tatsache auch erstmal den Weg in die Gesellschaft wiederfinden müssen.
0: Ja, und dabei unterstützt die FAW ganz aktiv und das setzt auch schon vor einer Ausbildung oder Weiterbildung an. Die FAW hilft da ganz individuell, denn jedes Problem und jede Lebenslage sieht ja nun mal ein bisschen anders aus. Wenn ihr euch angesprochen fühlt, dann schaut doch mal vorbei auf faw.de im Internet. Da findet ihr alle Angebote, Standorte und auch Ansprechpartner. Und unserem Thema der Woche, in dieser Woche auf Radio Cottbus, werden wir auch ganz ausführlich über die FAW und das, was sie macht, sprechen.
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0: 9.16 Uhr, kurz nach Viertel 10, jetzt mit Dua Lipa, Hallucinate. Einen schönen Montag für euch. Guten Morgen.

10 Minuten vor 9:30. Wir schauen auf die Straßen. Auf der A13 müsst ihr vorsichtig fahren Richtung Schönefelder Kreuz. Im Bereich Anschlussstelle Duben gibt es einen Liegenbleiber. Dichter Verkehr auf der B112 nach wie vor zwischen Forst und Großgast Rose. Etwa 10 Minuten länger einplanen und plant euch 5 Minuten länger ein auf der B169 zwischen Schwarzheide und Brieske. Auch hier der Grund dichter Verkehr. Axel hat gerade noch mal einen Ampelausfall reingegeben. Der ist nach wie vor aktiv, der Ausfall. Wobei, da ist ja nichts aktiv, wenn ein Ampelausfall da ist. Also Ampeln sind aus in Cottbus an der Kreuzung Siloer Landstraße Nordring. Fahrt auch hier vorsichtig. Und das sind die Blitzer vom Montagmorgen. A13 kurz vor der Abfahrt Klettwitz Richtung Spreewalddreieck. B87 an der A13 Abfahrt Duben. B97 am Abzweig Kartloher Mühle Richtung Guben. B156 Muskauer Straße in Spremberg im Industriegebiet Ost. In Peitz am Markt wird geblitzt in der 30er-Zone und in Welzo in der Cottbusser Straße auch ein Blitzer. Auch hier sind 30. Blitzeranhänger nennen wir euch gleich um 9:30. Schnell noch der Blick aufs Wetter. Heute 22 Grad in der Spitze. Sonne und Wolken wechseln sich ab und es wird bis zum Abend nicht regnen. Gleich im Tagebuch der großen Hits eine große Nummer von Alanis Morissette. Vorher noch Harry Styles, aktuelle Single The American Girls. Schönen Montag.

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1: 1. Juni 1974. Alanis Morissette wird geboren. Einen ihrer größten Hits hat sie dann 1998 mit Thank You.
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1: Mitte der 70er lebt die Familie Morissette mitten im Schwarzwald in Heiligenzell. Die Eltern von Alanis unterrichten dort die Kinder der dort stationierten kanadischen Soldaten. Anfang der 80er geht es dann zurück nach Kanada, genauer gesagt nach Ottawa. Dort sieht die kleine Alanis zum ersten Mal ein Konzert. Ein befreundetes Ehepaar ihrer Eltern tourt zu dieser Zeit als Folk-Duo durch Nordamerika. Und dieser Auftritt lässt Alanis nicht mehr los. Genau das will sie auch. Zu Hause setzt sie sich vor ihren Kassettenrekorder und nimmt ihren Gesang auf. Die Eltern und die befreundeten Musiker staunen nicht schlecht, denn das Kind hat Talent. Mit 10 hat sie ihren ersten Schauspieljob. Mit dem Geld, das sie dort verdient, geht sie ins Studio und nimmt ihre erste Single auf. Mit 16 kommt das erste Album, das direkt in die Charts in Kanada einsteigt. International wird sie dann mit dem nächsten Album berühmt, vor allem dank der Single Ironic. Alanis Morissette ist auf dem Höhepunkt ihres Erfolgs angekommen und nimmt jetzt zum ersten Mal seit ihrer schon langen Karriere, sie ist damals gerade mal Anfang 20, aber schon mehr als 10 Jahre im Musikgeschäft, Abstand zu allem. Anderthalb Jahre reist sie durch Indien und schreibt dort über den Erfolg, aber auch über die Auszeit einen Song. Thank You handelt von der Dankbarkeit, die sie spürt, wenn sie an all das zurückdenkt, was sie schon erleben durfte.

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9: Die Wolkendecke bekommt immer mehr Lücken im Laufe des Tages, dann kommt die Sonne durch und es wird ein richtig schöner, angenehmer 1. Juni mit 22 Grad heute in der Spitze. Bis zum Abend soll es nicht regnen. Temperaturen jetzt auch schon relativ warm, 19 Grad in Sergen, 19 sind es in Drieschnitz-Grasel und 19 auch in Domsdorf.
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9: Das Bündnis Sarah Wagenknecht war gestern zu seinem Landesparteitag in Cottbus. Sandra Marcinska, was ist da beschlossen worden?
10: Dort wurde die bisherige Landesvorsitzende Friederike Bender mit rund 77% der Stimmen im Amt bestätigt. Zuvor hatten die Mitglieder beschlossen, dass das BSW in Brandenburg weiter von einer einzelnen Vorsitzenden geführt wird und nicht von einer Doppelspitze. In ihrer Rede hat Bender erneut das Ende der Koalition mit der SPD verteidigt und hat die Sozialdemokraten für den Bruch mitverantwortlich gemacht. Am Wochenende sind erneut die brandenburgischen Sommerkonzerte in Luckau gestartet. Ministerpräsident Dietmar Woidke hat das Musikfestival in der St. Nikolaikirche eröffnet. Bis Ende August sind in ganz Brandenburg insgesamt 31 Konzerte geplant. Dabei treten nationale und internationale Künstler auf. Das Abschlusskonzert findet Ende August mit dem Philharmonischen Orchester des Staatstheater Cottbus im Dom von Fürstenwalde statt. Die Veranstaltungsreihe feiert ihr 35. Jubiläum. In Cottbus-Ströbitz hat es am Wochenende in einem Wohngebäude gebrannt. Die Feuerwehr wurde am Samstag gegen 15 Uhr in die Gulbener Straße alarmiert. Vor Ort stellten die Einsatzkräfte eine starke Rauchentwicklung fest. Der Brand war zuvor im Keller des Gebäudes ausgebrochen. Das Feuer konnte schnell unter Kontrolle gebracht werden und ein Ausbreiten verhindert werden. Verletzt wurde bei dem Einsatz niemand. Und die gute Nachricht: für das Kinderhospiz Pusteblume in Burg gibt es jetzt finanzielle Unterstützung aus Potsdam. Kulturministerin Manja Schüle übergibt heute die Spenden aus der Benefizkonzertreihe Musik ist ein Wunder. Das Geld wurde bei mehreren kostenlosen Konzerten auf dem Theaterschiff in Potsdam gesammelt. Statt eines Eintritts konnten die Besucher spenden. Das Kinderhaus Pusteblume in Burg ist das einzige Kinderhospiz in Brandenburg. Die Konzertreihe soll auch in diesem Jahr fortgesetzt werden. Soweit das Neueste. 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
9: Dankeschön, Sandra Maschinska.
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9: Achtung im Stadtverkehr von Cottbus. Jule sagt gerade Bescheid. In der Dresdner Straße in Cottbus läuft ein Feuerwehreinsatz. Die Straße ist wohl gerade komplett gesperrt. Kein Durchkommen also aktuell in der Dresdner Straße. Danke an Jule fürs Reingeben. Pass auf, der A13 Richtung Schönefelder Kreuz. Im Bereich der Anschlussstelle Duben gibt es einen Liegenbleib. Und wir haben dichten Verkehr auf der B112 zwischen Forst und Großgastrose. Ungefähr 10 Minuten müsst ihr hier länger planen. Auf der B169 zwischen Schwarzheide und Brieske gibt es auch dichten Verkehr. Hier plant euch 5 Minuten länger ein. Und Achtung, nach wie vor Ampelausfall in Cottbus an der Kreuzung Silomer Straße zum Nordring, hat uns Axel gemeldet. Es wird geblitzt auf der A13 kurz vor der Abfahrt Klettwitz Richtung Spreewalddreieck. Dann auf der B87 an der A13 Abfahrt Duben ein Blitzer. Auf der B97 auch einer am Abzweig Kadloer Mühle Richtung Guben. Auf der B156 wird heute Morgen geblitzt in Spremberg in der Muskauer Straße. Das ist im Industriegebiet Ost bei Tempo 70. In Peitz am Markt stehen sie in der 30er-Zone und auch nochmal in Welzow in der Cottbuser Straße. Auch das ist eine 30er-Zone. Dazu kommen die Blitzer Anhänger in Cottbus in der Elisabeth-Wolf-Straße, in Cottbus am Nordrand Richtung Sinower Landstraße und in Cottbus in der Schillerstraße. Hier am Autohaus nach wie vor der Blitzer Anhänger geparkt in Richtung Wilhelm-Külz-Straße. Auch in Peitz immer noch ein Blitzeranhänger aktiv. Hier ist der am Meixebogen abgestellt. Wenn ihr mehr seht, sagt gerne Bescheid. Immer unter der 0355 4839 945. Ruft uns einfach an oder schickt eine WhatsApp. Gute Fahrt für euch.
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9: Eine ganz besondere Stimme und eigentlich auch unverkennbar, muss man schon sagen. Friar Ridings, das ist wirklich eine Künstlerin, die hört man aus Hunderten heraus mit ihrer etwas tieferen, kräftigen Stimme. Friar Ridings hat seit letzter Woche Freitag ein neues Album rausgebracht. Mother of Pearl heißt es und da klingt sie mal ein bisschen anders, als wir es von ihr gewohnt sind. Klingt richtig gut, deshalb ist sie unser Album der Woche. Mit ihrer Mother of Pearl und gleich hören wir uns da rein nach NSYNC und One Republic. Die haben auch neue Musik. Need Your Love jetzt für euch. Guten Morgen.
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0: 40, gleich 9:45. Ihr hört Radio Cottbus am Montag. Guten Morgen.
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0: Das ist schon eine ganz besondere Stimme in dieser Woche in unserem Album der Woche, Friar Ridings. Und wer bei ihr sofort erstens an große Klavierballaden denkt, der wird bei ihrem neuen Album von letzter Woche Freitag ganz schön überrascht sein, denn die Britin hat sich für Mother of Pearl, so heißt das Album, neu erfunden. Statt nur Herzschmerz am Klavier gibt's jetzt Trommeln, gibt's Streicher, gibt's Gitarren und jede Menge sogar keltische Einflüsse. Die Songs, die wirken alle ein bisschen rauer, die wirken ein bisschen mutiger und manchmal sogar richtig rockig. So kannte man Friar Ridings in der Vergangenheit noch gar nicht. Das hat auch einen guten Grund, denn Friar Ridings, die wollte ein Album machen, das ihre familiären Wurzeln wiedergibt. Ihre Vorfahren, die stammen nämlich aus den keltischen Regionen in Großbritannien. Deshalb auch ihr Name, Friar Ridings. Und genau diese Bilder von Freiheit, von Natur und Stärke, die sollten sich durch die neuen Songs ziehen. Das ist gelungen. Natürlich die Stimme, die ganz besondere, die bleibt das Markenzeichen von Friar Ridings. Mit dieser Mischung aus Verletzlichkeit und Kraft hat sie sich ja weltweit bekannt gemacht und jetzt zeigt sie mal eine ganz neue Seite von sich und genau deshalb ist Mother of Pearl unser Album der Woche und davon hören wir jetzt zum Einstieg in diese Woche Are You Okay?

0: bis zum letzten Ton, weil so schön Friar Ridings von ihrem neuen Album Are You Okay? Am letzten Freitag ist Mother of Pearl herausgekommen und in dieser Woche ist es unser Album der Woche hier auf Radio Cottbus.
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12: Das ist auf jeden Fall ein freundlicher Wochenstart hier in der Lausitz. Mit einem Mix aus Sonne und Wolken geht's heute durch den Tag. Jetzt am Vormittag haben die Wolken noch mehr die Oberhand. Da sehen wir nur zwischendrin ein paar blaue Stellen am Himmel. Und zum Nachmittag, da kann sich dann aber die Sonne mehr durchsetzen. Da gibt's dann auch mehr Sonnenschein. Dazu bleibt's heute trocken bei maximal 22 Grad. In Branitz messen wir da aktuell 19 Grad, 19 Grad auch in Werben und 19 auch in Jenschwalde. Ein bisschen was kommt also noch obendrauf. Es bleibt heute aber eher angenehm und nicht so knackig warm.
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13: Mit Sandra Maczynska, guten Tag. In Drebkau hat es am Wochenende einen Verkehrsunfall zwischen einem Traktor und einem Linienbus gegeben. Am Samstag sind beide Fahrzeuge auf der Wiesenstraße aus noch ungeklärter Ursache zusammengestoßen. Der Bus wurde dabei so stark beschädigt, dass er nicht mehr weiterfahren konnte. Verletzt wurde niemand, die Fahrgäste konnten ihre Fahrt später mit einem Ersatzbus fortsetzen. Wie es zu dem Unfall gekommen ist, ermittelt jetzt die Polizei.
12: Danke, Sandra Maczynska. Mehr Nachrichten von dir aus der Lausitz gibt's in einer halben Stunde. Jetzt die Nachrichten aus Deutschland und der Welt.
14: Ich bin Katrin Müller. Die Sozialgerichte in Deutschland verzeichnen nach Angaben des Deutschen Richterbundes eine deutliche Zunahme von Verfahren. Zum ersten Mal seit 2021 gab es dort im vergangenen Jahr insgesamt wieder mehr als 300.000 neue Fälle, wie es hieß. Vermehrte Streitfälle ums Bürgergeld oder um Ansprüche aus der Sozialversicherung treiben die Fallzahlen deutlich nach oben, sagte der Bundesgeschäftsführer des Richterbundes Sven Riebing der dpa. Umweltverbände werfen großen KI-Firmen vor, die Folgen ihrer Technik für das Klima besser darzustellen, als sie tatsächlich sind. Zu diesem Ergebnis kommt eine Untersuchung von mehreren Nichtregierungsorganisationen.
15: Positive Auswirkungen auf das Klima gibt es laut Studie vor allem bei älteren KI-Anwendungen, beispielsweise für Wettervorhersagen. Der aktuelle KI-Boom wird aber vor allem durch Programme wie ChatGPT, Copilot oder Gemini ausgelöst. Sie erstellen Texte, Bilder oder Videos und benötigen dafür sehr viel Strom und Wasser. Die Autoren der Untersuchung fanden keinen Beleg dafür, dass diese Programme den Ausstoß von Treibhausgasen deutlich verringern. Deshalb sprechen sie von Greenwashing, also von irreführenden Aussagen über angebliche Umweltvorteile. David Riemer, Nachrichtenredaktion.
14: Wenn Kinder krank werden und betreut werden müssen, bleiben dafür nach wie vor meistens berufstätige Frauen zu Hause. Fast 3/4 der Kinderkrankentage im vergangenen Jahr nahmen weibliche Kassenmitglieder. Das hat das Wissenschaftliche Institut der AOK nach eigenen Versichertendaten ermittelt.
3: Hustensaft, Fieberzäpfchen und ein quengeliger kleiner Patient. In der Regel bleiben immer noch die Mütter daheim. Nur 27% der Kinderkrankentage fielen auf Männer. Besonders wenige Väter meldeten sich fürs Kind in Bayern krank. Die meisten waren es in Sachsen. Die AOK-Experten sehen darin ein Zeichen für die weiterhin ungleiche Verteilung der Care-Arbeit in Familien. Gesetzlich Versicherte können Krankengeld beantragen, wenn ihr Kind unter 12 Jahren krank ist und sie deshalb nicht zur Arbeit gehen. Die Krankenkasse übernimmt dann einen Großteil des Verdienstausfalls. Ursula Winkler, Nachrichtenredaktion.
14: Mit der neuen Woche startet auch ein neuer Monat und auch im Juni treten einige Änderungen in Kraft, die viele Verbraucher direkt betreffen. Zum Beispiel gibt es mehr Rechte beim Online-Shopping und es ist der letzte Monat mit günstigerem Sprit. Am 30. Juni läuft der Tankrabatt aus, mit dem die Bundesregierung die Steuern auf Kraftstoffe vorübergehend gesenkt hat.
12: Vielen Dank an die Nachrichtenredaktion.
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12: Da gibt's einen Ampelausfall in Cottbus an der Kreuzung Siloer Landstraße und Nordring. Und dann haben wir noch ganz viele Blitzer für euch. Auf der A13 kurz vor der Abfahrt Klettwitz Richtung Spreewald-Dreieck. Dann auf der B87 an der A13 Höhe Abfahrt Du. Auf der B97 am Abzweig Kadloer Mühle Richtung Guben, wenn ihr da fahrt. Dann auf der B156 Muskauer Straße in Spremberg im Industriegebiet Ost in der 70er Zone. In Peitz am Markt in der 30er Zone und in Welzow in der Cottbusser Straße. Auch da ist Tempo 30. Und wir haben noch Blitzanhänger für euch. 3 Stück, Entschuldigung, in Cottbus in der Elisabeth-Wolf-Straße bei Tempo 30. Dann am Nordrand in Cottbus Richtung Siloer Landstraße. In der Schüllerstraße Richtung Wilhelm-Kölz-Straße, am Autohaus ebenfalls in Cottbus und in Peitz am Meixebogen, da steht auch ein Blitzeranhänger. Habt ihr noch mehr zu melden? Blitzer oder Blitzeranhänger? Vielleicht habt ihr auch Infos von den Autobahnen? Dann immer her damit. Das Ganze geht ganz einfach per Telefon oder per WhatsApp unter der 0355 4839 945.
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12: Neuer Monat, neues Glück. Das heißt natürlich auch, es gibt Neuigkeiten aus dem Blechenkarree hier in Cottbus. Was euch da jetzt im Juni erwartet, welche Highlights geplant sind und worauf ihr euch beim nächsten Besuch freuen könnt, darüber sprechen wir gleich. Nach Musik von Ray Parker Jr. und vorher Connor Skinner. Habt einen schönen Tag.
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0: Monat ist angebrochen und da gucken wir natürlich wieder rüber zum Blechenkarree hier in Cottbus. Ich habe mich mal mit Justin und Maximilian über all die Neuheiten diesen Monat unterhalten.
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0: Der Juni ist gestartet und auch in diesem Monat ist wieder viel im Blechenkarree geplant hier in Cottbus. Was erwartet die Besucher denn diesmal so?
3: Ja, also erstmal herzlich willkommen auch von uns wieder. Wir gucken auf den neuen Monat und Max, was haben wir am 6.6. denn geplant?
4: So, erstmal die DTM kommt zurück in die Lausitz auf dem Lausitzring. Hier veranstalten wir am 6.6. zusammen mit ADAC ein Experience Day bei uns im Haus. Hier haben wir Fahrsimulatoren bei uns im Haus und auch DTM-Fahrzeuge ausgestellt, betreut von dem Cottbuser Rennfahrer Marco Bittrich. Und wir haben auch einen Enduro-Meister bei uns im Haus mit Felix Melinkow. Und ich denke, das ist ein ganz gutes Programm für DTM, oder?
3: Ja, also ihr könnt euch auf alle Fälle freuen. Das ganze Center ist in dem Rahmen bespielt. Die Außenflächen wie auch im Center. Ja, für alle DTM-Begeisterten, kommt gern vorbei. Und wie Max das gerade schon meinte, die DTM begrüßen wir wieder in der Lausitz und auf dem Lausitzring.
0: Das klingt auf jeden Fall schon mal gut und das war es ja auch noch nicht im Juni, und zwar am 19. und 20. Juni im Rahmen des Stadtfestes. Da gibt es auch was, ja, so gesehen auch für Autofans. Was gibt's denn da?
3: Ja, also der Monat ist sehr motorenlastig und wie du gerade schon meintest, 19. und 20.06. haben wir eine DDR-Motorenausstellung. Gemeinsam mit der Kartbahn in Löschen haben wir das Ganze organisiert. Von vorneweg gleich gesagt, ihr könnt euch dazu gerne anmelden. Also wenn ihr jetzt da draußen Moped-Besitzer seid oder auch Trabant, Trabi, dann könnt ihr euch gerne ausstellen, auch mit getunten Modellen oder sehr gerne auch mit getunten Modellen. Stellt euch gerne aus, kommt gern vorbei. Und wie der Name schon sagt, also von alt bis neu, DDR-Technik von A bis Z, alles an dem Tag hier bei uns im Center. Ja, für alle Liebhaber.
0: Wo können sich denn Interessierte dann bei euch melden? Wie geht das?
3: Also wir haben einmal die Möglichkeit, wir haben auf den Social-Media-Kanälen des Blechenkarrees und auch der Kartbahn Löschen einen Beitrag gepostet zu dieser Motorenausstellung, DDR-Motorenausstellung. Darunter könnt ihr gerne kommentieren und euch dadurch anmelden. Wir antworten euch da auch fleißig und ansonsten habt ihr natürlich die Möglichkeit, auch vielleicht für die etwas Älteren, die sich ausstellen wollen, über unsere E-Mail events@blechen-karree.de. Also da könnt ihr uns gerne eine E-Mail schreiben und euch anmelden. Und wie gesagt, ja, kommt gern vorbei, meldet euch an, wir freuen uns auf euch.
0: Da ist auf jeden Fall viel los im Juni im Blechenkarree hier in Cottbus. Mhm. Richtig viel auch für Autofans aus der Lausitz. Das war der Blechenkarree-Talk für diesen Monat. Vielen Dank, dass ihr da wart, Justin und Maximilian.
3: Ja, kommt gern vorbei und viel Spaß beim Shoppen.
4: Viel Spaß.
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12: Da haben wir aktuell in Karlau 19 Grad, in Schöpgau auch 19 Grad und in Forst 20. Die Temperaturen, die steigen heute noch auf bis zu 22 Grad. Also ein bisschen was kommt noch oben drauf. Die Sonne und Wolken, die wechseln sich heute den ganzen Tag ab. Jetzt am Vormittag sind das auch noch richtig große Wolken, die versperren der Sonne öfters mal den Weg. Am Nachmittag verziehen die sich dann noch mehr, da hat die Sonne mehr Platz und die Wolken, die bleiben uns also erhalten. Sind aber heute ganz harmlos. Hier bleibt's in der Lausitz nämlich trocken.
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12: Das Brandenburger Gesundheitsministerium hat eine Bilanz der vergangenen Grippesaison gezogen. Sandra Matschinska, was geht daraus vor?
13: Die Grippewelle 2025-26 hat in Brandenburg früher begonnen als üblich, bereits zwischen Mitte November und Mitte Dezember. Trotzdem wurden deutlich weniger Infektionen registriert. Während in der Saison davor noch fast 19.000 Fälle gemeldet wurden, waren es diesmal knapp 13.000. Gleichzeitig ist die Zahl der Todesfälle gestiegen, um rund 40%. Besonders betroffen waren ältere Menschen, auch Kinder bis 4 Jahre waren häufig erkrankt. Gesundheitsminister René Wilke ruft deshalb vor allem Menschen über 60 Jahren dazu auf, sich rechtzeitig gegen Grippe impfen zu lassen. Die Krankheit könne schwere Verläufe auslösen und lebensgefährlich werden. Der FC Energie Cottbus hat einen weiteren Neuzugang für die kommende Zweitligasaison. Der 21-jährige Innenverteidiger Fousni Dombia kommt auf Leihbasis von Bundesligist Eintracht Frankfurt in die Lausitz. Er soll die Defensive des FCE verstärken. Dombia wurde bei dem TSV 1860 München ausgebildet und hat zuletzt für die Nachwuchs- und Reservemannschaften der Frankfurter gespielt. Außerdem ist er bereits für die U20-Nationalmannschaft von Mali aufgelaufen. Die Leihe läuft zunächst bis zum Ende der kommenden Saison. Das Diakoniekrankenhaus Naimi Wilke in Guben setzt auf Unterstützung durch einen OP-Roboter bei Knieoperationen. Das System mit dem Namen Apollo hat die Ärzte in den vergangenen Wochen bei Eingriffen zum Einsetzen von Knieprothesen unterstützt. Mithilfe von Sensoren und Kameras erstellt der Roboter während der OP ein digitales 3D-Modell des Kniegelenks und berechnet die optimale Position der Prothese. Nach Angaben des Krankenhauses können die Eingriffe dadurch noch präziser durchgeführt werden. Außerdem soll weniger Gewebe verletzt werden und die Patienten nach der OP schneller wieder mobil sein. Und die gute Nachricht: Für das Kinderhospiz Pusteblume in Burg gibt es jetzt finanzielle Unterstützung aus Potsdam. Kulturministerin Manja Schüle übergibt heute die Spenden aus der Benefizkonzertreihe Musik ist ein Wunder. Das Geld wurde bei mehreren kostenlosen Konzerten auf dem Theaterschiff in Potsdam gesammelt. Statt eines Eintritts konnten die Besucher spenden. Das Kinderhaus Pusteblume in Burg ist das einzige Kinderhospiz in Brandenburg. Die Konzertreihe soll auch in diesem Jahr fortgesetzt werden. Soweit das Neueste. 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
12: Danke dir, Sandra Matschinska.
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12: Das sieht aktuell gut aus auf den Lausitzer Straßen. Keine Verkehrsmeldung. Ihr habt also freie Fahrt. Es wird allerdings heute geblitzt und zwar auf der A13 Richtung Spreewald-Dreieck, kurz vor der Abfahrt Klettwitz. Dann auf der B87 an der A13 Höhe Abfahrt Duben. Auf der B97 stehen sie auch Richtung Guben am Abzweig Kartloher Mühle. Auf der B156 in der Muskauer Straße in Spremberg im Industriegebiet Ost in der 70er Zone. Dann in Peitz am Markt in der 30er Zone und in Welzow in der Cottbusser Straße. Blitzanhänger gibt es auch einmal in Peitz am Meixebogen und 3 Stück in Cottbus, einmal in der Elisabeth-Wolf-Straße bei Tempo 30, am Nordrand Richtung Siloer Landstraße und auch in der Schillerstraße Richtung Wilhelm-Kühl-Straße am Autohaus, da steht ein Blitzeranhänger. Habt ihr noch was zu melden? Fehlt da noch was auf unserer Liste? Vielleicht habt ihr da noch was gesehen, Blitzer, Blitzeranhänger? Dann könnt ihr uns die ganz einfach melden, per Telefon oder per WhatsApp unter der 0355 4839 945.
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12: Wenn die Temperaturen steigen, dann suchen wir uns Schatten, trinken mehr und gönnen uns vielleicht mal eine Abkühlung. Und für unsere Haustiere kann die Sommerhitze schnell zur echten Belastung werden. Gerade bei Hunden machen viele Halter unbewusst Dinge, die bei hohen Temperaturen problematisch werden können. Welche Fehler ihr da im Sommer besser vermeiden solltet, das erfahrt ihr gleich nach 2 Hits hier bei Radio Cottbus.
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0: Ein absoluter Klassiker von Paul Young, Come Back and Stay. Habt ihr gehört hier bei Radio Cottbus um 10.43 Uhr.
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0: Wenn es draußen wieder richtig heiß ist, dann wird die Hitze nicht nur für uns anstrengend, sondern auch für unsere Haustiere. Gerade bei Hunden gibt es in den Sommermonaten ja einiges zu beachten, denn man geht mit seinem Hund ja auch mal an den See und ist viel draußen für die täglichen Gassi-Runden. Dabei gibt es aber einiges zu beachten. Unser Redakteur Tobi Muster, der hat genau darüber mit Silvana aus dem Cottbuser Tierheim gesprochen und mal geklärt, auf was ihr im Sommer achten solltet, damit es euren Haustier gut geht.
2: Was sollte man denn beachten, wenn man das Haus verlässt, draußen ist es warm und man hat Haustiere?
3: Also am besten ist es, wenn man Hunde hat, früh bei Zeiten, da ist es noch kühl, und spät abends. Nur kurze Strecken, wenn es denn nachmittags sein sollte, weil, wie gesagt, der Beton ist alles heiß.
2: Gibt es denn besondere Anzeichen, wo man sieht, dass vielleicht mein Hund oder meine Katze gerade überhitzt ist und vielleicht auch irgendwas braucht? Gibt es dafür Anzeichen?
3: Ja, dieses Hecheln halt, ne, und auch dieses Hinlegen in Gräser rein, wo es vielleicht ein bisschen kühler ist. Aber ansonsten halt das Hecheln, und das sollte man halt immer ein bisschen beachten.
2: Tiere im Auto
3: ist ein No-Go. Also wenn ich irgendwo hinfahre, nehme ich meinen Hund definitiv nicht mit ins Auto. Und Hunde haben im Auto nichts zu suchen. Schon gar nicht, wenn die Leute einkaufen gehen und die Hunde im Auto lassen.
2: Was sind denn vielleicht auch so typische Fehler, wo ihr vielleicht auch immer wieder bemerkt, die passieren gerade im Sommer? Muss man besonders darauf achten? Also einmal Wasser war ja.
3: Ja, Wasser auf alle Fälle. Und was ich jetzt auch so immer mitbekomme, ist, wenn die Leute Rad fahren und den Hund laufen lassen. Also das finde ich auch ein No-Go. Also es geht gar nicht.
0: Also anstatt das nächste Mal nur eine Flasche Wasser für euch mitzunehmen, packt für euren Hund auch noch eine ein. Und für alle anderen Haustiere solltet ihr natürlich auch ausreichend Wasser zur Verfügung stellen. Und falls ihr noch kein Haustier habt, aber schon lange mit dem Gedanken spielt, dann schaut doch einfach mal im Tierheim Cottbus vorbei. Dort warten viele süße Tiere auf ihr neues Zuhause. Und die wollen bei der Hitze schließlich auch lieber bei ihrer neuen Familie in der kühlen Wohnung liegen.

0: Radio Cottbus hier. Wir begleiten euch durch diesen sonnigen Montag.
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0: Die Sozialgerichte in Brandenburg verzeichnen einen spürbaren Anstieg neuer Verfahren. Dabei geht es vor allem bei Streitigkeiten um Sozialleistungen und Ansprüche aus der Sozialversicherung. Außerdem sind in Brandenburg in der Grippesaison 2025/26 weniger Influenza-Fälle registriert worden als noch im Vorjahr. Und der Landesverband Brandenburg des Bündnis Sarah Wagenknecht hat auf seinem Parteitag in Cottbus die bisherige Vorsitzende Friederike Bender im Amt bestätigt.
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7: Die Wolken, die halten sich wirklich hartnäckig über der Lausitz heute. Die Sonne, die muss da richtig ankämpfen, um durchzukommen. Trotzdem sehr freundliches Wetter heute bei uns. Bei diesem Wechsel aus Wolke und Sonnen bleibt's heute auch. Aktuell haben wir da noch mehr, ja, die Wolken das Sagen über der Lausitz. Das ändert sich aber zum Nachmittag. Da setzt sich dann die Sonne wieder mehr durch. Die Höchstwerte, die erreichen heute so 22 Grad. Momentan messen wir da 21 Grad in Lübben, in Tauer auch 21 und in Kolkwitz ebenfalls 21 Grad. Einen Regenschirm, den braucht ihr dazu heute eher nicht, denn es soll den ganzen Tag trocken bleiben.
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8: Mit Sandra Maczynska, guten Tag. Das Gesundheitsministerium hat eine Bilanz der vergangenen Grippesaison gezogen. Die Grippewelle 2025-26 hat in Brandenburg früher begonnen als üblich, bereits zwischen Mitte November und Mitte Dezember. Trotzdem wurden deutlich weniger Infektionen registriert. Während in der Saison davor noch fast 19.000 Fälle gemeldet wurden, waren es diesmal knapp 13.000. Gleichzeitig ist die Zahl der Todesfälle gestiegen um rund 40%. Besonders betroffen waren ältere Menschen, auch Kinder bis 4 Jahre waren häufig erkrankt. Gesundheitsminister René Wilke ruft deshalb vor allem Menschen über 60 dazu auf, sich rechtzeitig gegen Grippe impfen zu lassen. Die Krankheit könne schwere Verläufe auslösen und lebensgefährlich werden.
7: Danke, Sandra Maczynska. Mehr News aus der Lausitz gibt's in einer halben Stunde. Jetzt das Neueste aus Deutschland und der Welt.
9: Ich bin Katrin Müller. Geht es um soziale Leistungen, gibt es häufig Streit über Ansprüche. Und dieser landet immer häufiger vor Gericht. Die Sozialgerichte in Deutschland verzeichneten nach Angaben des Deutschen Richterbunds im vergangenen Jahr mehr als 300.000 neue Fälle.
10: Die meisten neuen Verfahren gab es in NRW, gefolgt von Bayern und Baden-Württemberg. Egal ob Bürgergeld, Arbeitslosengeld, Elterngeld oder Pflegeversicherung, zwischen Betroffenen und den zuständigen Ämtern gehen die Meinungen über die zustehenden Leistungen mittlerweile häufig auseinander. Das wird wegen des Umstiegs auf die neue Grundsicherung nächsten Monat und all den angekündigten Reformen zum Sozialstaat sicherlich nicht besser, heißt es vom Richterbund. Nötig sei deshalb mehr Personal an den Gerichten. Tanja Wagner, Nachrichtenredaktion.
9: Würde eine Auswechslung des Kanzlers die Zustimmung für die Union erhöhen? Eine knappe Mehrheit der Deutschen glaubt das nicht. In einer Forsa-Umfrage für Stern und RTL sagten 53%, dass es der Union nicht helfen würde, wenn Merz das Amt des Bundeskanzlers aufgeben und jemand anderes aus der Union das Amt übernehmen würde. Rund 40% sind anderer Meinung. In Deutschland wurde im Jahr 2024 weniger Abfall produziert. Das Aufkommen sank auf den niedrigsten Wert seit mehr als 15 Jahren, wie das Statistische Bundesamt mitteilte. Laut den vorläufigen Ergebnissen entstanden gut 360 Millionen Tonnen Abfälle, gut 4,5% weniger als im Jahr zuvor. Am deutlichsten sank die Menge an Bau- und Abbruchabfällen. Bei Siedlungsabfällen wie Hausmüll gab es dagegen einen leichten Anstieg. Zum Sport. Bevor die Fußballnationalmannschaft morgen zur WM in die USA reist, gibt es heute ein weiteres Testspiel gegen Finnland. Diesmal sollen die Spieler auf dem Platz stehen, die gestern beim 4:0-Sieg nicht oder nur kurz zum Einsatz gekommen sind. Und Frage an Thomas Thronfeld, was verspricht sich Bundestrainer Nagelsmann denn davon?
11: Ja, er will den Spielern, die gegen Finnland nicht gespielt haben, nochmal etwas ernsthaftere Spielpraxis geben, als wenn man nur untereinander spielt. Nagelsmann hatte ja gestern nur 4-mal gewechselt, also nicht so oft wie in Testspielen eigentlich möglich, hat also den Fokus doch eher aufs Einspielen gelegt, statt auf Durchwechseln. Naja, und da kam es ihm offenbar gelegen, dass die Finnen auch gesagt haben, okay, lasst uns das machen. Und es sind ja auch ein paar hundert Fans dabei auf dem DFB-Campus und für die ist das natürlich dann auch nochmal ein bisschen was anderes als ein Training.
9: Ja, vielen Dank an Thomas Thronfeld für die Einordnung. Morgen geht's für die DFB-Auswahl dann los. Die Mannschaft fliegt nach Chicago.
7: Und danke an Katrin Müller in der Nachrichtenredaktion.
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7: Da habt ihr freie Fahrt, keine Verkehrsmeldung aktuell in der Lausitz. Es wird geblitzt auf der A13 Richtung Spreewald-Dreieck, kurz vor der Abfahrt Klettwitz. Dann auf der B87 an der A13 Höhe Abfahrt Duben. An der B97 Richtung Guben am Abzweig Hadloer Mühle, dann auf der B156 in der Muskauer Straße in Spremberg im Industriegebiet Ost, da in der 70er-Zone. Dann steht ein Blitzer in Peitz am Markt in der 30er-Zone und in Welzow in der Cottbusser Straße. Blitzeranhänger gibt es auch heute wieder, 3 Stück in Cottbus in der Schillerstraße Richtung Wilhelm-Kühls-Straße, am Nordrand Richtung Siloer Landstraße und ebenfalls in der Elisabeth-Wolf-Straße bei Tempo 30. Und dann gibt es noch einen Blitzeranhänger und der steht in Peitz am Meixelbogen. Habt ihr noch mehr zu melden? Fehlt da noch was auf unserer Liste? Vielleicht habt ihr da noch was gesehen? Blitzer, Blitzeranhänger, vielleicht auch ein Stau oder ein Unfall? Dann immer her damit. Die Nummer dafür ist die 0355 4839 945 und wir warnen dann natürlich die anderen und wünschen euch jetzt eine gute Fahrt.
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7: Mal ganz ehrlich, wann habt ihr zuletzt einen Grund gehabt, um ein Eis zu essen, auf dem Spielplatz zu toben oder einfach mal Quatsch zu machen? Kinder brauchen dafür meistens keine 5 Minuten. Heute ist nämlich Kindertag und deshalb haben wir uns gefragt, wie wird dieser Tag eigentlich bei uns in der Lausitz gefeiert? Gibt's da Geschenke, einen Ausflug für die Kiddies oder vielleicht einfach nur einen richtig schönen gemeinsamen Tag mit der ganzen Familie? Wir waren in Cottbus unterwegs und haben mal nachgefragt. Die Antworten, die hört ihr gleich bei uns hier bei Radio Cottbus.
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0: Ganz entspannt geht's durch diesen Montag hier auf Radio Cottbus mit der besten Musik und Sophie B. Hawkins.
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0: Im Mai war der Frauentag, Muttertag und auch der Vatertag. Und welcher Tag hat es nicht in den Mai geschafft? Genau, der Kindertag. Naja, dann feiern wir ihn halt heute am 1. Juni und denken an all die Kinder. Was wäre wohl die Welt ohne Kinder? Ungehemmt und sorgenfrei laufen sie durchs Leben, wie gerne wäre man auch wieder ein Kind. Wir waren mal in den Straßen von Cottbus unterwegs und haben nachgefragt, was ihr so euren Kindern zum Kindertag schenkt.
2: Es gibt keine großen Geschenke. Ich hätte es fast vergessen, weil meine Tochter war letzte Woche 18 und ich habe gar nicht mehr daran gedacht, dass ich Kinder habe. Ich habe jetzt gedacht, wahrscheinlich, boah, jetzt sind sie groß. Nein, wir werden vielleicht was Schönes jetzt machen, ganz klar.
3: Die sind aus dem Alter so ein bisschen raus, sie sind erwachsen. Aber natürlich denkt man an diesen Tag an sie und bespricht sich und tauscht sich aus und telefoniert.
4: Also die Kinder, die sind aus dem Gröbsten raus, die sind schon 50, die kommen dann höchstens zum Grillen. Da sind eher die Enkelkinder, die dann noch eine Kleinigkeit bekommen. Die kriegen vielleicht ein T-Shirt oder ein bisschen Kosmetik.
0: Ja, egal wie alt man ist, man bleibt trotzdem immer ein Stück Kind. Ich kann das bestätigen, meine Mama hat mir heute früh auch direkt eine liebe Nachricht geschrieben. Wir von Radio Cottbus, wir wollen natürlich auch nochmal sagen, danke an alle Kinder, dass ihr unsere Welt so bunt macht.

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11: Aktuell haben wir da 19 Grad in Spremberg, 21 Grad in Lübbenau und 21 Grad auch in Cottbus. Ein paar Grad kommen da noch drauf, aber nicht viel. Bis zu 22 Grad bekommen wir hier heute. In der Lausitz gibt es heute auch noch einen freundlichen Mix aus Sonne und Wolken. Da ist auch kein Regen in Sicht. Keine Sorge, es bleibt alles trocken. Und momentan dominieren die Wolken mehr am Himmel. Das ändert sich allerdings später zum Nachmittag. Da gibt's mehr Sonne und paar weniger Wolken und so bleibt's dann bis zum Abend. Und die Nacht, die ist dafür komplett wolkenlos. Da haben wir also einen klaren Blick auf die Sterne.
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11: Das Brandenburger Gesundheitsministerium hat eine Bilanz der vergangenen Grippesaison gezogen. Sandra Maczynska, was geht daraus hervor?
12: Die Grippewelle 2025-26 hat in Brandenburg früher begonnen als üblich, bereits zwischen Mitte November und Mitte Dezember. Trotzdem wurden deutlich weniger Infektionen registriert. Während in der Saison davor noch fast 19.000 Fälle gemeldet wurden, waren es diesmal knapp 13.000. Gleichzeitig ist die Zahl der Todesfälle gestiegen, um rund 40%. Besonders betroffen waren ältere Menschen, auch Kinder bis 4 Jahre waren häufig erkrankt. Gesundheitsminister René Wilke ruft deshalb vor allem Menschen über 60 Jahren dazu auf, sich rechtzeitig gegen Grippe impfen zu lassen. Die Krankheit könne schwere Verläufe auslösen und lebensgefährlich werden. Das Diakoniekrankenhaus Naimi Wilke in Guben setzt auf Unterstützung durch einen OP-Roboter bei Knieoperationen. Das System mit dem Namen Apollo hat die Ärzte in den vergangenen Wochen bei Eingriffen zum Einsetzen von Knieprothesen unterstützt. Mithilfe von Sensoren und Kameras erstellt der Roboter während der OP ein digitales 3D-Modell des Kniegelenks und berechnet die optimale Position der Prothese. Nach Angaben des Krankenhauses können die Eingriffe dadurch noch präziser durchgeführt werden. Außerdem soll weniger Gewebe verletzt werden und die Patienten nach der OP schneller wieder mobil sein. Der FC Energie Cottbus hat einen weiteren Neuzugang für die kommende Zweitligasaison. Der 21-jährige Innenverteidiger Fousni Doumbia kommt auf Leihbasis von Bundesligist Eintracht Frankfurt in die Lausitz. Er soll die Defensive des FCE verstärken. Doumbia wurde bei dem TSV 1860 München ausgebildet und hat zuletzt für die Nachwuchs- und Reservemannschaften der Frankfurter gespielt. Außerdem ist er bereits für die U20-Nationalmannschaft von Mali aufgelaufen. Die Leihe läuft zunächst bis zum Ende der kommenden Saison. Und die gute Nachricht: Für das Kinderhospiz Pusteblume in Burg gibt es jetzt finanzielle Unterstützung aus Potsdam. Kulturministerin Manja Schüle übergibt heute die Spenden aus der Benefizkonzertreihe Musik ist ein Wunder. Das Geld wurde bei mehreren kostenlosen Konzerten auf dem Theaterschiff in Potsdam gesammelt. Statt eines Eintritts konnten die Besucher spenden. Das Kinderhaus Pusteblume in Burg ist das einzige Kinderhospiz in Brandenburg. Die Konzertreihe soll auch in diesem Jahr fortgesetzt werden. Soweit das Neueste. 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
11: Danke dir, Sandra Maczynska.
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11: Da habt ihr weiterhin freie Fahrt auf den Lausitzer Straßen. Es wird aber geblitzt und zwar auf der A13 Richtung Spreewald-Dreieck, kurz vor der Abfahrt Klettwitz. Dann an der B87 an der A13 direkt Höhe Abfahrt Duben. Auf der B97 Richtung Guben am Abzweig Kartloher Mühle. Dann auf der B156 in der Muskauer Straße in Spremberg im Industriegebiet Ost direkt. In Peitz am Markt, da stehen sie auch in der 30er-Zone, genauso wie in Welzow in der Cottbusser Straße. Und Blitzanhänger gibt es natürlich auch heute wieder. Einmal in Peitz am Meixebogen und 3 Stück in Cottbus in der Elisabeth-Wolf-Straße bei Tempo 30, am Nordrand Richtung Siloer Landstraße und in der Schillerstraße Richtung Wilhelm-Kühls-Straße. Da stehen sie direkt am Autohaus. Habt ihr noch mehr gesehen? Blitzer, Blitzeranhänger, vielleicht habt ihr auch Infos zu einem Stau oder einem Unfall? Dann gebt's uns gern weiter per Telefon oder auch per WhatsApp unter der 0355 4839 945.
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11: Freya Ridings, die kennen viele durch ihre großen Balladen. Mit ihrem neuen Album Mother of Pearl zeigt die Britin jetzt aber eine ganz neue Seite von sich. Da geht's mehr um ihre Erfahrungen, um Rückschläge, aber auch darum, seinen Platz zu finden und an sich selbst zu glauben. Und deshalb ist Mother of Pearl unser Album der Woche hier bei Radio Cottbus. Und gleich gibt's daraus den nächsten Song.
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0: Freya Ridings gehört zu den Künstlerinnen, die man sofort an ihrer Stimme erkennt. Angefangen hat bei ihr alles ganz klein. Mit 9 Jahren hat sie ihre ersten Songs geschrieben. Und mit 11 stand sie bereits schon bei den ersten Open-Mic-Abenden auf der Bühne. Den ganz großen Durchbruch, den schaffte die Britin später mit ihrer Ballade Lost Without You. Und seitdem ist richtig viel passiert. Tourneen mit Künstlern wie Lewis Capaldi, Auftritte vor Millionenpublikum und mittlerweile 3 Alben. Und mit ihrem neuen Album Mother of Pearl schlägt sie jetzt ein ganz neues Kapitel auf. Weg von der reinen Klavierballade hin zu Songs, die zeigen, was wirklich in ihr steckt. Das klingt alles mutiger, kraftvoller und selbstbewusster. Freya Ridings, die verarbeitet in dem Album auch ihre Erfahrungen im Musikgeschäft und erzählt davon, wie sie ihren eigenen Weg gefunden hat. Und genau deshalb haben wir Mother of Pearl zu unserem Album der Woche gemacht. Und jetzt gibt's daraus den nächsten Song, und zwar Euphoria.

0: Die Frau hat so viel Kraft in ihrer Stimme. Freya Ridings mit Euphoria von ihrem neuen Album Mother of Pearl.
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1: In einer Tischlerwerkstatt herrscht geschäftiges Treiben. Die Maschinen laufen, der Meister, einige Gesellen und Auszubildende sind eifrig bei der Arbeit. Jeder hat seine Aufgabe und der Meister kontrolliert streng seine Mitarbeiter. Dann muss er zu einem Kunden, um einen neuen Auftrag zu besprechen. Er wird für einige Stunden unterwegs sein und gibt seinen Leuten genaue Anweisungen. Kaum ist er aus der Tür, beginnt eine gemütliche Plauderei. Bald werden die eine oder andere Maschine abgestellt. Die Handwerker treiben allerhand Blödsinn und bald geht es über Tisch und Bänke. Ein Geselle bleibt ruhig bei seiner Arbeit und beteiligt sich nicht an dem Unfug. Da geht ein Kollege auf ihn zu und muntert ihn auf: Komm doch mit, der Meister ist weg. Worauf der Geselle nur sagt: Mein Meister ist noch da. Und in Ruhe weiterarbeitet. Haben wir den Mut, auch gegen den Spott und den Trend, unserem Gewissen und unserem Meister zu folgen?

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12: Mal ist die Sonne da, mal ist die Sonne weg und noch sind über der Lausitz ganz schön viele große Wolken. Die wollen der Sonne nicht so richtig Platz machen. Da müssen wir uns noch ein bisschen gedulden. Zum Nachmittag, da hat die Sonne dann mehr Kraft und kann auch gegen die Wolken ankommen. Die Wolken, die bleiben zwar, aber nachmittags gibt's auch mehr Sonnenschein dann also. Und die Wolken, die bringen heute auch keinen Regen, da müssen wir uns keine Sorgen drum machen. Temperaturmäßig haben wir bald die Höchstwerte hier in der Lausitz schon erreicht. Die liegen heute bei so 22 Grad und aktuell haben wir da gerade 20 Grad in Finsterwalde, 19 Grad in Senftenberg und 20 Grad auch in Guben.
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13: Mit Sandra Maczynska, guten Tag. Das Gesundheitsministerium hat eine Bilanz der vergangenen Grippesaison gezogen. Die Grippewelle 2025-26 hat in Brandenburg früher begonnen als üblich, bereits zwischen Mitte November und Mitte Dezember. Trotzdem wurden deutlich weniger Infektionen registriert. Während in der Saison davor noch fast 19.000 Fälle gemeldet wurden, waren es diesmal knapp 13.000. Gleichzeitig ist die Zahl der Todesfälle gestiegen um rund 40%. Besonders betroffen waren ältere Menschen, auch Kinder bis 4 Jahre waren häufig erkrankt. Gesundheitsminister René Wilke ruft deshalb vor allem Menschen über 60 dazu auf, sich rechtzeitig gegen Grippe impfen zu lassen. Die Krankheit könne schwere Verläufe auslösen und lebensgefährlich werden.
12: Danke, Sandra Maczynska. Mehr Nachrichten von dir aus der Lausitz gibt's in einer halben Stunde. Jetzt gibt's die Nachrichten aus Deutschland und der Welt.
14: Ich bin Katrin Müller.
9: Für den Terroranschlag auf feiernde Menschen in Bielefeld vor rund einem Jahr ist der Attentäter zu lebenslanger Haft verurteilt worden. Das Düsseldorfer Oberlandesgericht sprach den 36-jährigen Syrer wegen vierfachen versuchten Mordes schuldig, stellte die besondere Schwere seiner Schuld fest und ordnete Sicherungsverwahrung an.
14: Das Gericht verhängte damit die Höchststrafe und folgte dem Antrag der Bundesanwaltschaft. Die hält den Syrer wegen seiner radikal-islamischen Gesinnung weiter für gefährlich. Er hatte vor gut einem Jahr vor einer Bar in Bielefeld feiernde Menschen mit einem Messer angegriffen. Vier wurden lebensgefährlich verletzt. Der Täter soll bereits in Syrien jahrelang für die Terrormiliz IS tätig gewesen sein. 2023 kam er dann nach Deutschland. Hier sollen sich laut einem Gutachten seine psychischen Probleme noch verstärkt haben. Thomas Borg, Nachrichtenredaktion.
9: Die Sozialgerichte in Deutschland verzeichnen nach Angaben des Deutschen Richterbundes eine deutliche Zunahme von Verfahren. Zum ersten Mal seit 2021 gab es dort im vergangenen Jahr insgesamt wieder mehr als 300.000 neue Fälle, wie es hieß. Vermehrte Streitfälle ums Bürgergeld oder um Ansprüche aus der Sozialversicherung treiben die Fallzahlen deutlich nach oben, sagte der Bundesgeschäftsführer des Richterbundes Sven Riebehn der dpa. Umweltverbände werfen großen KI-Firmen vor, die Folgen ihrer Technik für das Klima besser darzustellen, als sie tatsächlich sind. Zu diesem Ergebnis kommt eine Untersuchung von mehreren Nichtregierungsorganisationen.
15: Positive Auswirkungen auf das Klima gibt es laut Studie vor allem bei älteren KI-Anwendungen, beispielsweise für Wettervorhersagen. Der aktuelle KI-Boom wird aber vor allem durch Programme wie ChatGPT, Copilot oder Gemini ausgelöst. Sie erstellen Texte, Bilder oder Videos und benötigen dafür sehr viel Strom und Wasser. Die Autoren der Untersuchung fanden keinen Beleg dafür, dass diese Programme den Ausstoß von Treibhausgasen deutlich verringern. Deshalb sprechen sie von Greenwashing, also von irreführenden Aussagen über angebliche Umweltvorteile. David Riemer, Nachrichtenredaktion.
9: Mit der neuen Woche startet auch ein neuer Monat und auch im Juni treten einige Änderungen in Kraft, die viele Verbraucher direkt betreffen. Zum Beispiel gibt es mehr Rechte beim Online-Shopping und es ist der letzte Monat mit günstigerem Sprit. Am 30. Juni läuft der Tankrabatt aus, mit dem die Bundesregierung die Steuern auf Kraftstoffe vorübergehend gesenkt hat.
12: Dankeschön in die Nachrichtenredaktion.
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12: Da sehe ich aktuell keine Verkehrsmeldungen auf meinem Radar. Ihr habt also freie Fahrt in der Lausitz. Es wird geblitzt auf der A13 kurz vor der Abfahrt Klettwitz Richtung Spreewald-Dreieck. Dann auf der B87 an der A13 Höhe der Abfahrt Duben. Auf der B97 Richtung Guben am Abzweig Kartloher Mühle, auf der B156 in der Muskauer Straße in Spremberg im Industriegebiet Ost in der 70er-Zone, dann stehen sie in Peitz am Markt in der 30er-Zone und in Welzow in der Cottbusser Straße. Blitzanhänger gibt's auch, die sind aufgebaut in Peitz am Meixebogen und drei Stück in Cottbus in der Elisabeth-Wolf-Straße, dann am Nordrand Richtung Siloer Landstraße und in der Schillerstraße Richtung Wilhelm-Kühls-Straße. Da steht auch ein Blitzeranhänger. Vielleicht waren das aber noch nicht alle. Vielleicht habt ihr da noch welche gesehen, die auf unserer Liste fehlen. Dann immer her damit. Das Ganze ist ganz einfach per Telefon oder WhatsApp. Und die Nummer dafür ist die 0355 4839 945.
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12: Ich hoffe, ihr seid heute gut in die neue Woche gestartet und ja auch in den neuen Monat. Heute zum 1. Juni ist nicht nur Kindertag. In den USA feiern sie heute auch den Sag-etwas-Nettes-Tag. Und ich finde, den könnten wir hier in der Lausitz auch ruhig übernehmen. Also falls ihr heute noch nicht getan habt, dann macht doch einfach mal ein Kompliment oder sagt was Liebes. Egal, ob zu euren Kollegen im Büro, an der Supermarktkasse oder zu Hause bei eurer Familie. Da freut sich doch jeder drüber und da startet man gleich viel besser in die neue Woche.
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0: Ihr hört Radio Cottbus an diesem Montagmittag und wir reisen jetzt gemeinsam mit Christian Semmit ins Jahr 2018.
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2: 1. Juni 2018. Lea ist mit Zu dir neu in den Charts.
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2: Lea wird 1992 als Lea Marie Becker in Kassel geboren. Mit 15 meldet sie sich bei YouTube an und lädt ihre ersten Videos hoch. Als Lea Marie sitzt sie vor der Kamera, spielt Klavier und covert ihre Lieblingssongs. Nach und nach baut sie sich so eine kleine Fangemeinde auf. Zuerst die Klassenkameraden, dann die ganze Schule und bald die ganze Stadt weiß. Da macht eine Musik, die es kann. Hier veröffentlicht sie auch ihren ersten eigenen Song, Wo ist die Liebe hin, und durchbricht damit erstmals die Marke von 1 Million Klicks auf YouTube.
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2: So werden langsam auch Labels auf Lea aufmerksam und arbeiten mit ihr zusammen an ihrer Musik. Sie schmeißen zuerst ihren Beinamen Marie weg und konzentrieren sich nicht nur auf das, was schon da ist, sondern auch auf das, was vielleicht noch fehlt, um es in der deutschen Musikszene zu was zu bringen. 2018 kommt dann schon das zweite Album, Zwischen meinen Zeilen. Damit schafft sie endgültig den Durchbruch in Deutschland. Seitdem gewinnt sie zig Preise, arbeitet mit Musikern wie Mark Forster oder den Rappern Capital Bra oder Casper zusammen und ist eine der erfolgreichsten Sängerinnen Deutschlands.
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10: Da haben wir aktuell 21 Grad in Vetschau, 20 Grad in Spremberg und in Cottbus ebenfalls 21 Grad. Und damit haben wir fast schon die Höchstwerte erreicht in der Lausitz. Maximal 22 Grad bekommen wir da heute. Dazu gibt es einen angenehmen Mix aus Sonne und Wolken. Den blauen Himmel, den können wir da auch noch zwischen den Wolken erkennen. Und Regen erwarten wir heute hier auch nicht. Morgen sieht es dann schon wieder ein bisschen anders aus. Zumindest was die Temperatur angeht. Da wird es nämlich wieder wärmer, bis zu 25 Grad hier bei uns in der Region. Aber bei dem freundlichen Wechsel aus Sonne und Wolken bleibt es dann auch.
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10: Das Brandenburger Gesundheitsministerium hat eine Bilanz der vergangenen Grippesaison gezogen. Sandra Matschinska, was geht daraus hervor?
11: Die Grippewelle 2025-26 hat in Brandenburg früher begonnen als üblich, bereits zwischen Mitte November und Mitte Dezember. Trotzdem wurden deutlich weniger Infektionen registriert. Während in der Saison davor noch fast 19.000 Fälle gemeldet wurden, waren es diesmal knapp 13.000. Gleichzeitig ist die Zahl der Todesfälle gestiegen, um rund 40%. Besonders betroffen waren ältere Menschen, auch Kinder bis 4 Jahre waren häufig erkrankt. Gesundheitsminister René Wilke ruft deshalb vor allem Menschen über 60 Jahren dazu auf, sich rechtzeitig gegen Grippe impfen zu lassen. Die Krankheit könne schwere Verläufe auslösen und lebensgefährlich werden. Der FC Energie Cottbus hat einen weiteren Neuzugang für die kommende Zweitligasaison. Der 21-jährige Innenverteidiger Fusni Dombia kommt auf Leihbasis von Bundesligist Eintracht Frankfurt in die Lausitz. Er soll die Defensive des FCE verstärken. Dombia wurde bei dem TSV 1860 München ausgebildet und hat zuletzt für die Nachwuchs- und Reservemannschaften der Frankfurter gespielt. Außerdem ist er bereits für die U20-Nationalmannschaft von Mali aufgelaufen. Die Leihe läuft zunächst bis zum Ende der kommenden Saison. Das Diakoniekrankenhaus Naimi Wilke in Guben setzt auf Unterstützung durch einen OP-Roboter bei Knieoperationen. Das System mit dem Namen Apollo hat die Ärzte in den vergangenen Wochen bei Eingriffen zum Einsetzen von Knieprothesen unterstützt. Mithilfe von Sensoren und Kameras erstellt der Roboter während der OP ein digitales 3D-Modell des Kniegelenks und berechnet die optimale Position der Prothese. Nach Angaben des Krankenhauses können die Eingriffe dadurch noch präziser durchgeführt werden. Außerdem soll weniger Gewebe verletzt werden und die Patienten nach der OP schneller wieder mobil sein. Und die gute Nachricht: Für das Kinderhospiz Pusteblume in Burg gibt es jetzt finanzielle Unterstützung aus Potsdam. Kulturministerin Manja Schüle übergibt heute die Spenden aus der Benefizkonzertreihe Musik ist ein Wunder. Das Geld wurde bei mehreren kostenlosen Konzerten auf dem Theaterschiff in Potsdam gesammelt. Statt eines Eintritts konnten die Besucher spenden. Das Kinderhaus Pusteblume in Burg ist das einzige Kinderhospiz in Brandenburg. Die Konzertreihe soll auch in diesem Jahr fortgesetzt werden. Soweit das Neueste. 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
10: Danke dir, Sandra Matschinska.
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10: Das sieht gut aus auf meinem Radar. Keine Verkehrsmeldung aktuell. Ihr habt also freie Fahrt in der Lausitz. Es wird geblitzt auf der A13 kurz vor der Abfahrt Klettwitz Richtung Spreewald-Dreieck, auf der B87 an der A13 Höhe Abfahrt Duben. Auf der B97 stehen sie Richtung Guben am Abzweig Kartloher Mühle, dann auf der B156 in der Muskauer Straße in Spremberg in der 70er-Zone und in Peitz am Markt, da stehen sie auch in der 30er-Zone, genauso wie in Welzow in der Cottbusser Straße. Wir haben auch noch Blitzanhänger für euch, die wurden aufgestellt, einmal in Peitz am Meixebogen und 3 Stück stehen wieder in Cottbus in der Schillerstraße Richtung Wilhelm-Köhl-Straße, am Nordrand Richtung Siloer Landstraße und auch in der Elisabeth-Wolf-Straße steht ein Blitzeranhänger, der blitzt bei Tempo 30. Habt ihr noch mehr zu melden? Blitzer, Blitzeranhänger, vielleicht auch Infos zu einem Stau oder einem Unfall? Dann gebt's uns gern weiter per Telefon oder ganz einfach auch per WhatsApp unter der 0355 4839 945.
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10: Heute ist einer dieser Tage, auf die sich viele Kinder schon seit Wochen freuen, denn in der ganzen Lausitz wird der Kindertag gefeiert. Zum Kindertag verwandeln sich heute viele Spielplätze, Parks und Sportplätze in große Erlebniswelten mit jeder Menge Action zum Mitmachen. Und wo genau gefeiert wird und welche Highlights euch da erwarten, das verraten wir euch gleich nach dem aktuellen Hit von BTS, Swim. Kommt gut durch diesen Tag.
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1: Ein absoluter Klassiker von Vanilla Ice. Ice, Ice, Baby. Der passt auch gut zu diesem Wetter und heute vor allem zu diesem Tag.
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1: Der Juni hat begonnen und jedes Jahr am 1. Juni feiern wir die ganz kleinen Menschen ganz groß, denn heute ist Internationaler Kindertag und auch hier in der Lausitz ist einiges zur Feier des Tages geplant. In Lauchhammer wird der Schlosspark zur riesigen Spielwiese mit Hüpfburgen, Kinderdisco, Reiten, Seifenblasen und sogar einem Kinderflohmarkt. Da können die Kids also nicht nur spielen, sondern vielleicht auch gleich nochmal so ein neues Lieblingsspielzeug finden. Los geht's im Schlosspark um 14 Uhr. In Spremberg wartet im Stadtpark ein bunter Nachmittag auf euch. Von 14 bis 18 Uhr könnt ihr dort basteln. Es gibt eine Science-Show, Feuerwehrfahrzeuge sind mit dabei und jede Menge Aktionen zum Mitmachen. Und wer zwischendurch einfach mal entspannen will, der kann sich im Spremberger Stadtpark sogar auf die große Picknickwiese setzen. Und auch in Großrieschen gibt es Programm ohne Ende. Auf dem Sportplatz des SV Großrieschen erwartet euch von 15 bis 18 Uhr Musik, Hüpfburg, Mitmacht, Zirkus und ganz viele Vereine aus der Region. Oder ihr macht euch einfach einen schönen Tag im Tierpark Cottbus. Kinder zahlen dort heute nur den halben Eintritt. Und seit 9 Uhr gibt es da tolle Aktionen für die ganze Familie. Sogar extra Tierfütterung, wie zum Beispiel bei den Pelikanen oder den Riesenottern. Und auch die Gubener Wohnungsbaugenossenschaft, GWG, die möchte heute gemeinsam mit allen Kindern feiern. Von 14 bis 18 Uhr findet ihr auf dem Loksportplatz eine Wasserrutsche, Zaubershow, Bimmelbahn und ganz viel Spielspaß und Unterhaltung. Also, langweilig wird's heute zum Internationalen Kindertag in der Lausitz definitiv nicht. Und bei dem großen Angebot dürfte wirklich für jedes Kind etwas dabei sein.

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1: Im Diakoniekrankenhaus Naimi Wilke-Guben kommt erstmals ein hochmodernerer Operationsroboter namens Apollo zum Einsatz. 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
7: So langsam lockert der Himmel immer mehr auf. Da sind jetzt schon auf jeden Fall mehr blaue Stellen zu sehen. Trotzdem natürlich noch viele Wolken über der Lausitz. Die sind heute aber komplett harmlos. Keine Sorge, da gibt's keinen Regen heute bei uns. Die Wolken, die wechseln sich heute immer wieder mit der Sonne ab, also ein sehr wechselhaftes, aber angenehmes Wetter, und so bleibt es auch noch den restlichen Tag. Dazu aktuell 22 Grad in Rogosen, 21 Grad in Drebgau und in Luckau auch 21 Grad, und so viel wärmer wird es heute nicht mehr in der Lausitz, da bekommen wir nur maximal 22 Grad.
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9: Mit Luisa Krakel, guten Tag. Das Gesundheitsministerium in Brandenburg zieht jetzt Bilanz der letzten Grippesaison. Demnach hat die Grippewelle letztes Jahr bei uns früher begonnen als üblich, schon zwischen November und Dezember. Trotzdem wurden deutlich weniger Infektionen registriert. Während in der Saison davor noch fast 19.000 Fälle gemeldet wurden, waren es diesmal knapp 13.000. Gleichzeitig ist die Zahl der Todesfälle gestiegen um rund 40%. Besonders betroffen waren hier ältere Menschen. Gesundheitsminister René Wilke ruft deshalb vor allem Menschen über 60 dazu auf, sich rechtzeitig gegen Grippe impfen zu lassen. Die Krankheit könne schwere Verläufe auslösen und lebensgefährlich werden.
7: Danke dir, Luisa Krake. Mehr News aus der Lausitz gibt's in einer halben Stunde. Jetzt das Neueste aus Deutschland und der Welt.
10: Ich bin Katrin Müller. Für den Terroranschlag auf feiernde Menschen in Bielefeld vor rund einem Jahr ist der Attentäter zu lebenslanger Haft verurteilt worden. Das Düsseldorfer Oberlandesgericht sprach den 36-jährigen Syrer wegen vierfachen versuchten Mordes schuldig, stellte die besondere Schwere seiner Schuld fest und ordnete Sicherungsverwahrung an. Wegen seiner radikal-islamischen Gesinnung sei der Syrer nach wie vor gefährlich, sagte der vorsitzende Richter. Vor gut einem Jahr hatte der Mann laut Anklage nachts Feiernde vor einer Bar in Bielefeld angegriffen. Geht es um soziale Leistungen, gibt es häufig Streit über Ansprüche. Und dieser landet immer häufiger vor Gericht. Die Sozialgerichte in Deutschland verzeichneten nach Angaben des Deutschen Richterbunds im vergangenen Jahr mehr als 300.000 neue Fälle.
11: Die meisten neuen Verfahren gab es in NRW, gefolgt von Bayern und Baden-Württemberg. Egal ob Bürgergeld, Arbeitslosengeld, Elterngeld oder Pflegeversicherung. Zwischen Betroffenen und den zuständigen Ämtern gehen die Meinungen über die zustehenden Leistungen mittlerweile häufig auseinander. Das wird wegen des Umstiegs auf die neue Grundsicherung nächsten Monat und all den angekündigten Reformen zum Sozialstaat sicherlich nicht besser, heißt es vom Richterbund. Tanja Wagner, Nachrichtenredaktion.
10: Würde eine Auswechslung des Kanzlers die Zustimmung für die Union erhöhen? Eine knappe Mehrheit der Deutschen glaubt das nicht. In einer Forsa-Umfrage für Stern und RTL sagten 53%, dass es der Union nicht helfen würde, wenn Merz das Amt des Bundeskanzlers aufgeben und jemand anderes aus der Union das Amt übernehmen würde. Rund 40% sind anderer Meinung. Zum Sport. Bevor die Fußballnationalmannschaft morgen zur WM in die USA reist, gibt es heute ein weiteres Testspiel gegen Finnland. Diesmal sollen die Spieler auf dem Platz stehen, die gestern beim 4:0-Sieg nicht oder nur kurz zum Einsatz gekommen sind. Und Frage an Thomas Thronfeld, was verspricht sich Bundestrainer Nagelsmann denn davon?
12: Ja, er will den Spielern, die gegen Finnland nicht gespielt haben, nochmal etwas ernsthaftere Spielpraxis geben, als wenn man nur untereinander spielt. Nagelsmann hatte ja gestern nur 4-mal gewechselt, also nicht so oft wie in Testspielen eigentlich möglich, hat also den Fokus doch eher aufs Einspielen gelegt, statt auf Durchwechseln. Naja, und da kam es ihm offenbar gelegen, dass die Finnen auch gesagt haben, okay, lasst uns das machen. Und es sind ja auch ein paar hundert Fans dabei auf dem DFB-Campus und für die ist das natürlich dann auch nochmal ein bisschen was anderes als ein Training.
10: Ja, vielen Dank an Thomas Thronfeld für die Einordnung. Morgen geht's für die DFB-Auswahl dann los. Die Mannschaft fliegt nach Chicago.
7: Danke auch an die Nachrichtenredaktion.
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7: Wir schauen auf die Lausitzer Straßen und das sieht gut aus. Da ist aktuell nicht so viel los. Ihr habt freie Fahrt. Und es wird allerdings heute wieder geblitzt auf der A13, kurz vor der Abfahrt Klettwitz Richtung Spreewald-Dreieck. Dann auf der B87 an der A13 Höhe der Abfahrt Duben. Auf der B97, da steht auch ein Blitzer Richtung Guben am Abzweig Kartloher Mühle. Auf der B156 in der Muskauer Straße in Spremberg, da direkt im Industriegebiet Ost. In Peitz am Markt stehen sie auch und blitzen in der 30er-Zone, genauso wie in Welzow in der Cottbusser Straße. Blitzeranhänger gibt es auch 3 Stück in Cottbus in der Elisabeth-Wolf-Straße bei Tempo 30, am Nordrand Richtung Siloer Landstraße und in der Schillerstraße Richtung Wilhelm-Kühls-Straße direkt am Autohaus. Und dann gibt es noch einen Blitzeranhänger, der steht in Peitz am Meixelbogen. Vielleicht war das aber noch nicht alles. Vielleicht habt ihr da noch was zu melden. Dann gibt's gern weiter per Telefon oder per WhatsApp unter der 0355 4839 945. Wir wünschen euch natürlich eine gute und vor allem sichere Fahrt.
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7: Ja, manchmal läuft's im Berufsleben nicht alles nach Plan. Der Job ist weg, die Gesundheit spielt auch nicht so richtig mit. Und man merkt einfach, so wie bisher soll und kann es nicht weitergehen. Genau für solche Situationen gibt es in Cottbus Unterstützung. Eine Einrichtung, die hilft Menschen dabei, neue berufliche Perspektiven zu finden. Ganz egal, ob sie einen Neustart wagen oder sich komplett neu orientieren möchten. Was genau dahinter steckt, das erfahrt ihr gleich hier bei Radio Cottbus in unserem Thema der Woche.
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0: Everything but the girl mit Missing hier bei Radio Cottbus um 13.12 Uhr.
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0: Ja, der Arbeitsmarkt aktuell, der ist ganz schön hart. Wir kennen bestimmt alle jemanden, der einfach keinen Job findet. Vielleicht, weil persönliche Probleme im Weg stehen, weil es einen Schicksalsschlag gab oder aus anderen Gründen. Jedes Leben ist ja unterschiedlich. Und für die, die vielleicht gerade unsicher sind, was das Berufsleben angeht, sind die Angebote der Fortbildungsakademie der Wirtschaft gedacht. Die haben es sich zur Aufgabe gemacht, Menschen ganz individuell zu unterstützen und sie auf ihrem Weg in eine erfolgreiche berufliche Zukunft zu begleiten. Dabei müssen es auch nicht nur Menschen mit Schwierigkeiten sein. Vielleicht wollt ihr euch ja einfach beruflich umorientieren oder ihr wisst gar nicht, in welche Richtung es für euch weitergehen soll. Genau bei solchen Fragen unterstützt euch die FAW. Katrin Gröger leitet den Akademiestandort in Cottbus und sie weiß natürlich ganz genau, welche Angebote die FAW so für euch hat.
2: Im Bereich Weiterbildung, Umschulung sind wir Kooperationspartner des IBBs, aber auch mit unserem eigenen Portfolio, dem LUIS, sehr aktiv. Da gibt es Tatsache für jeden, der sich irgendwo qualifizieren möchte, ganz unterschiedliche Angebote im Bereich der Weiterbildung, der Umschulung, also entweder eine kurzweilige Weiterbildung im EDV-Bereich oder im Pflegebereich und dann aber natürlich auch eine längerfristige Qualifizierungsmaßnahme bis zu einer Umschulung 2 Jahre, die man im virtuellen Klassenzimmer bei uns absolvieren kann.
0: Ja, die Mitarbeiter, die helfen euch bei der Jobsuche, beim Schreiben einer Bewerbung durch berufliche Rehabilitation, Qualifizierung und individuelle Begleitung. Sie unterstützen Menschen dabei, neue Perspektiven zu entwickeln und ihren Weg in Arbeit und Teilhabe zu finden. Katrin Gröger, die hat gerade schon das LUIS-Programm erwähnt und das bedeutet
2: Live-Online-Unterricht mit individuellem Support, unser LUIS. Dahinter verbirgen sich Tatsache unsere Weiterbildungsangebote, Umschulungen, Kurzqualifizierungen, gerade für arbeitssuchende Menschen. Für unsere beruflichen Rehabilitanten nutzen wir auch ganz gerne unsere LUIS-Angebote, gerade wenn die wissen, okay, meinen alten erlernten Beruf kann ich nicht mehr ausführen, mit einer Kurzqualifizierung kann ich mich aber für einen Arbeitsmarkt wieder irgendwo interessanter machen.
0: Ja, und dadurch, dass die Angebote online sind und an verschiedenen Standorten der FAW Cottbus angeboten werden, seid ihr zum einen nicht so ortsgebunden und ihr könnt euch in nahezu allen Bereichen weiterbilden oder eben auch umschulen lassen, wenn ihr eine entsprechende Förderzusage eures Kostenträgers habt. Alle Infos zur FAW gibt's auch nochmal unter faw.de. Da findet ihr dann auch alle Kontaktdaten. Oder ihr geht am 10. Juni mal bei der Fortbildungsakademie der Wirtschaft hier in Cottbus am Seegraben 21C vorbei. Die haben da nämlich Tag der offenen Tür.
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3: 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Alle Infos zur Bewerbung gibt's auch nochmal unter radiocottbus.de.
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3: Wir kratzen hier in der Lausitz schon an den heutigen Höchstwerten. Momentan haben wir da 21 Grad in Welzow, 22 Grad in Burg und in Deulowitz auch 21 Grad. Und maximal bekommen wir heute 23 Grad. Also viel kommt nicht mehr oben drauf und es bleibt dazu auch angenehm. Dazu gibt es eine freundliche Mischung aus Sonne und Wolken. Und das bleibt auch noch bis zum Abend so. Nachts verziehen sich die Wolken dann komplett. Da haben wir einen Blick auf den Sternenhimmel. Ansonsten bleibt es auch den restlichen Tag trocken. Und wir können uns auch schon mal darauf vorbereiten. Morgen wird es wieder wärmer mit bis zu 25 Grad. Und dazu gibt es ebenfalls eine Mischung aus Sonne und Wolken.
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3: Das Brandenburger Gesundheitsministerium hat eine Bilanz der vergangenen Grippesaison gezogen. Luisa Krake, was geht daraus hervor?
5: Demnach hat die Grippewelle letztes Jahr bei uns früher begonnen als üblich, schon zwischen November und Dezember. Trotzdem wurden deutlich weniger Infektionen registriert. Während in der Saison davor noch fast 19.000 Fälle gemeldet wurden, waren es diesmal knapp 13.000. Gleichzeitig ist die Zahl der Todesfälle gestiegen um rund 40%. Besonders betroffen waren hier ältere Menschen. Gesundheitsminister René Wilke ruft deshalb vor allem Menschen über 60 dazu auf, sich rechtzeitig gegen Grippe impfen zu lassen. Die Krankheit könne schwere Verläufe auslösen und lebensgefährlich werden. Der Landkreis Dahme-Spreewald hat jetzt Zahlen zum Immobilienmarkt veröffentlicht und die zeigen eine stabile Entwicklung zum Vorjahr. Die Zahl der Kaufverträge ist demnach um 4% gestiegen und auch der Flächenumsatz hat deutlich zugelegt. Preise für Ein- und Zweifamilienhäuser haben in Dahme-Spreewald auch leicht zugenommen. Im Durchschnitt lagen die bei rund 406.000 Euro. An Sozialgerichten bei uns in Brandenburg gibt es wieder mehr Verfahren. Letztes Jahr mussten die Richter mehr als 10.500 neue Fälle bearbeiten. Das sind etwa 650 mehr als im Jahr 2024. Besonders deutlich ist der Anstieg bei sogenannten Eilverfahren, bei denen schnell entschieden werden muss. Bundesweit gehen die Gerichte davon aus, dass die Fallzahlen in den kommenden Jahren weiter steigen werden, unter anderem durch geplante Änderungen bei Sozialleistungen. Und unsere gute Nachricht, für das Kinderhospiz Pusteblume in Burg gibt es jetzt finanzielle Unterstützung aus Potsdam. Kulturministerin Manja Schüle übergibt heute Spenden aus der Benefizkonzertreihe Musik ist ein Wunder. Das Geld wurde bei mehreren kostenlosen Konzerten auf dem Theaterschiff in Potsdam gesammelt. Statt des Eintritts konnten die Besucher spenden. Das Kinderhaus Pusteblume in Burg ist das einzige Kinderhospiz in Brandenburg. Die Konzertreihe soll auch in diesem Jahr fortgesetzt werden. Soweit das Neueste. 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
3: Danke dir, Luisa Krake.
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3: Ja, und das sieht gut aus auf den Lausitzer Straßen. Da habt ihr freie Fahrt aktuell. Es wird geblitzt auf der A13 kurz vor der Abfahrt Klettwitz Richtung Spreewald-Dreieck. Dann auf der B87 an der A13 Höhe der Abfahrt Duben. Dann auf der B97 Richtung Guben am Abzweig Kartloher Mühle. Den haben uns Roland und Uwe gemeldet. Dann auf der B156 in der Muskauer Straße in Spremberg im Industriegebiet Ost, da in der 70er-Zone. In Peitz am Markt, da stehen sie auch in der 30er-Zone, genauso wie in Welzow in der Cottbusser Straße. Dann haben wir auch noch Blitzanhänger für euch gesehen. Die sind heute aufgebaut. 3 Stück in Cottbus in der Elisabeth-Wolf-Straße, am Nordrand Richtung Siloer Landstraße und in der Schillerstraße Richtung Wilhelm-Kühls-Straße. Und dann gibt es noch einen Anhänger, der steht in Peitz am Meixebogen. Und wenn ihr noch mehr zu melden habt, Blitzer-Anhänger, vielleicht habt ihr auch Infos von den Autobahnen, dann immer her damit. Das geht ganz einfach per Telefon oder auch per WhatsApp unter der 0355 4839 945.
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3: Für einige Lausitzer Teams war das Wochenende ein richtig erfolgreiches Sportwochenende. In Cottbus ging es beim Lotto Brandenburg-Pokal um wichtige Titel. Gleichzeitig waren auch Lausitzer Sportlerinnen bei deutschen Meisterschaften unterwegs und kamen mit richtig starken Ergebnissen zurück. Mehr zum Lausitzer Sport gibt's gleich. Vorher haben wir Musik von Destiny's Child und Kaigo für euch. Schönen Montag.
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0: Survivor von Destiny's Child hier bei Radio Cottbus an diesem Montagmittag.
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0: Am Wochenende wurde das Sportkomplex in der Poznaner Straße hier in Cottbus wieder zum Volleyballmittelpunkt Brandenburgs. Da war wieder der Lotto Brandenburg Pokal. Über 30 Teams waren da am Start und natürlich waren auch die Frauen vom SV Energie Cottbus mit dabei. Die Cottbusserinnen, die konnten sich erneut den Pokalsieg sichern und das bereits zum 5. Mal in Folge. Dabei war die Konkurrenz alles andere als einfach. Mit dem VSV Erkner war zum Beispiel auch der Vorjahresfinalist wieder mit dabei. Ein großer Erfolg für den SV Energie und genauso erfolgreich war das Wochenende auch für die Cheerleaderinnen von Cheer Sensation Cottbus. Die waren bei den Cheerleading-Meisterschaften in Frankfurt und sind gleich dreimal unter den Besten gelandet. Die Baby Crabs und die Young Crabs, die haben jeweils einen starken 5. Platz in ihren Altersklassen erreicht. Und die Startgemeinschaft CG United mit Athletinnen aus Cottbus und Großbeeren, die konnten sich die Silbermedaille und damit den Titel des deutschen Vizemeisters sichern. Damit sind die aktuell einer der erfolgreichsten Cheerleading-Vereine Ostdeutschlands.
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1: Der FC Energie Cottbus leiht Innenverteidiger Fusseni Dombia von Eintracht Frankfurt für die kommende Saison aus. 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
9: So ein bisschen durchwachsen heute das Wetter. Viele Wolken am Start, bisschen Sonne auch dabei. Es soll eigentlich trocken bleiben heute. Mit Blick auf die Woche wird es auf jeden Fall den ein oder anderen Schauer geben, besonders am Mittwoch super nass. Aktuell messen wir in Cottbus 22 Grad, in Lübben sind es 23 Grad, in Finsterwalde auch 22 Grad und das sind auch schon die Maximalwerte für heute. Zwischen 22 und 23 Grad bekommen wir.
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10: Mit Luisa Krakel, guten Tag. Cottbuser Nachwuchsmusiker waren beim Bundeswettbewerb Jugend musiziert in Bayern richtig erfolgreich. Einen ersten Preis gab es für den Pianisten Jonathan Scheibner aus Cottbus. Einen weiteren ersten Preis hat das Streicherensemble des Konservatoriums Cottbus geholt. Für den Bundeswettbewerb hatten sich die Jugendtalente zuvor über die Regional- und Landeswettbewerbe qualifiziert. Insgesamt waren rund 1.900 Nachwuchsmusiker aus ganz Deutschland dabei. Jugend musiziert gilt als wichtigster Nachwuchswettbewerb für junge Musiker in Deutschland.
9: Luisa Krake, ich danke dir. Weitere Lausitz-News mit dir in einer halben Stunde. Und jetzt die Nachrichten aus Deutschland und der Welt für euch.
11: Ich bin Dirk Zeitler. Für den Terroranschlag auf feiernde Menschen in Bielefeld ist der Attentäter zu lebenslanger Haft verurteilt worden. Das Düsseldorfer Oberlandesgericht sprach den 36-jährigen Syrer wegen vierfachen versuchten Mordes schuldig und stellte die besondere Schwere seiner Schuld fest. Außerdem ordnete das Gericht Sicherungsverwahrung an.
12: Das Gericht verhängte damit die Höchststrafe und folgte dem Antrag der Bundesanwaltschaft. Die hält den Syrer wegen seiner radikal-islamischen Gesinnung weiter für gefährlich. Er hatte vor gut einem Jahr vor einer Bar in Bielefeld feiernde Menschen mit einem Messer angegriffen. Vier wurden lebensgefährlich verletzt. Der Täter soll bereits in Syrien jahrelang für die Terrormiliz IS tätig gewesen sein. 2023 kam er dann nach Deutschland. Hier sollen sich laut einem Gutachten seine psychischen Probleme noch verstärkt haben. Thomas Brock, Nachrichtenredaktion.
11: Der Beitragssatz für die Rentenversicherung könnte einer offiziellen Schätzung zufolge 2028 deutlich auf 19,9% steigen. Das wären 1,3 Prozentpunkte mehr als die 18,6% heute. Die tatsächliche Entwicklung hänge unter anderem von der geplanten Rentenreform der Koalition und der Wirtschaftsentwicklung ab, sagte ein Sprecher der Rentenversicherung. Wenn erkrankte Kinder betreut werden müssen, bleiben dafür laut einer Auswertung der allgemeinen Ortskrankenkassen nach wie vor meistens berufstätige Frauen zu Hause. Fast drei Viertel der Kinderkrankentage im vergangenen Jahr nahmen weibliche Kassenmitglieder. Das ermittelte das Wissenschaftliche Institut der AOK nach eigenen versicherten Daten.
13: Hustensaft, Fieberzäpfchen und ein quengeliger kleiner Patient. In der Regel bleiben immer noch die Mütter daheim. Nur 27% der Kinderkrankentage fielen auf Männer. Besonders wenige Väter meldeten sich fürs Kind in Bayern krank. Die meisten waren es in Sachsen. Die AOK-Experten sehen darin ein Zeichen für die weiterhin ungleiche Verteilung der Care-Arbeit in Familien. Gesetzlich Versicherte können Krankengeld beantragen, wenn ihr Kind unter 12 Jahren krank ist und sie deshalb nicht zur Arbeit gehen. Die Krankenkasse übernimmt dann einen Großteil des Verdienstausfalls. Ursula Winkler, Nachrichtenredaktion.
11: Zum Sport. Deutschlands Fußballnationalmannschaft hat sich mit einem knappen Sieg von den Fans zur WM verabschiedet. In einem lockeren Trainingskick über 2x25 Minuten setzte sich die DFB-Auswahl gegen Finnland mit 1:0 durch. Ein Eigentor des Finnen, Doni Arifi vom Zweitligisten Spielvereinigung Greuther Fürth, brachte die Entscheidung.
9: Ein Danke in die Nachrichtenredaktion.
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9: Da schauen wir zunächst erstmal auf die Autobahn, auf die A13 ganz genau, in Richtung Spreewald-Dreieck. Achtung, ein Liegenbleiber auf dem Abbiegestreifen zwischen Karlau und Kittlitz das Ganze. Ihr braucht auch noch ein bisschen länger auf der A13 in Richtung Dresden. Das Ganze da zwischen Bestensee und Großköris. Staut sich aktuell 2 Kilometer, plant da mal so 15 Minuten on top ein. Und hier in Cottbus gibt es auch Stop and Go auf dem Stadtring zwischen Hermann-Löhn-Straße und Gustav-Hermann-Straße. Da plant man um die 5 Minuten mehr Zeit ein, wenn ihr da lang müsst. Geblitzt wird aktuell auf der A13 kurz vor der Abfahrt Klettwitz in Richtung Spreewald-Dreieck. Außerdem wird geblitzt auf der B87 an der A13 Höhe Abfahrt Duben. Auf der B156 stehen sie in der Muskauer Straße in Spremberg. Im Industriegebiet Ost wird dort in der 70er-Zone geblitzt. Und auch in der Muskauer Straße hier in Cottbus stehen sie, da bei Tempo 30. Die Blitzanhänger, die dürfen wir klar auch nicht vergessen, die stehen auch in Cottbus, unter anderem in der Elisabeth-Wolf-Straße. Der Blitz dabei Tempo 30. Außerdem am Nordrand in Richtung Siloer Landstraße. Ein weiterer Anhänger hier in Cottbus in der Schillerstraße. Der blitzt in Richtung Wilhelm-Kühl-Straße, das Ganze da am Autohaus. Und der letzte steht bei Tempo 50 in Peitz, blitzt am Meixebogen. Habt ihr noch was zu melden, dann immer her damit, per Telefon, per WhatsApp. Die richtige Nummer ist da die 0355 4839 945.
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9: Ja, 3 Wochen Urlaub hatte ich. Ich weiß ehrlich gesagt gar nicht mehr, was ich für einen Regler hier drücken muss, damit die Musik angeht. Ich würde jetzt einmal mal den hier versuchen und wir schauen mal, was klappt. Einen wunderschönen Start in die Woche.
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0: mit Klassikern auf unserem Weg durch unseren ersten Tag der Woche, durch den Montag. Hier hat Radio Cottbus.
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0: Der Juni, der hat endlich begonnen und jedes Jahr am 1. Juni feiern wir einen ganz wichtigen Tag. Und zwar feiern wir die ganz kleinen Menschen ganz groß. Heute ist nämlich Internationaler Kindertag. Ja, und auch hier in der Lausitz ist einiges zur Feier des Tages geplant. In Lauchhammer zum Beispiel, da wird der Schlosspark zur riesigen Spielwiese mit so Hüpfburgen, Kinderdisco reiten, Seifenblasen und sogar einem Kinderflohmarkt. Da können die Kids sogar schon seit 14 Uhr nicht nur spielen, sondern vielleicht auch noch so ein ganz schön neues Lieblingsspielzeug finden. In Spremberg ist auch noch was unterwegs. Da wartet im Stadtpark ein bunter Nachmittag auf euch. Noch bis 18 Uhr könnt ihr dort basteln. Das gibt dann eine Science-Show. Es gibt Feuerwehrfahrzeuge und jede Menge Aktionen noch zum Mitmachen. Das Ganze im Spremberger Stadtpark. Und auch in Großrieschen gibt es Programm ohne Ende. Auf dem Sportplatz des SV Großrieschen erwartet euch von 15 bis 18 Uhr Musik. Die Hüpfburgen sind auch da. Mitmachzirkus ist unterwegs und ganz viele Vereine aus der Region stellen sich davor. Oder ihr macht euch einfach einen schönen Tag, einen schönen Nachmittag im Tierpark Cottbus. Kinder zahlen dort heute nämlich nur den halben Eintritt. Und seit 9 Uhr gibt's da schon richtig tolle Aktionen für die ganze Familie und sogar extra Tierfütterungen. Wie zum Beispiel bei den Pelikan oder den Riesenottern. Ja, und auch in Guben ist was los. Die Gubener Wohnungsbaugenossenschaft GWG, die möchte heute gemeinsam mit allen Kindern feiern. Bis 18 Uhr findet ihr auf dem Lok-Sportplatz eine Wasserrutsche, Zaubershow, Bimmelbahn und ganz viel Spiel, Spaß und Unterhaltung. Also langweilig wird es heute definitiv nicht zum Internationalen Kindertag in der Lausitz. Da findet ihr auf jeden Fall überall was.

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0: Im Tagebuch der großen Hits gibt es heute eine Geschichte hinter einem Song, den ich damals wirklich rauf und runter gehört habe, bis ich den nicht mehr hören konnte. Christian Semmelt jetzt mit der Geschichte hinter Licky Lee und Rivers.
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2: 1. Juni 2012. Licky Lee ist mit I Follow Rivers neu in den Charts. Licky Lee wird 1986 in Schweden geboren. Ihre Mutter ist Fotografin, ihr Vater Musiker. Er spielt in der schwedischen Punk-Reggae-Band Dagwag. Auch Lickes kleiner Bruder macht Musik. Der Vorteil, wenn die ganze Familie von der Kunst lebt, ist, dass man leben kann, wo man möchte. Und so zieht die Familie öfter mal um. Vom ländlichen Umland Stockholms zuerst in die Stadt, dann weit weg auf einen einsamen Berg irgendwo in Portugal. Danach doch wieder in eine Stadt, diesmal Lissabon. Im Winter ist es aber selbst dort zu frisch, also verbringt man die Winter von nun an in Neapel oder Indien, je nach Laune. Und jettet, falls es dort auch wieder langweilig ist, von dort einfach mal nach New York für ein paar Monate im Frühling, wenn die Bäume im Central Park anfangen schön zu blühen. Durch all diese Orte und Reise, die Dinge, die sie dort erlebt, die Bekanntschaften ihrer Eltern und selbstverständlich auch ihr eigenes Talent, schafft es Licky mit Anfang 20 ihre erste Platte aufzunehmen. Damit feiert sie schon ihre ersten Erfolge, tritt in Talkshows auf und spielt große Konzerttouren. Aber ihren großen Durchbruch hat sie dann mit ihrem zweiten Album, vor allem mit I Follow Rivers.

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12: Wenn ihr mich fragt, ist es heute das perfekte Wetterchen da draußen? Ist es nicht zu warm, ist es nicht zu kalt? Ein bisschen Wolken, die spenden mal so ein bisschen Schatten. Die Sonne knallt also nicht den ganzen Tag runter. Das Ganze heute bei trockenen Fußes. Morgen sieht es ähnlich aus. Vormittag Sonne nonstop. Am Nachmittag kommen da so ein paar Wölkchen wieder vorbei hier in der Lausitz. Und auch morgen bleibt es trocken. Morgen 26 Grad in der Spitze. Heute wird es nicht ganz so warm. 23 Grad maximal. So viel messen wir aktuell auch hier in Cottbus. 23 Grad sind es auch in Spremberg und auch in Dessen.
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12: Cottbusser Nachwuchsmusiker waren beim Bundeswettbewerb Jugend musiziert in Bayern richtig, richtig erfolgreich. Luisa Krage, was ist denn da passiert?
14: Einen ersten Preis gab es für den Pianisten Jonathan Scheibner aus Cottbus. Einen weiteren ersten Preis hat das Streicherensemble des Konservatoriums Cottbus geholt. Für den Bundeswettbewerb hatten sich die jungen Talente zuvor über die Regional- und Landeswettbewerbe qualifiziert. Insgesamt waren rund 1.900 Nachwuchsmusiker aus ganz Deutschland dabei. Jugend musiziert gilt als wichtigster Nachwuchswettbewerb für junge Musiker in Deutschland. Der Landkreis Dahme-Spreewald hat jetzt Zahlen zum Immobilienmarkt veröffentlicht und die zeigen eine stabile Entwicklung zum Vorjahr. Die Zahl der Kaufverträge ist demnach um 4% gestiegen und auch der Flächenumsatz hat deutlich zugelegt. Preise für Ein- und Zweifamilienhäuser haben in Dahme-Spreewald auch leicht zugenommen. Im Durchschnitt lagen die bei rund 406.000 Euro. Der Landkreis Spree-Neiße hat jetzt den Wegweiser Pflege veröffentlicht. Die Broschüre soll dabei helfen, sich besser im Pflege- und Vorsorgesystem zurechtzufinden. Es gibt Infos zu Unterstützungsangeboten, Pflegeleistungen und wichtigen Anlaufstellen im Landkreis. Entwickelt wurde der Wegweiser mit Fördermitteln des Landes Brandenburg im Rahmen des Programms Pakt für Pflege. Er ist online beim Landkreis Spree-Neiße zu finden. Und unsere gute Nachricht, Kulturministerin Manja Schüle hat heute eine Spende von gut 2000 Euro an das Kinderhaus Pusteblume übergeben. Das Geld stammt aus der Konzertreihe Musik ist ein Wunder auf dem Theaterschiff in Potsdam. Dort treten Kinder und Jugendliche mit klassischer Musik auf, aber statt Eintritt werden Spenden gesammelt. Das Geld kommt jetzt dem Kinderhospiz in Burg zugute. Die Pusteblume ist das einzige Kinderhospiz in ganz Brandenburg. Dort werden schwerkranke Kinder und ihre Familien begleitet und unterstützt. Soweit das Neueste. 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
12: Luisa Krake, ich danke dir.
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12: Noch einmal Stau auf der Autobahn auf der A13. Einmal in Richtung Dresden zwischen Starkow und Freiwalde. Da steht er aktuell 1 Kilometer, ungefähr 15 Minuten. 15 Minuten steht er auch in derselben Richtung zwischen Bestensee und Großköris. Da sind es sogar schon 2 Kilometer Stau. Geblitzt wird aktuell auf der A13 kurz vor der Abfahrt Klettwitz. In Richtung Spreewald trägt das Ganze. Außerdem auf der B156 stehen sie in der Muskauer Straße in Spremberg. Im Industriegebiet Ost das Ganze da bei Tempo 70. Und auch hier in Cottbus stehen sie in der Muskauer Straße da bei Tempo 30. Blitzanhänger, die haben wir gesehen. Einmal in Peitz am Malzebogen bei Tempo 50 das Ganze. Außerdem in Cottbus in der Schillerstraße in Richtung Wilhelm-Kühl-Straße am Autohaus. Geblitzt wird bei Tempo 30 in der Elisabeth-Wolf-Straße. Und der letzte steht auch hier in Cottbus am Nordrand das Ganze in Richtung Siloer Landstraße. Eure Staus, eure Blitzer, die richtige Nummer ist da die 0355 4839 945.
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12: Heute ist der 1. Juni, heute ist Kindertag. Habt ihr heute früh auch so eine liebe WhatsApp einmal von meiner Omi und dann auch von meiner Mama bekommen. Aber geschenkt bekommen habe ich nichts. Ja, schenkt man überhaupt was zum Kindertag? Habt da mal auf der Straße nachgefragt, ob man zum Kindertag überhaupt was verschenkt. Und da hören wir gleich mal rein nach 2 Hits.
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0: Man merkt, der Frühling, der hat so langsam dem Sommer Platz gemacht da draußen. Ihr hört den Sender hier gerade.
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0: Im Mai war der Frauentag, im Mai war der Muttertag und auch der Vatertag. Das war ein sehr teurer Monat bei den ganzen Geschenken, die ich da verteilen musste. Ja, und welcher Tag hat es nicht in den Mai geschafft? Richtig, der Kindertag. Na, dann feiern wir den einfach heute am 1. Juni und denken da mal an unsere Kinder. Gut, ich selbst habe jetzt keine, aber an meinen ganz kleinen Bruder kann ich denken, denn der schlawinert sich da gerade durch die 4. Klasse. Aber verschenkt man jetzt was eigentlich zum Kindertag? Ist das die Knicke? Ich habe mich da mal auf den Straßen hier in Cottbus umgehört.
2: Es gibt keine großen Geschenke. Ich hätte es fast vergessen, weil meine Tochter war letzte Woche 18 und ich habe gar nicht mehr dran gedacht, dass ich Kinder habe. Ich habe jetzt gedacht, wahrscheinlich, boah, jetzt sind sie groß. Nein, wir werden vielleicht was Schönes jetzt machen, ganz klar.
3: Die sind aus dem Alter so ein bisschen raus, sie sind erwachsen. Aber natürlich denkt man an diesen Tag an sie und bespricht sich und tauscht sich aus und telefoniert.
4: Also die Kinder, die sind aus dem Gröbsten raus, die sind schon 50, die kommen dann höchstens zum Grillen. Da sind eher die Enkelkinder, die dann noch eine Kleinigkeit bekommen. Die kriegen vielleicht ein T-Shirt oder ein bisschen Kosmetik.
0: Egal wie alt man ist, man bleibt trotzdem immer so ein Stück weit Kind, finde ich. Ihr hört Radio Cottbus jetzt mit Musik von Adele. Set Fire to the Rain ist das.
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0: Ihr habt Radio Cottbus eingeschaltet am Montag, 14.46 Uhr haben wir es.
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0: Hier sind drei Themen, über die Region heute spricht. Mehr Infos findet ihr unter radiocottbus.de, dem Newsportal für die Lausitz. In den kommenden Wochen müssen sich Fahrgäste in Cottbus und auch in Spremberg auf mehrere Änderungen im Busverkehr einstellen. Im Diakoniekrankenhaus Naimi Wilke Guben kommt erstmals ein Operationsroboter namens Apollo zum Einsatz. Und außerdem verzeichnen die Sozialgerichte in Brandenburg einen spürbaren Anstieg neuer Verfahren.
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0: Jetzt nur ein Spot und dann wieder Musik. Chloeso wartet damit uns mit Minimum.
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1: Mal einen Blick darauf, was im Juni so geht hier in der Lausitz. Hier mal was Mitte Juni ansteht. Am Samstag nämlich, den 13. Juni, steigt das große Cottbuser Revival-Treffen. Gefeiert wird er an 3 Locations und auf insgesamt 6 Floors in der Marie 23 und dem Weltspiegel geht's ab 18 Uhr los und im Glätthaus ab 20 Uhr. Und mit nur einem Ticket könnt ihr dazwischen insgesamt 6 Floors wechseln. Musikalisch gibt's alles von Dance Classics, House und Techno bis zu Hip-Hop über Reggae, Ska und Soul. Wer früher damit dabei war, der kennt die Atmosphäre bereits und wer sie verpasst hat, der kann sie jetzt endlich erleben. Lohnt sich sowas von. Das Cottbuser Revival-Treffen 2026. Tickets bekommt ihr ganz entspannt unter eventbrite.de.
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5: Heute und morgen noch teils bewölkt, aber teils auch super freundlich, super viel Sonne ist unterwegs. Morgen 10 Sonnenstunden angekündigt, heute sind es 6. Mittwoch wird es dann aber ordentlich wolkig, vor allem auch ordentlich nass. Da kommen richtig viele Regenschauer auf uns zu bei nur 17 Grad, aber aktuell ja noch richtig schön. 23 Grad hier in Cottbus, 23 Grad in Lübben, 23 Grad messen wir aktuell auch in Schwarze Pumpe.
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6: Mit Luisa Krake, guten Tag. Verdi ruft diese Woche auch in Lausitzer Krankenhäusern zum Protest auf. Die Gewerkschaft kritisiert die geplanten Änderungen bei der Krankenhausfinanzierung in der Region. In Zukunft sollen die Ausgaben gesetzlicher Krankenkassen begrenzt werden. Nach Ansicht von Verdi könnte das dazu führen, dass Kliniken künftig weniger Geld zur Verfügung haben. Morgen ist unter anderem eine Protestaktion vor dem Klinikum in Senftenberg angekündigt. Am Donnerstag sollen dann auch Mitarbeiter des Sahne-Herz-Zentrums in Cottbus demonstrieren. Die Proteste finden jeweils in der Mittagspause statt.
5: Ich danke dir, Luisa. Weitere Lausitz-News hast du für uns wieder in einer halben Stunde. Und jetzt gibt's das Neueste aus Deutschland und der Welt für euch.
7: Ich bin Dirk Zeitler. Der Tankrabatte und gesunkene Rohölpreise haben die Autofahrer im Mai beim Spritkauf deutlich entlastet. Nach dem teuersten Tankmonat April waren die Kraftstoffe wieder günstiger zu haben. Das zeigt eine Bilanz des Automobilclubs ADAC für den Monat Mai. Rechnungen der Monopolkommission und des IFO-Instituts für Wirtschaftsforschung zeigen zudem, inzwischen wird die Steuersenkung, die 2 Monate lang gilt, zumindest bei den Benzinsorten E5 und E10 vollständig weitergegeben. Für den Terroranschlag auf feiernde Menschen in Bielefeld ist der Attentäter zu lebenslanger Haft verurteilt worden. Das Düsseldorfer Oberlandesgericht sprach den 36-jährigen Syrer wegen vierfachen versuchten Mordes schuldig, stellte die besondere Schwere seiner Schuld fest und ordnete Sicherungsverwahrung an.
8: Das Gericht verhängte damit die Höchststrafe und folgte dem Antrag der Bundesanwaltschaft. Die hält den Syrer wegen seiner radikal-islamischen Gesinnung weiter für gefährlich. Er hatte vor gut einem Jahr vor einer Bar in Bielefeld feiernde Menschen mit einem Messer angegriffen. 4 wurden lebensgefährlich verletzt. Der Täter soll bereits in Syrien jahrelang für die Terrormiliz IS tätig gewesen sein. 2023 kam er dann nach Deutschland. Hier sollen sich laut einem Gutachten seine psychischen Probleme noch verstärkt haben. Thomas Brock, Nachrichtenredaktion.
7: Geht es um soziale Leistungen, gibt es häufig Streit über Ansprüche. Und dieser landet immer häufiger vor Gericht. Die Sozialgerichte in Deutschland verzeichneten nach Angaben des Deutschen Richterbundes im vergangenen Jahr mehr als 300.000 neue Fälle.
9: Die meisten neuen Verfahren gab es in NRW, gefolgt von Bayern und Baden-Württemberg. Egal ob Bürgergeld, Arbeitslosengeld, Elterngeld oder Pflegeversicherung. Zwischen Betroffenen und den zuständigen Ämtern gehen die Meinungen über die zustehenden Leistungen mittlerweile häufig auseinander. Das wird wegen des Umstiegs auf die neue Grundsicherung nächsten Monat und all den angekündigten Reformen zum Sozialstaat sicherlich nicht besser, heißt es vom Richterbund. Nötig sei deshalb mehr Personal an den Gerichten. Tanja Wagner, Nachrichtenredaktion.
7: Zum Sport. Deutschlands Fußballnationalmannschaft hat sich mit einem knappen Sieg von den Fans zur WM verabschiedet. In einem lockeren Trainingskick über 2x25 Minuten setzte sich die DFB-Auswahl gegen Finnland mit 1:0 durch.
5: Danke in die Nachrichtenredaktion.
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5: Nochmal die Meldung von der A13 in Richtung Dresden zwischen Starkow und Freiwalde. Braucht ihr 15 Minuten länger. Da steht da aktuell so 1-2 Kilometer lange im Stau. Geblitzt wird auch auf der A13 kurz vor der Abfahrt Klettwitz in Richtung Spreewald-Dreieck. Ansonsten habt ihr den Blitzer hier noch gemeldet. Auf der B156 steht nämlich einer in der Muskauer Straße in Spremberg im Industriegebiet Ost. Das Ganze da in der 70er-Zone. Heike, ich danke dir dafür. Und in Cottbus steht auch noch einer in der Muskauer Straße, da bei Tempo 30. Blitzanhänger, die dürfen wir nicht vergessen, machen von euch ein Foto 24/7, wenn ihr dazu schnell seid. Unter anderem in Peitz bei Tempo 50 am Meixebogen, bei Tempo 30 hier in Cottbus in der Elisabeth-Wolf-Straße. Außerdem am Nordrand steht ein Anhänger, der Blitz in Richtung Siloer Landstraße. Und der letzte steht in der Schillerstraße in Richtung Wilhelm-Küll-Straße, blitzt der am Autohaus. Eure Staus, eure Blitzer, immer her damit. Die richtige Nummer ist da die 0355 4839 945.
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5: Für viele geht's ja in Richtung Feierabend. Ein paar sind's vielleicht schon, aber viele hocken ja auch noch auf Arbeit aktuell. Und mal so eine Frage. Seid ihr aktuell zufrieden mit dem Job? Will man das sein Leben lang machen, was man da gerade macht? Wenn man dann doch nochmal woanders hin möchte, dann braucht es ja meistens eine Umschulung. Bietet zum Beispiel die FAW an, die Fortbildungsakademie der Wirtschaft. Und was die machen und vor allem wie eine junge Frau davon profitieren konnte, darüber reden wir gleich mal nach zwei Hits.
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0: Musik von Samantha Fox hier auf Radio Cottbus.
1: 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Die Fortbildungsakademie der Wirtschaft Cottbus. Berufliche Perspektiven schaffen, Menschen begleiten und neue Chancen ermöglichen.
0: Oder kurz gesprochen die FAW, die hilft nämlich Menschen, aktiv in den Berufsalltag zu kommen. Die bieten ganz individuelle Beratungsangebote an und wollen euch helfen, eine erfolgreiche berufliche Zukunft einzuschlagen. Dazu bieten die da persönliche Coachings an, helfen euch dabei, den richtigen Job zu finden, unterstützen euch beim nervigen Schreiben einer Bewerbung. Und sollten euch irgendwelche Qualifikationen fehlen, dann könnt ihr ganz einfach eine Fort- oder eine Weiterbildung oder auch eine Umschulung bei der FAW machen. Also alles unter einem Dach. Die Menschen, die sich bei der FAW melden, die sind in ganz unterschiedlichen Lebenslagen. Mal sind sie super jung, gerade erst aus der Schule raus. Mal sind es Menschen, die sich einfach beruflich umorientieren wollen. Oder welche, die nach einem schweren Schicksalsschlag zurück ins Berufsleben finden wollen. Und dabei unterstützt auch die FAW in allen Lebenslagen. Uli Willner ist stellvertretender Leiter der Akademie am Standort hier in Cottbus. Und er hat uns mal so ein Beispiel mitgebracht von einer jungen Frau, die über eine Maßnahme des Jobcenters hin zur FAW gekommen ist.
2: Ja, Ausgangslage bei ihr war tatsächlich eine unglaublich schwierige. Das muss man sagen, tatsächlich Erfahrung im Bereich Missbrauch, große Suchtproblematik, suizidale Gedanken tatsächlich schon fast normal drin waren. Und die dadurch tatsächlich ein sehr gutes Netzwerk bedurfte, was aufgebaut werden musste.
0: Genau, da hat die FAW dann angesetzt. Aber wie machen denn die Mitarbeiter der FAW das und vor allem, wo fängt man da überhaupt an?
2: Durch sehr individuelles Coaching, wirklich mit ihr allein immer wieder Gesprächen da drin, ein Netzwerk aufzubauen. Wir haben berufliche Orientierung natürlich mit ihr gegeben, Perspektiven für die Zukunft gegeben, um auch aus ihrem, sag mal, Kreislauf in gewisser Weise rauszukommen. Haben wir da viele individuelle Gespräche geführt, sie zu allen Netzwerkpartnern, wo sie benötigt hat, tatsächlich begleitet, sodass es auch für später für sie immer in dem Bereich nutzbar war und genutzt werden konnte.
0: Ja, viele müssen erstmal ihren alten Ballast da abwerfen, bevor sie sich überhaupt auf neue Dinge, wie zum Beispiel einen Berufsalltag, konzentrieren und fokussieren können. So hilft die FAW dann zum Beispiel auch dabei, einen Therapieplatz zu finden. Und in unserem Beispiel war die Hilfe auf jeden Fall super erfolgreich.
2: Mit großem Erfolg hat sie sich tatsächlich beruflich neu orientiert, hat in einem anderen Bundesland tatsächlich auch eine Ausbildungsstelle begonnen gehabt und erfolgreich auch am Ende beendet, hat sich dort unglaublich wohlgefühlt. Wir haben auch eine Wohnung dort entsprechend besorgen können, sodass die vollkommen tatsächlich dort in dem Bereich in ihrem Leben wieder drin stand. Sie auch im Anschluss echt bei uns nochmal bedankt hat für alles, was sie als Unterstützungsangebote und Hilfe tatsächlich unsererseits erhalten hat.
0: Das ist nur eine der vielen Erfolgsgeschichten, über die die Mitarbeiter der FAW berichten können. Das zeigt, egal wie verzwickt so eine Situation vielleicht gerade scheint, mit der richtigen Hilfe kann man da auf jeden Fall rauskommen und auch wieder aktiv Teil der Gesellschaft sein und sogar wieder arbeiten. Wenn ihr mehr zu den Angeboten der FAW erfahren wollt, dann klickt euch doch gerne rein unter www.faw.de. Da bekommt ihr alle Infos und da könnt ihr dann auch so direkt telefonisch einfach mal Beratungsgespräche vereinbaren.
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0: Auf dem Weg in den Feierabend, durch den Feierabend, der ist Musik eingepackt. Musik von Tate McRae, You Broke Me First ist das.

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14: Der Sommer geht so ein bisschen kühler los. 23 Grad heute aktuell nur in der Spitze und auch ein sehr durchmischtes Wetter. Viele Wolken am Himmel, nur so ein bisschen Sonne. 6 Sonnenstunden sind vorhergesagt. Aktuell messen wir 22 Grad hier in Cottbus. 23 Grad sind es in Finsterwalde, 22 Grad auch in Burg. Morgen wird es wesentlich wärmer. 26 Grad da in der Spitze und auch viel, viel mehr Sonne. 10 Sonnenstunden haben sich da angekündigt. Hier und da mal am Nachmittag auf jeden Fall ein paar Wolken unterwegs.
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14: Cottbuser Nachwuchsmusiker waren beim Bundeswettbewerb Jugend musiziert in Bayern richtig erfolgreich unterwegs. Luisa Krake, was denn da passiert?
16: Einen ersten Preis gab es für den Pianisten Jonathan Scheibner aus Cottbus. Einen weiteren ersten Preis hat das Streicherensemble des Konservatoriums Cottbus geholt. Für den Bundeswettbewerb hatten sich die jungen Talente zuvor über die Regional- und Landeswettbewerbe qualifiziert. Insgesamt waren rund 1.900 Nachwuchsmusiker aus ganz Deutschland dabei. Jugend musiziert gilt als wichtigster Nachwuchswettbewerb für junge Musiker in Deutschland. Bei einem schweren Motorradunfall im Landkreis Oberspreewald-Lausitz ist am Wochenende ein 18-Jähriger ums Leben gekommen. Der junge Mann war am Samstagabend mit zwei weiteren Motorradfahrern auf der Landstraße zwischen Lindenau und Ortrand unterwegs. In einer Kurve ist er mit seiner Maschine von der Fahrbahn abgekommen und gegen einen Baum geprallt. Rettungskräfte hatten noch versucht, den Mann wiederzubeleben. Er ist jedoch noch an der Unfallstelle gestorben. Die Polizei ermittelt jetzt zur Unfallursache. Jugendliche aus dem Landkreis Damisch-Spreewald können sich jetzt für ein internationales Feriencamp in Polen anmelden. Unter dem Motto Forest Yourself treffen sich da im August junge Menschen aus Deutschland, Polen und Frankreich. Auf dem Programm stehen unter anderem Kajaktouren, Survival-Workshops, Erste-Hilfe-Trainings und interkulturelle Abende. Teilnehmen können Jugendliche zwischen 12 und 16 Jahren. Und unsere gute Nachricht. Kulturministerin Manja Schüle hat heute eine Spende von gut 2000 Euro an das Kinderhaus Pusteblume übergeben. Das Geld stammt aus der Konzertreihe Musik ist ein Wunder auf dem Theaterschiff in Potsdam. Dort treten Kinder und Jugendliche mit klassischer Musik auf, aber statt Eintritt werden Spenden gesammelt. Das Geld kommt jetzt dem Kinderhospiz in Burg zugute. Die Pusteblume ist das einzige Kinderhospiz in ganz Brandenburg. Dort werden schwerkranke Kinder und ihre Familien begleitet und unterstützt. Soweit das Neueste. 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
14: Luisa, ich danke dir.
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14: Vor 2 Minuten per WhatsApp hier reingekommen, eine Meldung von Anna. Die hat gesagt, auf der A15 Richtung Forst passt da unbedingt auf in der 100er-Zone an der Raststätte Rüblingsheide. Auf beiden Spuren liegen da Fahrzeugteile nach einem Unfall zwischen einem LKW und PKW. Fahrt dort also unbedingt vorsichtig. Länger braucht ihr aktuell auch auf der A13 in Richtung Dresden zwischen Starkow und Freiwalde. Da staut es sich 1 Kilometer, plant da mal um die 10 Minuten mehr Zeit ein. Geblitzt wird aktuell auf der A13 kurz vor der Abfahrt Klettwitz in Richtung Spreewald-Dreieck. Dann nochmal auf der B156 Muskauer Straße in Spremberg. Das Ganze da im Industriegebiet Ost in der 70er-Zone. Und auch nochmal hier in Cottbus in der Muskauer Straße stehen sie mit einem mobilen Blitzer, blitzen da bei Tempo 30. Und der letzte, von dem wir wissen, bestätigt worden durch Roland auf der B97 in Richtung Kartlow. Blitzanhänger gesehen in Cottbus auf der Elisabeth-Wolf-Straße, am Nordrand und in der Schillerstraße und dann noch einer in Peitz, der Blitz bei Tempo 50 am Meixebogen. Eure Staus, eure Blitzer, immer her damit per Telefon, per WhatsApp. Die richtige Nummer ist in beiden Fällen die 0355 4839 945.
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14: Mit jeder Woche unserem Album der Woche spielen wir täglich. Das kommt in dieser Woche von einer Künstlerin. Ich sag, da erkennt man das schon an ihrer Stimme allein, wer es ist. Und von wem unser Album der Woche kommt, das verrate ich euch gleich nach Musik von Nickelback. Vorher aber erstmal Musik von Alex Warren.
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0: This Afternoon singt Nickelback hier auf Radio Cottbus. Habt einen entspannten Nachmittag.
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0: Das kommt in dieser Woche von Freya Ridings. Das ist die Künstlerin, die hinter diesen Songs hier einsteckt.

kreativen Pause hat sie nun in L.A. ein neues geschrieben, ein neues Album. Mother of Pearl heißt es. Mit Mother of Pearl liefert die britische Singer-Songwriter-Größe Freya Ridings weit mehr als nur eine Sammlung neuer Pop- und Folkhymnen ab. Das schreibt auf jeden Fall das Frontstage-Magazin und gibt dem Album 8,4 von 10 Punkten. Ja, überzeugen wir uns doch mal selbst. Ne? Vor 3 Tagen ist es rausgekommen, pünktlich zum New Music Friday. 11 Songs sind auf der neuen Platte drauf. Wir hören uns da einmal durch die gesamte Woche. Heute hören wir daraus den Titelsong Mother of Pearl Stars von Freya Ridings.

0: vor 3 Tagen rausgekommen, die neue Platte von Frail Ridings. Gehört haben wir gerade Mother of Pearl und so heißt das Album auch, Mother of Pearl.
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4: 23 Grad heute in der Spitze, so viel messen wir aktuell auch schon hier in Cottbus. 23 Grad auch in Finsterwalde. 22 Grad aktuell in Werben. Heute Nacht gehen die Temperaturen runter auf 11 Grad. Morgen sieht es vom Wetter her ähnlich aus. Wolken und Sonne im Mix. Vormittags aber super viel Sonne, kaum Wolken am Himmel. Die kommen dann erst nachmittags wieder. Und Mittwoch erwartet uns dann wieder Regen. Das freut ja die Pflanzen da draußen.
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5: Mit Luisa Krake, guten Tag. Verdi ruft diese Woche auch in Lausitzer Krankenhäusern zum Protest auf. Die Gewerkschaft kritisiert die geplanten Änderungen bei der Krankenhausfinanzierung in der Region. In Zukunft sollen die Ausgaben gesetzlicher Krankenkassen begrenzt werden. Nach Ansicht von Verdi könnte das dazu führen, dass Kliniken künftig weniger Geld zur Verfügung haben. Morgen ist unter anderem eine Protestaktion vor dem Klinikum in Senftenberg angekündigt. Am Donnerstag sollen dann auch Mitarbeiter des Sahne-Herz-Zentrums in Cottbus demonstrieren. Die Proteste finden jeweils in der Mittagspause statt.
4: Luisa Krake, ich danke dir. Weitere Lausitz-News hast du für uns wieder in einer halben Stunde parat. Und jetzt gibt's erstmal das Neueste aus Deutschland und der Welt für euch.
6: Ich bin Dirk Zeitler. Der Tankrabatt scheint inzwischen zu wirken. Tanken hat im Mai deutlich weniger wehgetan als noch im April. Laut ADAC kostete ein Liter Super E10 im Schnitt rund 13 Cent weniger. Diesel war sogar etwa 27 Cent günstiger.
7: Nach dem eher holprigen Start kommt die Steuersenkung inzwischen wohl komplett bei den Autofahrern an. Das zeigen Auswertungen des IFO-Instituts und der Monopolkommission. Vor allem bei Benzin lässt sich die Entlastung inzwischen klar an den Preisen ablesen. Geholfen haben dabei auch die zuletzt niedrigeren Rohölpreise. Und das wirkt sich nicht nur an der Zapfsäule aus. Die niedrigeren Spritpreise haben zuletzt auch den Anstieg der Verbraucherpreise, also der Inflation, etwas gebremst. Zoe Tassovali, Nachrichtenredaktion.
6: Der nordrhein-westfälische Ministerpräsident Wüst hat alle Spekulationen über einen möglichen Kanzlertausch erneut zurückgewiesen. Bei einer CDU-Tagung im Sauerland, an der auch Friedrich Merz teilnahm, sicherte Wüst dem Kanzler seine volle Unterstützung zu.
8: Das Treffen in Meschede war schon lange geplant. Eigentlich eher unspektakulär wurde nun, nach den Medienberichten über angebliche Gedankenspiele in der Union, den Kanzler Merz durch Wüst zu ersetzen, genau hingeschaut und gehört. Neue Nahrung bekamen die Spekulationen aber nicht. Wüst sagte nochmal, dass das Ganze Quatsch sei und dass Merz die aktuell großen Herausforderungen entschlossen anpacke. Im Gegenzug lobte Merz die Arbeit von Wüst in NRW. Thomas Borg, Nachrichtenredaktion.
6: Für den Terroranschlag auf feiernde Menschen in Bielefeld ist der Attentäter zu lebenslanger Haft verurteilt worden. Das Düsseldorfer Oberlandesgericht sprach den 36-jährigen Syrer wegen vierfachen versuchten Mordes schuldig, stellte die besondere Schwere seiner Schuld fest und ordnete Sicherungsverwahrung an. Der Mann sei nach wie vor gefährlich, sagte der vorsitzende Richter. Vor gut einem Jahr hatte der Syrer laut Anklage nachts Feiernde vor einer Bar angegriffen. Die verurteilte Rechtsextremistin Maria Svenja Liebig soll von Tschechien nach Deutschland ausgeliefert werden. Das hat das Landgericht im tschechischen Pilsen angeordnet. Liebig kann gegen die Entscheidung Beschwerde einreichen. Die Entscheidung ist damit noch nicht rechtskräftig.
4: Ein Danke in die Nachrichtenredaktion.
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4: Da gibt es aktuell einen dicken, fetten Stau auf der A13 in Richtung Dresden zwischen Duben und Lübbenau. Ist aktuell die Fahrbahn gesperrt. Es staut sich deswegen ordentlich. 40 Minuten braucht ihr da aktuell länger. Jedenfalls laut Verkehrsradar Tendenz steigend. Auf der A15 auch eine Meldung in Richtung Forst. In der 100er-Zone an der Raststätte Rüblingsheide gab es einen Verkehrsunfall. Auf beiden Spuren liegen da Fahrzeugteile noch rum. Der Unfall passierte zwischen einem LKW und PKW. NRW hat uns Anna durchgegeben. Danke dir dafür. Und hier im Cottbuser Stadtgebiet gibt es einen Ampelausfall. Das Ganze auf dem Stadtring in der Kreuzung Bauhaus hat uns Max einmal durchgegeben und auch Ronny. Danke euch beiden dafür. Geblitzt wird aktuell auf der B97 in Richtung Kartloh durch Roland bestätigt. In Cottbus in der Musgauer Straße bei Tempo 30. Auch nochmal in der Musgauer Straße in Spremberg aber. Im Industriegebiet Ost in der 70er-Zone steht ein Blitzer. Und auf der A13, der letzte von dem wir aktuell wissen, kurz vor der Abfahrt Klettwitz in Richtung Spreewald-Dreieck das Ganze. Die Blitzeranhänger, die stehen auch. In Cottbus stehen drei. Einmal in der Schillerstraße in Richtung Wilhelm-Kühl-Straße am Autohaus das Ganze. Am Nordrand steht einer, der Blitz in Richtung Siloer Landstraße. Und in der Elisabeth-Wolf-Straße bei Tempo 30 wird auch geblitzt. Der letzte Anhänger, von dem wir wissen, der steht im Peitz am Meixerbogen. Wissen wir was nicht? Wisst ihr etwas mehr? Dann immer her damit per Telefon, per WhatsApp. Meldet es sehr, sehr gerne. Die richtige Nummer ist da die 0355 4839 945.
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4: Wo auch immer wir euch erwischen, auf dem Weg nach Hause oder vielleicht auf dem Weg gerade zur Kita oder gerade beim Einkäufer einräumen, habt einen entspannten Montag, lasst euch nicht stressen.
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0: absoluten Klassiker gehört hier auf Radio Cottbus. Die Pet Shop Boys waren das mit Hart.
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0: Nur noch 10 Tage bis die WM 2026 endlich losgeht. Diesmal ja in den USA, in Kanada und auch in Mexiko. Und für alle, die schon mal so ein bisschen in Stimmung reinkommen wollen oder so ein bisschen Nostalgie des Fußballs erleben wollen, da gibt's da was auf ZDF. Und zwar in 3 Teilen wird die WM 2006, also unser Sommermärchen, noch einmal durchgegangen. Klinsmann als Trainer, Kahn im Tor und Odonkor plötzlich auf dem großen Fußballplatz und vor allem Deutschland als Gastgeber. Zwischen Euphorie und auch Wahnsinn gibt's dann auch spannende Fakten, die bisher so noch nicht bekannt waren. Gut gemacht. Mission Sommermärchen könnt ihr euch in der ZDF Mediathek anschauen und süße Kuchenträume gibt es bei Join zum Anschauen in einer italo-amerikanischen Bäckerei in New Jersey, Busted Buddy, mit Mitarbeitern die ausgefallensten Torten zusammen. 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

Richtig schönes Wetter da draußen, nicht zu warm, nicht zu kalt. 23 Grad in der Spitze, 23 Grad auch schon in Cottbus. 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
12: Das Wetter heute, also Wolken und Sonne, das erwartet uns auch morgen. Es bleibt heute und morgen trocken. Morgen 26 Grad in der Spitze. Heute Nacht gehen die Temperaturen runter auf 11 Grad und aktuell messen wir noch 23 Grad hier vor unseren Studiofenstern in Cottbus. 23 Grad aktuell auch in Senftenberg und auch in Kolkwitz.
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12: Cottbuser Nachwuchsmusiker waren beim Bundeswettbewerb Jugend musiziert in Bayern richtig erfolgreich. Luisa Krake mit den Einzelheiten.
13: Einen ersten Preis gab es für den Pianisten Jonathan Scheibner aus Cottbus. Einen weiteren ersten Preis hat das Streicherensemble des Konservatoriums Cottbus geholt. Für den Bundeswettbewerb hatten sich die jungen Talente zuvor über die Regional- und Landeswettbewerbe qualifiziert. Insgesamt waren rund 1.900 Nachwuchsmusiker aus ganz Deutschland dabei. Jugend musiziert gilt als wichtigster Nachwuchswettbewerb für junge Musiker in Deutschland. Der Landkreis Dermisch-Spreewald hat jetzt Zahlen zum Immobilienmarkt veröffentlicht und die zeigen eine stabile Entwicklung zum Vorjahr. Die Zahl der Kaufverträge ist demnach um 4% gestiegen und auch der Flächenumsatz hat deutlich zugelegt. Preise für Ein- und Zweifamilienhäuser haben in Dermisch-Spreewald auch leicht zugenommen. Im Durchschnitt lagen die bei rund 406.000 Euro. Der Landkreis Spree-Neiße hat jetzt den Wegweiser Pflege veröffentlicht. Die Broschüre soll dabei helfen, sich besser im Pflege- und Vorsorgesystem zurechtzufinden. Es gibt Infos zu Unterstützungsangeboten, Pflegeleistungen und wichtigen Anlaufstellen im Landkreis. Entwickelt wurde der Wegweiser mit Fördermitteln des Landes Brandenburg im Rahmen des Programms Pakt für Pflege. Er ist online beim Landkreis Spree-Neiße zu finden. Und unsere gute Nachricht. Kulturministerin Manja Schüle hat heute eine Spende von gut 2000 Euro an das Kinderhaus Pusteblume übergeben. Das Geld stammt aus der Konzertreihe Musik ist ein Wunder auf dem Theaterschiff in Potsdam. Dort treten Kinder und Jugendliche mit klassischer Musik auf, aber statt Eintritt werden Spenden gesammelt. Das Geld kommt jetzt dem Kinderhospiz in Burg zugute. Die Pusteblume ist das einzige Kinderhospiz in ganz Brandenburg. Dort werden schwerkranke Kinder und ihre Familien begleitet und unterstützt. Soweit das Neueste. 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
12: Luisa Krake, ich danke dir.
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12: Mit aktuell einem dicken, fetten Stau auf der A13 Richtung Dresden zwischen Duben und Lübbenau. Da ist die Fahrbahn gesperrt. Es staut sich so knapp 73 Minuten laut Verkehrsradar. Hat uns Ilka gerade bestätigt und am besten fahrt ihr Lübben schon runter und umfahrt das Ganze. Auf der A15 auch eine Meldung in Richtung Forst in der 100er Zone an der Raststätte Rüblingsheide. Auf beiden Spuren liegen Fahrzeugteile nach einem Unfall. Fahrt dort unbedingt vorsichtig. Hier in Cottbus gibt es auch zwei Meldungen aus dem Stadtgebiet. Einmal ein Ampelausfall Stadtring. Da die Kreuzung Bauhaus haben uns Max und Ronny durchgegeben. Danke euch dafür. Eva hat uns gerade einen Unfall gemeldet. Nordring, da sind zwei Autos verunfallt. Kurz vor der Baustelle in Richtung TKC. Und es gibt noch eine Meldung von der L49 in Richtung Lübben zwischen Limberg und Eichow. Da ist ein Fahrzeug liegen geblieben. Fahrt auch da unbedingt vorsichtig. Dann schauen wir noch rüber auf die Blitzer. Geblitzt wird auf der A13 kurz vor der Abfahrt Klettwitz in Richtung Spreewalddreieck. Dann nochmal auf der B156 Muskauer Straße in Spremberg im Industriegebiet Ost in der 70er Zone. Hier in Cottbus auch nochmal in der Muskauer Straße bei Tempo 30. Und auf der B97 steht der letzte mobile Blitzer, von dem wir wissen. Der Blitz in Richtung Kartlo, gemeldet von Roland. Blitzanhänger gesehen in Peitz am Meixebogen, dann in Cottbus in der Schillerstraße am Nordrand. Und der letzte Anhänger, von dem wir wissen, der steht in der Elisabeth-Wolf-Straße. Eure Staus, eure Blitzer, immer her damit. 0355 4839 945 ist da die richtige Nummer.
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12: Kennt ihr diesen Ferienspaßpass? Das ist so ein Pass, den ihr für 1 Euro bekommen könnt. Und dann gibt es da richtig viele Erlässe und Angebote für viele Ferienaktionen. Lohnt sich unbedingt, sich den zu holen. Letztes Jahr ist da auch super viel Geld zusammengekommen. Und das geht jetzt an Vereine in der Lausitz, die was mit Kinder- oder Familienarbeit machen. Wie viel Geld da zusammengekommen ist und vor allem, wie ihr noch davon profitieren könnt von diesem Geld, darüber sprechen wir gleich.
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1: Wenn die Sommerferien beginnen, da ist bei vielen Familien eins Pflicht, der Ferienspaßpass. Für nur 1 Euro gibt es viele Veranstaltungen, Aktionen und Unternehmen, bei denen man Vergünstigungen bekommt. Ab wann es losgeht und vor allem wie viel Geld letztes Jahr dadurch zusammengekommen ist, darüber hat Erfinder Jens Taschenberger zusammen mit Wachermacher Ronny heute früh gesprochen. Ah, wartet, das will gerade nicht. Jetzt.
2: Der wird ab Ende Juni überall ausliegen und ist ab Anfang Juli gültig und das dann wieder für Juli, August. Die kompletten Sommerferien plus eine Bonuswoche.
3: Ja, das ist richtig schön. Letztes Jahr auch wieder ganz viele mitgemacht, ganz viele Ferienspaßfeste aktiviert worden. Das Schöne ist ja, man zahlt nur einen einzigen Euro und diesen Euro, den spendet man quasi, denn der geht nachher noch in schöne, schöne, gute Projekte.
2: Ja, das Finanzamt zieht leider immer die Steuer ab, ja, aber der Rest, im letzten Jahr hatten wir über 7.000 aktivierte Pässe und demnach können wir in diesem Jahr 6.000 Euro spenden. Das sind halt die Einnahmen aus dem letzten Jahr und das machen wir jetzt am Samstag auf dem Familienfest der Parkeisen.
1: Viel Geld ist da zusammengekommen, da geht jetzt an Vereine oder Projekte für Familien und Kinder. Und ein Check haben wir noch übrig und da steht noch kein Name drauf.
2: Genau, also es ist eine kleine Tradition geworden, das machen wir jetzt seit 2 Jahren, dass wir mit Radio Cottbus mal die letzten 1-2 Plätze vergeben. Diesmal ist noch einer übrig. Mhm. Gibt 500 Euro, wie gesagt, für einen gemeinnützigen Verein, der ein schönes Projekt für Kinder und Familien hat. Und aus den 500 Euro können theoretisch über die Spendenplattform der VR-Bank, mit der wir zusammenarbeiten, auch noch deutlich mehr werden.
1: Wir haben einen Post auf Radio Cottbus, auf Instagram und auf Facebook. Da stehen nochmal alle Infos drin und auch wie ihr mitmachen könnt. Wichtig ist nur, dass es für Kinder oder Familien was ist. Und vielleicht gibt es ja dann am Wochenende den Check mit eurem Vereinsnamen drauf. Senden könnt ihr noch bis zum Mittwoch das Ganze, auch per E-Mail an redaktion@radio-cottbus.de geht die Bewerbung. Oder unkompliziert per WhatsApp an die 0355 489 945.
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0: Musik von Roxette hört ihr hier auf Radio Cottbus. Wir haben es Montag, 16.48 Uhr.
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0: Die Sozialgerichte in Brandenburg, die verspüren einen spürbaren Anstieg neuer Verfahren. Im Diakonie-Krankenhaus Naimi Wilke-Guben kommt erstmals ein Operationsroboter namens Apollo zum Einsatz. Und in den kommenden Wochen müssen sich Fahrgäste in Cottbus und Spremberg auf mehrere Änderungen im Busverkehr einstellen.
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0: Musik jetzt von Alice Morton, die hatte ja letzte Woche in Leipzig, glaube ich, einen Auftritt. War richtig gut besucht, habe ich mir sagen lassen. 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
1: Gerade gibt hier in Cottbus in der Lausitz die Sonne, alles ordentlich warm hier im Studio. 23 Grad aktuell hier vor unseren Studiofenstern in Cottbus, 23 Grad in Großgaglow und auch in Kahren messen wir aktuell 23 Grad. Das sind damit dann auch die Höchstwerte für heute. Heute Nacht geht es runter auf 11 Grad, morgen steigen die Temperaturen wieder auf 26 Grad. Es bleibt morgen auch richtig schön trocken und vormittags auch richtig schön sonnig, da sogar keine Wolke am Himmel.
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3: Mit Luisa Krake, guten Tag. Verdi ruft diese Woche auch in Lausitzer Krankenhäusern zum Protest auf. Die Gewerkschaft kritisiert die geplanten Änderungen bei der Krankenhausfinanzierung in der Region. In Zukunft sollen die Ausgaben gesetzlicher Krankenkassen begrenzt werden. Nach Ansicht von Verdi könnte das dazu führen, dass Kliniken künftig weniger Geld zur Verfügung haben. Morgen ist unter anderem eine Protestaktion vor dem Klinikum in Senftenberg angekündigt. Am Donnerstag sollen dann auch Mitarbeiter des Sahne-Herz-Zentrums in Cottbus demonstrieren. Die Proteste finden jeweils in der Mittagspause statt.
1: Luisa, ich danke dir. Weitere Lausitz-News mit dir in einer halben Stunde. Und jetzt das Neueste aus Deutschland und der Welt für euch.
4: Ich bin Dirk Zeitler. Der nordrhein-westfälische Ministerpräsident Wüst hat alle Spekulationen über einen möglichen Kanzlertausch erneut zurückgewiesen. Bei einer CDU-Tagung im Sauerland, an der auch Friedrich Merz teilnahm, sicherte Wüst dem Kanzler seine volle Unterstützung zu.
5: Das Treffen in Meschede war schon lange geplant. Eigentlich eher unspektakulär wurde nun, nach den Medienberichten über angebliche Gedankenspiele in der Union, den Kanzler Merz durch Wüst zu ersetzen, genau hingeschaut und gehört. Neue Nahrung bekamen die Spekulationen aber nicht. Wüst sagte nochmal, dass das Ganze Quatsch sei und dass Merz die aktuell großen Herausforderungen entschlossen anpacke. Im Gegenzug lobte Merz die Arbeit von Wüst in NRW. Thomas Borg, Nachrichtenredaktion.
4: Der Tankrabatt scheint inzwischen zu wirken. Tanken hat im Mai deutlich weniger wehgetan als noch im April. Laut ADAC kostete ein Liter Super E10 im Schnitt rund 13 Cent weniger. Diesel war sogar etwa 27 Cent günstiger. Inzwischen wird die Steuersenkung, die 2 Monate lang gilt, zumindest bei den Benzinsorten E5 und E10 vollständig weitergegeben. Die verurteilte Rechtsextremistin Marla Svenja Liebig soll von Tschechien nach Deutschland ausgeliefert werden. Das hat das Landgericht Pilsen angeordnet. Liebig kann gegen die Entscheidung Beschwerde einreichen. Die Entscheidung ist damit noch nicht rechtskräftig.
6: Liebig war in Deutschland wegen Volksverhetzung, übler Nachrede und Beleidigung zu 1,5 Jahren Gefängnis verurteilt worden. Fast 3 Jahre ist dieses Urteil her. Danach ließ Liebig den persönlichen Geschlechtseintrag von männlich in weiblich ändern, worin Kritiker einen Missbrauch des Selbstbestimmungsgesetzes sehen. Zum für den vergangenen Sommer festgelegten Haftantritt im Frauengefängnis Chemnitz erschien Liebig nicht, wurde deshalb zur Fahndung ausgeschrieben und schließlich in Tschechien festgenommen. Jan-Henner Reitzer, Nachrichtenredaktion.
4: Für den Terroranschlag auf feiernde Menschen in Bielefeld ist der Attentäter zu lebenslanger Haft verurteilt worden. Das Düsseldorfer Oberlandesgericht sprach den 36-jährigen Syrer wegen vierfachen versuchten Mordes schuldig, stellte die besondere Schwere seiner Schuld fest und ordnete Sicherungsverwahrung an. Der Mann sei nach wie vor gefährlich, sagte der vorsitzende Richter.
1: Ein Danke in die Nachrichtenredaktion.
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1: Da gab es einen Unfall auf der B169 Senftenberg und zwar in Almosen. Das ist auch aktuell voll gesperrt. Bitte fahrt das Gebiet weiträumig, wenn ihr könnt. Außerdem gab es einen Ampelausfall hier in Cottbus, Stadtringkreuzung Bauhaus und einen Unfall Nordring. Da gab es 2 Autos, die aneinander gekracht sind, kurz vor der Baustelle in Richtung TKC. Und es gibt noch einen Liegenbleiber auf der L49 in Richtung Lübben zwischen Limberg und Eichow. Fahrt dort bitte unbedingt vorsichtig. Wir schauen rüber auf die mobilen Blitzer. Auf der B156 steht einer an der Muskauer Straße in Spremberg im Industriegebiet Ost. Da bei Tempo 70 und bei Tempo 30 hier in Cottbus, auch in der Muskauer Straße, wird auch geblitzt. Blitzanhänger gesehen in Cottbus in der Elisabeth-Wolf-Straße bei Tempo 30, dann am Nordrand in Richtung Siloer Landstraße, in der Schillerstraße steht einer und in Peitz am Meixebogen. Eure Staus, eure Blitzer. Die richtige Nummer ist da die 0355 4839 945.
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1: Also die Sonne, die brutzelt mich hier gerade gut durch im Studio. Macht euch einen entspannten Montagnachmittag, der schlimmste Tag der Woche, der ist ja fast geschafft. 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

0: Frühstück Montagnachmittag mit der Musik. 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
0: Der Traum vom eigenen Eigenheim, der ist für viele Lausitzer ja ein Lebensziel. Aber was ist denn, wenn man erstmal nur das Grundstück haben möchte und noch nicht ein Haus draufbauen möchte? Geht das überhaupt? Darüber habe ich mich mit Jörg Schröter von Schröter Immobilien mal unterhalten.
3: Ich habe die Waldparksiedlung. 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
4: 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Also natürlich kann man bei uns Grundstücke kaufen und diese dann anderwertig oder erstmal gar nicht bebauen.
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0: Es macht also durchaus Sinn, sich schon im Vorfeld das Grundstück zu sichern, auch wenn man da noch nicht sofort drauf bauen möchte. 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
8: Morgen wird es noch ein bisschen wärmer, morgen 26 Grad in der Spitze. Heute sind es nur 23 Grad maximal, aber trotzdem ordentlich warm da draußen. Hier in Cottbus aktuell noch 23 Grad. 1 Grad weniger, 22 Grad aktuell in Finsterwalde, 23 Grad auch in Guben. Ja, Wolken und Sonne im Wechsel. Heute Nacht bleibt es schön sternenklar. Morgen Vormittag ohne Wolken rein. Richtig schönen sonnigen Vormittag. Ab nachmittags kommen dann wieder die Wolken. 10 Sonnenstunden haben sich da angekündigt.
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8: Cottbuser Nachwuchsmusiker waren beim Bundeswettbewerb Jugend musiziert in Bayern richtig erfolgreich. Luisa Krake mit den Einzelheiten.
10: Einen ersten Preis gab es für den Pianisten Jonathan Scheibner aus Cottbus. Einen weiteren ersten Preis hat das Streicherensemble des Konservatoriums Cottbus geholt. Für den Bundeswettbewerb hatten sich die jungen Talente zuvor über die Regional- und Landeswettbewerbe qualifiziert. Insgesamt waren rund 1.900 Nachwuchsmusiker aus ganz Deutschland dabei. Jugend musiziert gilt als wichtigster Nachwuchswettbewerb für junge Musiker in Deutschland. Bei einem schweren Motorradunfall im Landkreis Oberspreewald-Lausitz ist am Wochenende ein 18-Jähriger ums Leben gekommen. Der junge Mann war am Samstagabend mit zwei weiteren Motorradfahrern auf der Landstraße zwischen Lindenau und Ortrand unterwegs. In einer Kurve ist er mit seiner Maschine von der Fahrbahn abgekommen und gegen einen Baum geprallt. Rettungskräfte hatten noch versucht, den Mann wiederzubeleben. Er ist jedoch noch an der Unfallstelle gestorben. Die Polizei ermittelt jetzt zur Unfallursache. Jugendliche aus dem Landkreis Dahme-Spreewald können sich jetzt für ein internationales Feriencamp in Polen anmelden. Unter dem Motto Forest Yourself treffen sich da im August junge Menschen aus Deutschland, Polen und Frankreich. Auf dem Programm stehen unter anderem Kajaktouren, Survival-Workshops, Erste-Hilfe-Trainings und interkulturelle Abende. Teilnehmen können Jugendliche zwischen 12 und 16 Jahren. Und unsere gute Nachricht. Kulturministerin Manja Schüler hat heute eine Spende von gut 2000 Euro an das Kinderhaus Pusteblume übergeben. Das Geld stammt aus der Konzertreihe Musik ist ein Wunder auf dem Theaterschiff in Potsdam. Dort treten Kinder und Jugendliche mit klassischer Musik auf, aber statt Eintritt werden Spenden gesammelt. Das Geld kommt jetzt dem Kinderhospiz in Burg zugute. Die Pusteblume ist das einzige Kinderhospiz in ganz Brandenburg. Dort werden schwerkranke Kinder und ihre Familien begleitet und unterstützt. Soweit das Neueste. 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
8: Luisa Krake, ich danke dir.
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8: Es wird ja so ein bisschen ruhiger auf den Straßen. Aktuell nur noch ein Unfall. Eine aktuelle Meldung von der B169 in Senfenberg in Almosen. Da ist auch aktuell voll gesperrt. Umfahrt den Bereich, wenn ihr könnt. Geblitzt wird in Cottbus in der Musgauer Straße bei Tempo 30 und durch Blitzanhänger. In Peitz am Meixebogen, hier in Cottbus am Nordrand in Richtung Sidower Landstraße und dann nochmal in der Elisabeth-Wolf-Straße bei Tempo 30. Eure Staus, eure Blitzer, die meldet ihr ganz einfach an die 0355 4839 945. Wir informieren und warnen dann die anderen.
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8: Morgen ja 26 Grad in der Spitze. Es wird wieder wärmer hier in der Lausitz. Die Hitze, die wird zunehmen. Wir Menschen ja, wir versuchen uns mit Klimaanlagen, mit kalten Getränken oder mal mit dem Sprung in den Pool runterzukühlen. Aber was eigentlich mit unseren Haustieren? Wie kann man denen denn bei der Hitze helfen? Klären wir gleich nach zwei Hits.
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0: Wir haben es 17 Uhr gleich 41 am Montag. 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
0: Wenn es draußen wieder so richtig heiß ist, dann wird die Hitze nicht nur für uns anstrengend, sondern tatsächlich auch für unsere Haustiere. Gerade bei Hunden gibt es in den Sommermonaten einiges zu beachten, denn man geht ja mit seinem Hund ja auch mal an den See und ist vielleicht draußen unterwegs, viel draußen, vor allem durch die täglichen Gassi-Runden. Unser Redakteur Tobi Muschter, der hat genau darüber mal mit Silvana aus dem Cottbuser Tierheim gesprochen und geklärt, auf was ihr im Sommer unbedingt achten solltet, damit es eurem Haustier gut geht.
2: Was sollte man denn beachten, wenn man das Haus verlässt, draußen ist es warm und man hat Haustiere?
3: Also am besten ist es, wenn man Hunde hat, früh bei Zeiten, da ist es noch kühl, und spät abends. Nur kurze Strecken, wenn es denn nachmittags sein sollte, weil, wie gesagt, der Beton ist alles heiß.
2: Gibt es denn besondere Anzeichen, wo man sieht, dass vielleicht mein Hund oder meine Katze gerade überhitzt ist und vielleicht auch irgendwas braucht? Gibt es dafür Anzeichen?
3: Ja, dieses Hecheln halt, ne, und auch dieses Hinlegen in Gräser rein, wo es vielleicht ein bisschen kühler ist. Aber ansonsten halt das Hecheln, und das sollte man halt immer ein bisschen beachten.
2: Tiere im Auto.
3: Ist ein No-Go. Also wenn ich irgendwo hinfahre, nehme ich meinen Hund definitiv nicht mit ins Auto. Und Hunde haben im Auto nichts zu suchen. Schon gar nicht, wenn die Leute einkaufen gehen und die Hunde im Auto lassen.
2: Was sind denn vielleicht auch so typische Fehler, wo ihr vielleicht auch immer wieder bemerkt, die passieren gerade im Sommer? Muss man besonders darauf achten? Also einmal Wasser war ja.
3: Ja, Wasser auf alle Fälle. Und was ich jetzt auch so immer mitbekomme, ist, wenn die Leute Rad fahren und den Hund laufen lassen. Also das finde ich auch ein No-Go. Also es geht gar nicht.
0: Also anstatt das nächste Mal nur eine einzige Flasche Wasser mitnehmen, packt vielleicht für euren Hund auch noch eine ein. Und für alle anderen Haustiere solltet ihr natürlich auch ausreichend Wasser mit zur Verfügung stellen.

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0: Montag.
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2: Und hier sind drei Themen, über die die Region heute spricht. Mehr Infos findet ihr nochmal unter Radio-Cottbus.de, dem Newsportal für die Lausitz. Die Proteste gegen die geplanten Änderungen bei der Krankenhausfinanzierung nehmen in Brandenburg weiter Fahrt auf. In dieser und in der kommenden Woche sind an mehreren Klinikstandorten Aktionen angekündigt, unter anderem auch in Cottbus. Musik für den guten Zweck. Das Kinderhospiz Pusteblume in Burg freut sich jetzt über eine Spende von mehr als 2000 Euro. Und ein tragischer Motorradunfall bei Lindenau im Landkreis Oberspreewald-Lausitz hat am Samstagabend ein junges Menschenleben gefordert.
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2: Um 18 Uhr wieder einen kompletten Überblick über die Nachrichten, auch über die Weltnachrichten. 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
14: Ein richtig schönes Wetterchen da draußen. Heute Abend ordentlich viel Sonne am Start. Ein paar Wölkchen unterwegs. Heute Nacht geht es dann schön sternklar zu und auch morgen Vormittag keine einzige Wolke da am Himmel. Heute Nacht gehen die Temperaturen runter auf 11 Grad. Morgen hoch auf 26 Grad, das Ganze bei 10 Sonnenstunden. Und aktuell messen wir 23 Grad hier in Cottbus, 23 Grad auch noch in Lübben und 23 Grad auch noch in Spremberg.
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15: Mit Luisa Krake, guten Tag. Verdi ruft diese Woche auch in Lausitzer Krankenhäusern zum Protest auf. Die Gewerkschaft kritisiert die geplanten Änderungen bei der Krankenhausfinanzierung in der Region. In Zukunft sollen die Ausgaben gesetzlicher Krankenkassen begrenzt werden. Nach Ansicht von Verdi könnte das dazu führen, dass Kliniken künftig weniger Geld zur Verfügung haben. Morgen ist unter anderem eine Protestaktion vor dem Klinikum in Senftenberg angekündigt. Am Donnerstag sollen dann auch Mitarbeiter des Sahne-Herz-Zentrums in Cottbus demonstrieren. Die Proteste finden jeweils in der Mittagspause statt.
14: Luisa, ich danke dir. Weitere Lausitz-News mit dir noch einmal in einer halben Stunde. Und jetzt die Nachrichten aus Deutschland und der Welt für euch.
16: Ich bin Dirk Zeitler. Nach tagelangen Spekulationen über einen möglichen Wechsel an der Spitze der Bundesregierung haben Kanzler Merz und erst ein möglicher Nachfolger gehandelt, der NRW-Ministerpräsident Wüst, ihren Zusammenhalt demonstriert. Bei einem Treffen nordrhein-westfälischer CDU

0: Politiker im Sauerland wies wüst die Wechselgerüchte erneut mit scharfen Worten zurück. Außerdem sicherte er Merz seine volle Unterstützung zu. Der Tankrabatt scheint inzwischen zu wirken. Tanken hat im Mai deutlich weniger wehgetan als noch im April. Laut ADAC kostete 1 Liter Super E10 im Schnitt rund 13 Cent weniger. Diesel war sogar etwa 27 Cent günstiger.
1: Nach dem eher holprigen Start kommt die Steuersenkung inzwischen wohl komplett bei den Autofahrern an. Das zeigen Auswertungen des IFO-Instituts und der Monopolkommission. Vor allem bei Benzin lässt sich die Entlastung inzwischen klar an den Preisen ablesen. Geholfen haben dabei auch die zuletzt niedrigeren Rohölpreise. Und das wirkt sich nicht nur an der Zapfsäule aus. Die niedrigeren Spritpreise haben zuletzt auch den Anstieg der Verbraucherpreise, also der Inflation, etwas gebremst. Zoe Tassovali, Nachrichtenredaktion.
0: Mit dem Vormarsch israelischer Bodentruppen im Libanon und möglichen neuen Angriffen im Raum von Beirut eskaliert der Krieg in dem kleinen Mittelmeerland weiter. Israels Ministerpräsident Netanyahu kündigte neue Angriffe auf Ziele der Hisbollah in Beiruts Vororten an, woraufhin viele Anwohner die Flucht ergriffen.
2: Die Hisbollah hat derweil ihren Beschuss auf Nordisrael verstärkt. Immer wieder gibt es dort derzeit Luftalarm. Israelische Medien berichteten unter Berufung auf US-Regierungsvertreter derweil, Washington habe grünes Licht für neue Angriffe in den Vororten der libanesischen Hauptstadt gegeben. Ein Anwohner dort sagte, er halte es nicht mehr aus und machte die Hisbollah für die Situation verantwortlich. Die Gegend gilt als Hochburg der Miliz. Aus Tel Aviv, Cindy Richau.
0: Für den Terroranschlag auf feiernde Menschen in Bielefeld ist der Attentäter zu lebenslanger Haft verurteilt worden. Das Düsseldorfer Oberlandesgericht sprach den 36-jährigen Syrer wegen vierfachen versuchten Mordes schuldig, stellte die besondere Schwere seiner Schuld fest und ordnete Sicherungsverwahrung an. Der Mann sei nach wie vor gefährlich, sagte der vorsitzende Richter.
3: Ein Danke in die Nachrichtenredaktion.
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3: Mit mal guten Nachrichten von den Straßen hier in der Lausitz. Überall freie Fahrt, keine größeren Staus oder Unfälle hier aktuell auf meinem Verkehrsradar zu sehen. Und Blitzer eigentlich auch nicht mehr, außer die Blitzeranhänger. Davon stehen welche in Cottbus rum. Einmal in der Elisabeth-Wolf-Straße bei Tempo 30. Und dann nochmal am Nordrand in Richtung Siloer Landstraße. Da ist Tempo 50. Und auch bei 50 in Peitz steht ein Anhänger am Meixebogen. Haben wir etwas übersehen? Habt ihr doch noch was zu melden? Ja, dann immer her damit. Per Telefon, per WhatsApp. Die richtige Nummer ist da die 0355 4839 945.
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3: Am Wochenende wurde das Sportkomplex in der Porzellaner Straße hier in Cottbus wieder zum Volleyballmittelpunkt Brandenburgs. Was da los war, wie es lief, gleich.
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0: Ja, am Wochenende war hier ordentlich viel los in Sachen Volleyball. Volleyball Mittelpunkt Brandenburg. Es war Cottbus. Da war nämlich wieder der Lotto Brandenburg Pokal. Über 30 Teams waren da am Start und natürlich waren da auch die Frauen vom SV Energie Cottbus wieder mit dabei. Die Cottbusserinnen, die konnten sich erneut den Pokalsieg sichern und das tatsächlich bereits, jetzt haltet euch fest, zum 5. Mal in Folge. Dabei war die Konkurrenz alles andere als einfach. Mit dem VSV Erkner war zum Beispiel auch der Vorjahresfinalist wieder mit dabei. Ein großer Erfolg für den SV Energie und genauso erfolgreich war das Wochenende auch für die Cheerleaderinnen von Cheer Sensation Cottbus. Die waren bei der Cheerleading-Meisterschaften in Frankfurt dabei und sind gleich 3-mal unter den Besten gelandet. Die Baby Crabs und die Young Crabs haben jeweils einen starken 5. Platz in ihrer Altersklasse erreicht und die Startgemeinschaft CG United mit Athletinnen aus Cottbus und Großbeeren, die konnten sich die Silbermedaille und damit den Titel des deutschen Vizemeisters sichern. Damit sind sie aktuell einer der erfolgreichsten Cheerleading-Vereine Ostdeutschlands.
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0: Ordentlich viel Musik jetzt eingepackt bis um 5:30. Da gibt es wieder Wetternachrichten und Verkehr. Coldplay unter anderem, Sarah Larsen und Pink mit dabei.

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10: Also wenn ihr mich fragt, ist es heute das perfekte Wetterchen? Es ist nicht zu warm, es ist nicht zu kalt. Hier und da mal so ein paar Wölkchen, dass man ein bisschen Schatten bekommt. Und genau das gleiche erwartet uns morgen auch. Bloß da wird es ein bisschen wärmer. 26 Grad da in der Spitze. Vormittags auch Sonne nonstop. 10 Sonnenstunden haben sich da angekündigt. Das Ganze bei 11 Grad heute Nacht. Und aktuell messen wir noch 22 Grad in Cottbus, 23 Grad sogar noch in Lübben und 22 Grad aktuell in Kachen.
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10: Cottbuser Nachwuchsmusiker waren beim Bundeswettbewerb Jugend musiziert in Bayern richtig erfolgreich. Luisa Krake, was gab es denn da zu gewinnen?
11: Einen ersten Preis gab es für den Pianisten Jonathan Scheibner aus Cottbus. Einen weiteren ersten Preis hat das Streicherensemble des Konservatoriums Cottbus geholt. Für den Bundeswettbewerb hatten sich die jungen Talente zuvor über die Regional- und Landeswettbewerbe qualifiziert. Insgesamt waren rund 1.900 Nachwuchsmusiker aus ganz Deutschland dabei. Jugend musiziert gilt als wichtigster Nachwuchswettbewerb für junge Musiker in Deutschland. Der Landkreis Dahme-Spreewald hat jetzt Zahlen zum Immobilienmarkt veröffentlicht und die zeigen eine stabile Entwicklung zum Vorjahr. Die Zahl der Kaufverträge ist demnach um 4% gestiegen und auch der Flächenumsatz hat deutlich zugelegt. Preise für Ein- und Zweifamilienhäuser haben in Dahme-Spreewald auch leicht zugenommen. Im Durchschnitt lagen die bei rund 406.000 Euro. Der Landkreis Spree-Neiße hat jetzt den Wegweiser Pflege veröffentlicht. Die Broschüre soll dabei helfen, sich besser im Pflege- und Vorsorgesystem zurechtzufinden. Es gibt Infos zu Unterstützungsangeboten, Pflegeleistungen und wichtigen Anlaufstellen im Landkreis. Entwickelt wurde der Wegweiser mit Fördermitteln des Landes Brandenburg im Rahmen des Programms Pakt für Pflege. Er ist online beim Landkreis Spree-Neiße zu finden. Und unsere gute Nachricht. Kulturministerin Manja Schüle hat heute eine Spende von gut 2000 Euro an das Kinderhaus Pusteblume übergeben. Das Geld stammt aus der Konzertreihe Musik ist ein Wunder auf dem Theaterschiff in Potsdam. Dort treten Kinder und Jugendliche mit klassischer Musik auf, aber statt Eintritt werden Spenden gesammelt. Das Geld kommt jetzt dem Kinderhospiz in Burg zugute. Die Pusteblume ist das einzige Kinderhospiz in ganz Brandenburg. Dort werden schwerkranke Kinder und ihre Familien begleitet und unterstützt. Soweit das Neueste. 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
10: Luisa Krake, ich danke dir. Ich wünsche dir einen schönen Feierabend.
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10: Mit guten Nachrichten von dem Cottbusser und Lausitzer Straßen. Ihr kommt überall gut durch. Keine größeren Staus oder Unfälle hier auf meinem Verkehrsradar zu sehen. Was ich aber aktuell noch sehe, sind die Blitzeranhänger. 3 Stück stehen hier rum. In Peitz steht einer bei Tempo 50, Blitz am Malxebogen. Auch bei 50 steht einer hier in Cottbus am Nordrand, der Blitz in Richtung Siloer Landstraße. Und bei Tempo 30 steht der in der Elisabeth-Wolf-Straße. Radio Cottbus wünscht euch eine gute Fahrt.
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10: Am Montag um 18.33 Uhr. Habt einen wunderschönen Abend. Jetzt mit bester Musik die halbe Stunde. Nico Santos mit dabei. Musik von Samu Hava auch. Und den Start macht jetzt erstmal Purple Disco Machine und hört's.
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1: Für euren Montagabend ordentlich viel Musik eingepackt. Musik jetzt. Deutsche. Jan Delay ist das mit. Siehst du das genauso?

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0: Und hier sind drei Themen, über die die Region heute spricht. Mehr Infos findet ihr nochmal unter Radio Cottbus.de, dem Newsportal für die Lausitz. Die Proteste gegen die geplanten Änderungen bei der Krankenhausfinanzierung nehmen in Brandenburg weiter Fahrt auf. In dieser und in der kommenden Woche sind an mehreren Klinikstandorten Aktionen angekündigt, unter anderem auch in Cottbus. Musik für den guten Zweck. Das Kinderhospiz Pusteblume in Burg freut sich jetzt über eine Spende von mehr als 2000 Euro. Und ein tragischer Motorradunfall bei Lindenau im Landkreis Oberspreewald-Lausitz hat am Samstagabend ein junges Menschenleben gefordert.
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5: Heute Nacht eine schöne sternklare Nacht bei 11 Grad maximal und morgen gehen die Temperaturen nochmal ordentlich hoch. 26 Grad in der Spitze, vormittags sogar keine einzige Wolke am Himmel. Die kommt dann erst so gegen Nachmittag wieder. Und am Mittwoch können wir uns schon so ein bisschen mental darauf einstellen, am Mittwoch wird es ordentlich regnen bei nur noch 17 Grad.
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6: Ich bin Doc Zeitler. Der Tankrabatt scheint inzwischen zu wirken. Tanken hatte meine deutlich weniger gekostet als noch im April. Laut ADAC kostete ein Liter Super E10 im Schnitt rund 13 Cent weniger. Diesel war sogar etwa 27 Cent günstiger.
7: Nach dem eher holprigen Start kommt die Steuersenkung inzwischen wohl komplett bei den Autofahrern an. Das zeigen Auswertungen des IFO-Instituts und der Monopolkommission. Vor allem bei Benzin lässt sich die Entlastung inzwischen klar an den Preisen ablesen. Geholfen haben dabei auch die zuletzt niedrigeren Rohölpreise. Und das wirkt sich nicht nur an der Zapfsäule aus. Die niedrigeren

0: Spritpreise haben zuletzt auch den Anstieg der Verbraucherpreise, also der Inflation, etwas gebremst. Zoe Tassovali, Nachrichtenredaktion.
1: Nach tagelangen Spekulationen über einen möglichen Wechsel an der Spitze der Bundesregierung haben Kanzler Merz und der als ein möglicher Nachfolger gehandelte NRW-Ministerpräsident Wüst ihren Zusammenhalt demonstriert. Bei einem Treffen nordrhein-westfälischer CDU-Politiker im Sauerland wies Wüst die Wechselgerüchte erneut mit scharfen Worten zurück und sicherte Merz seine volle Unterstützung zu. Für den Terroranschlag auf feiernde Menschen in Bielefeld ist der Attentäter zu lebenslanger Haft verurteilt worden. Das Düsseldorfer Oberlandesgericht sprach den 36-jährigen Syrer wegen vierfachen versuchten Mordes schuldig, stellte die besondere Schwere seiner Schuld fest und ordnete Sicherungsverwahrung an.
2: Das Gericht verhängte damit die Höchststrafe und folgte dem Antrag der Bundesanwaltschaft. Die hält den Syrer wegen seiner radikal-islamischen Gesinnung weiter für gefährlich. Er hatte vor gut einem Jahr vor einer Bar in Bielefeld feiernde Menschen mit einem Messer angegriffen. Vier wurden lebensgefährlich verletzt. Der Täter soll bereits in Syrien jahrelang für die Terrormiliz IS tätig gewesen sein. 2023 kam er dann nach Deutschland. Hier sollen sich laut einem Gutachten seine psychischen Probleme noch verstärkt haben. Thomas Brock, Nachrichtenredaktion.
1: Ein Frachtschiff ist im Persischen Golf südöstlich eines irakischen Hafens von einem unbekannten Geschoss getroffen worden. Wie die britische Behörde für die Sicherheit der Handelsschifffahrt mitteilte, wurde das Schiff während der Durchfahrt durch den Golf von einem bislang nicht identifizierten Projektil getroffen. Dadurch kam es zu einer größeren Explosion an Bord.
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4: Mit guten Nachrichten aktuell von den Cottbuser Lausitzer Straßen. Überall freie Fahrt. Ihr kommt überall gut durch. Keine größeren Staus oder Unfälle hier auf meinem Verkehrsradar zu sehen. Aktuell sehe ich aber noch drei Blitzanhänger. Die Blitzen machen ein Foto von euch 24/7, wenn ihr zu schnell seid. Unter anderem nicht schneller sein als 30. In Cottbus in der Elisabeth-Wolf-Straße, da steht ein Anhänger. Dann steht noch einer am Nordrand in Richtung Siloer Landstraße. Und der letzte steht im Peitz am Meixerbogen. Radio Cottbus wünscht euch eine gute Fahrt.
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15: Sonne- und Wolkenmix hatten wir heute den Montag über, das erwartet uns auch Dienstag. Nur da vormittags ordentlich viel Sonne, da kaum Wolken. Wolken-Sonne-Mix kommt dann erst am Nachmittag zurück. 10 Sonnenstunden für den Dienstag angekündigt, das Ganze bei 26 Grad maximal. Und heute Nacht gehen die Temperaturen erstmal runter auf 11 Grad.
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15: Freie Fahrt aktuell hier in der Lausitz. Blitzanhänger, die stehen trotzdem unter anderem in Cottbus in der Elisabeth-Wolf-Straße. Der blitzt dabei Tempo 30. Am Nordrand in Cottbus in Richtung Sidoer Landstraße steht auch noch einer. Und der letzte, von dem wir wissen, der steht in Peitz am Meixebogen. Radio Cottbus wünscht euch eine gute Fahrt.
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10: Sternklare Nacht bei 11 Grad heute. Morgen geht es nochmal richtig hoch, 26 Grad in der Spitze. Das wird ein richtig, richtig schöner Dienstag. Vor allem auch richtig schön sonnig am Vormittag. Keine einzige Wolke am Himmel. Die kommen dann erst so gegen Nachmittag zurück. 10 Sonnenstunden haben sich da angekündigt und die Nacht, die ist dann ordentlich bewölkt und die Wolken bleiben dann den ganzen Mittwoch in der Lausitz, da dann auch ordentlich Regenschauer im Gepäck.
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12: Ich bin Doc Zattler. Der UN-Sicherheitsrat befasst sich noch heute bei einer Sondersitzung mit der Eskalation des Kriegs im Libanon. Das Treffen sei auf Antrag Frankreichs für 21 Uhr angesetzt, heißt es aus Diplomatenkreisen in New York.
13: Eigentlich herrscht auch zwischen Israel und dem Libanon eine Waffenruhe, aber israelische Angriffe eskalieren den Krieg. Die fortgesetzten Attacken sind dem Iran ein Dorn im Auge und US-Medien berichten, dass der Iran verkündet hat, alle diplomatischen Gespräche abzubrechen und die Straße von Hormuz komplett zu sperren. Auch zwischen den USA und dem Iran gab es über das Wochenende gegenseitige Militärschläge, auch auf Kuwait. Der Iran bombardierte einen US-Stützpunkt in der Region und traf ihn nach US-Medienberichten empfindlich. Aus den USA, Tina Eck.
12: Der Tankrabatt scheint inzwischen zu wirken. Tanken hatte Mai deutlich weniger gekostet als noch im April. Laut ADAC kostete ein Liter Super E10 im Schnitt rund 13 Cent weniger. Diesel war sogar etwa 27 Cent günstiger. Inzwischen wird die Steuersenkung, die 2 Monate lang gilt, zumindest bei den Benzinsorten E5 und E10 nach Angaben der Monopolkommission vollständig weitergegeben. Die verurteilte Rechtsextremistin Mala Svenja Liebig soll von Tschechien nach Deutschland ausgeliefert werden. Das hat das Landgericht im tschechischen Pilsen angeordnet. Liebig kann gegen die Entscheidung Beschwerde einreichen.
14: Liebig war in Deutschland wegen Volksverhetzung, übler Nachrede und Beleidigung zu 1,5 Jahren Gefängnis verurteilt worden. Fast 3 Jahre ist dieses Urteil her. Danach ließ Liebig den persönlichen Geschlechtseintrag von männlich in weiblich ändern, worin Kritiker einen Missbrauch des Selbstbestimmungsgesetzes sehen. Zum für den vergangenen Sommer festgelegten Haftantritt im Frauengefängnis Chemnitz

0: erschien Liebig nicht, wurde deshalb zur Fahndung ausgeschrieben und schließlich in Tschechien festgenommen. Jan-Henner Reitzer, Nachrichtenredaktion.
1: Die Suche nach einem vermissten Zweijährigen aus Berlin ist beendet. Das Kind sei in Kreuzberg angetroffen worden, teilte die Polizei mit. Eine Frau habe den Zweijährigen in der U-Bahn der Linie U3 am Schlesischen Tor wiedererkannt. Daraufhin betätigte sie die Notbremse und verständigte die Polizei. Die Beamten nahmen den Jungen in Obhut und den Ex-Lebensgefährten der Mutter, der den Jungen begleitete, am Ort fest. Der Mann kam in ein Polizeigewahrsam und soll morgen einem Ermittlungsrichter vorgeführt werden.
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3: Mit guten Nachrichten aktuell von den Cottbuser Lausitzer Straßen. Überall freie Fahrt. Ihr kommt überall gut durch. Keine größeren Staus oder Unfälle hier auf meinem Verkehrsradar zu sehen. Aktuell sehe ich aber noch drei Blitzanhänger. Die Blitzen machen ein Foto von euch 24/7, wenn ihr zu schnell seid. Unter anderem nicht schneller sein als 30. In Cottbus in der Elisabeth-Wolf-Straße, da steht ein Anhänger. Dann steht noch einer am Nordrand in Richtung Siloer Landstraße. Und der letzte steht im Peitz am Meixerbogen. Alle Cottbus wünscht euch eine gute Fahrt.
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1: Ich bin Dirk Zeitler. Die Zahl der Asylanträge in Deutschland geht weiter zurück. Im Mai wurden bundesweit gut 5.500 Asylanträge gestellt. So wenige wie seit dem Corona-Jahr 2020 nicht mehr. Bundesinnenminister Dobrindt sieht darin einen Erfolg der aktuellen Flüchtlingspolitik.
2: Die Entwicklung zeichnet sich schon länger ab. Bereits im April wurden deutlich weniger Asylanträge gestellt als ein Jahr zuvor. Ganz unumstritten ist die aktuelle Bewertung aber nicht. Migrationsforscher verweisen darauf, dass der Rückgang auch mit der Lage in wichtigen Herkunfts- und Transitländern zusammenhängen könnte, etwa in Syrien, dem Iran oder der Türkei. Dobrindt hält dagegen und spricht von einer fortgesetzten Migrationswende. Zoe Tessovali, Nachrichtenredaktion.
1: Nach tagelangen Spekulationen über einen möglichen Wechsel an der Spitze der Bundesregierung haben Bundeskanzler Merz und der als sein möglicher Nachfolger gehandelte NRW-Ministerpräsident Wüst ihren Zusammenhalt demonstriert. Bei einem Treffen nordrhein-westfälischer CDU-Politiker im Sauerland sicherte Wüst Merz seine volle Unterstützung zu. Für den Terroranschlag auf feiernde Menschen in Bielefeld ist der Attentäter zu lebenslanger Haft verurteilt worden. Das Düsseldorfer Oberlandesgericht sprach den Syrer wegen vierfachen versuchten Mordes schuldig, stellte die besondere Schwere seiner Schuld fest und ordnete Sicherungsverwahrung an.
3: Das Gericht verhängte damit die Höchststrafe und folgte dem Antrag der Bundesanwaltschaft. Die hält den Syrer wegen seiner radikal-islamischen Gesinnung weiter für gefährlich. Er hatte vor gut einem Jahr vor einer Bar in Bielefeld feiernde Menschen mit einem Messer angegriffen. Vier wurden lebensgefährlich verletzt. Der Täter soll bereits in Syrien jahrelang für die Terrormiliz IS tätig gewesen sein. 2023 kam er dann nach Deutschland. Hier sollen sich laut einem Gutachten seine psychischen Probleme noch verstärkt haben. Thomas Brock, Nachrichtenredaktion.
1: Bei einem Frontalzusammenstoß eines Autos mit einem Lastwagen sind in Thüringen zwei Frauen und zwei Kinder ums Leben gekommen. Am Nachmittag war die 20 Jahre alte Autofahrerin laut Polizei auf einer Landstraße in Kaltennordheim auf die Gegenfahrbahn geraten. Der 63-jährige Lkw-Fahrer habe eine Kollision nicht mehr verhindern können. Die 20-Jährige, ihre 25-jährige Beifahrerin und zwei Kinder im Alter von jeweils anderthalb Jahren seien an der Unfallstelle verstorben.
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1: Ich bin Tine Klimach. Der nordrhein-westfälische Ministerpräsident Hendrik Wüst hat alle Spekulationen über einen möglichen Kanzlertausch erneut zurückgewiesen. Bei einer CDU-Tagung im Sauerland, an der auch Friedrich Merz teilnahm, sicherte Wüst dem Kanzler seine volle Unterstützung zu.
2: Passend dazu lieferten die beiden auch die Bilder, auf die viele gewartet hatten. Gemeinsamer Auftritt, Händeschütteln, viel Einigkeit. Merz selbst ging auf die Debatte nicht weiter ein. Stattdessen sprach er über die anstehenden Reformen und zeigte sich optimistisch, dass die Bundesregierung die Wirtschaft wieder in Schwung bringen kann. Genau daran wird der Kanzler in den kommenden Wochen auch gemessen. Bis zur Sommerpause wollen Union und SPD zentrale Reformen, etwa bei Steuern, Rente, Pflege und Bürokratieabbau, auf den Weg bringen. Zoe Tassovali, Nachrichtenredaktion.
1: Israel und die pro-iranische Hisbollah-Miliz im Libanon werden laut US-Präsident Trump ihre gegenseitigen Angriffe zunächst stoppen. Zudem werde Israel keine Truppen in die libanesische Hauptstadt Beirut entsenden, schrieb Trump auf der Plattform Truth Social. Außerdem seien alle Soldaten, die unterwegs gewesen seien, zurückbeordert worden. Der Entscheidung seien Telefonate mit dem israelischen Präsidenten Netanyahu und mit ranghohen Vertretern der Hisbollah vorangegangen, teilte Trump weiter mit. Die verurteilte Rechtsextremistin Mala Svenja Liebig soll von Tschechien nach Deutschland ausgeliefert werden. Das hat das Landgericht im tschechischen Pilsen angeordnet. Liebig kann gegen die Entscheidung Beschwerde einreichen. Die Entscheidung ist noch nicht rechtskräftig.
3: Liebig war in Deutschland wegen Volksverhetzung, übler Nachrede und Beleidigung zu 1,5 Jahren Gefängnis verurteilt worden. Fast 3 Jahre ist dieses Urteil her. Danach ließ Liebig den persönlichen Geschlechtseintrag von männlich in weiblich ändern, worin Kritiker einen Missbrauch des Selbstbestimmungsgesetzes sehen. Zum für den vergangenen Sommer festgelegten Haftantritt im Frauengefängnis Chemnitz erschien Liebig nicht, wurde deshalb zur Fahndung ausgeschrieben und schließlich in Tschechien festgenommen. Jan-Henner Reitzer, Nachrichtenredaktion.
1: Die Europäische Union macht den Weg frei für Rückkehrzentren in Drittstaaten und die Verschärfung weiterer Asylregeln, um mehr Abschiebungen zu ermöglichen. Das sieht eine Einigung vor, die Vertreter des Europaparlaments und der Regierungen der Mitgliedsländer nach Angaben der zyprischen EU-Ratspräsidentschaft am Abend erzielten.
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1: Ich bin Tine Klimach. Die Europäische Union verschärft ihre Migrationspolitik. Künftig soll es Rückkehrzentren in Drittstaaten geben. Es werden auch weitere Asylregeln verschärft, um mehr Abschiebungen zu ermöglichen. Am Abend einigten sich darauf Vertreter des Europaparlaments und der Regierungen der Mitgliedsländer. In die speziellen Rückkehrzentren außerhalb der EU sollen abgelehnte Asylbewerber kommen, die nicht in ihre Herkunftsländer zurückgebracht werden können. Wo sie entstehen sollen, ist noch unklar. Der UN-Sicherheitsrat befasst sich zur Stunde bei einer Sondersitzung mit der Eskalation des Kriegs im Libanon. Das Treffen sei auf Antrag Frankreichs angesetzt, heißt es aus Diplomatenkreisen in New York.
2: Eigentlich herrscht auch zwischen Israel und dem Libanon eine Waffenruhe, aber israelische Angriffe eskalieren den Krieg. Die fortgesetzten Attacken sind dem Iran ein Dorn im Auge und US-Medien berichten, dass der Iran verkündet hat, alle diplomatischen Gespräche abzubrechen und die Straße von Hormuz komplett zu sperren. Auch zwischen den USA und dem Iran gab es über das Wochenende gegenseitige Militärschläge, auch auf Kuwait. Der Iran bombardierte einen US-Stützpunkt in der Region und traf ihn nach US-Medienberichten empfindlich. Aus den USA, Tina Eck.
1: Im Streit um die geplante BAföG-Reform macht die SPD jetzt Druck. Fraktionsvize Wiebke Esther wirft dem Kanzleramt vor, junge Menschen unnötig zu verunsichern. Hintergrund sind neue Zweifel aus der Union und aus der Bundesregierung, ob die geplanten Verbesserungen beim BAföG wie angekündigt umgesetzt werden können.
3: Die Reform ist längst vereinbart und auch finanziert, sagt SPD-Fraktionsvize Esther. Wer den Kompromiss jetzt wieder in Frage stelle, verschiebe kurz vor dem Ziel die Ziellinie. Auslöser der Debatte sind unter anderem Aussagen von Regierungssprecher Cornelius. Er hatte darauf verwiesen, dass alle Vorhaben im Koalitionsvertrag unter Finanzierungsvorbehalt stehen. Auch Forschungsministerin Baer und Unionsfraktionschef Spahn hatten zuletzt Zweifel an der Umsetzung der BAföG-Reform geäußert. Zoe Tassovali, Nachrichtenredaktion.
1: Der Tankrabatt und gesunkene Rohölpreise haben die Autofahrer im Mai beim Spritkauf entlastet. Nach dem teuersten Tankmonat April waren die Kraftstoffe wieder günstiger zu haben, wie eine Bilanz des ADAC für den Monat Mai ergab. Demnach kostete ein Liter Super E10 im Schnitt rund 13 Cent weniger. Diesel war sogar etwa 27 Cent günstiger. Der Tankrabatt endet Ende Juni.
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1: Ich bin Tine Klimach. Das EU-Parlament und die Mitgliedstaaten haben sich auf eine härtere Migrationspolitik geeinigt. Künftig soll es Rückkehrzentren in Drittstaaten geben. Es werden auch weitere Asylregeln verschärft, um mehr Abschiebungen zu ermöglichen. In sogenannten Return-Hubs außerhalb der EU sollen abgelehnte Asylbewerber kommen, die nicht in ihre Herkunftsländer zurückgebracht werden können. Das kann der Fall sein, wenn das Herkunftsland die Einreise verweigert oder zu dem Staat keine diplomatischen Beziehungen bestehen. Israel hält an seiner harten Linie gegenüber der pro-iranischen Hisbollah-Miliz im Libanon fest, ungeachtet des von US-Präsident Trump verkündeten Stopps gegenseitiger Angriffe. Ministerpräsident Netanyahu teilte am Abend auf der Plattform X mit, er habe mit Trump gesprochen und ihm mitgeteilt, dass Israel Terrorziele in der libanesischen Hauptstadt Beirut angreifen werde, sollte die Hisbollah ihre Angriffe auf israelische Städte nicht einstellen. Der nordrhein-westfälische Ministerpräsident Hendrik Wüst hat alle Spekulationen über einen möglichen Kanzlertausch erneut zurückgewiesen. An einer CDU-Tagung im Sauerland, an der auch Friedrich Merz teilnahm, sicherte Wüst dem Kanzler seine volle Unterstützung zu.
2: Das Treffen in Meschede war schon lange geplant. Eigentlich eher unspektakulär wurde nun, nach den Medienberichten über angebliche Gedankenspiele in der Union, den Kanzler Merz durch Wüst zu ersetzen. Neue Nahrung bekamen die Spekulationen aber nicht. Wüst sagte nochmal, dass das Ganze Quatsch sei und dass Merz die aktuell großen Herausforderungen entschlossen anpacke. Im Gegenzug lobte Merz die Arbeit von Wüst in NRW. Für beide gab es bei der internen Klausur langen Applaus. Aus Berlin, Thomas Brockt.
1: Zum Sport. Heute beginnt für die deutsche Fußballnationalmannschaft die WM-Mission. Am Nachmittag geht es von Frankfurt am Main aus in die USA. Dort trifft das deutsche Team am Samstag im letzten Testspiel auf den Gastgeber USA.
3: Rund 9 Stunden Flugzeit sind es von Frankfurt nach Chicago. Durch die Zeitverschiebung fliegt das Team am Nachmittag los und kommt auch am Nachmittag an. Die ersten Tage gilt es also, den Jetlag zu überwinden. Das Klima ist sommerlich heiß. Bundestrainer Nagelsmann will die kommenden Tage nutzen und so viel wie möglich trainieren, um den Feinschliff vorzunehmen für den WM-Start. In Chicago stößt dann auch Stürmer Kai Havertz zum Team und macht den 26-Mann-Kader perfekt. Thomas Bremser, Nachrichtenredaktion.
1: Die Fußballweltmeisterschaft in den USA, Kanada und Mexiko startet am 11. Juni.
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0: Ich bin Tine Klimach. Die EU einigt sich auf Verschärfungen in der Migrationspolitik. Künftig soll es Rückkehrzentren in Drittstaaten geben. Die Zahl der Abschiebungen war in der EU im vergangenen Jahr gestiegen. Gleichzeitig sank die Zahl der Asylanträge kontinuierlich, auch in Deutschland. Im Mai wurden bundesweit gut 5.500 Asylerstanträge gestellt, so wenige wie seit 2020 nicht mehr.
1: Ganz unumstritten ist die aktuelle Bewertung aber nicht. Migrationsforscher verweisen darauf, dass der Rückgang auch mit der Lage in wichtigen Herkunfts- und Transitländern zusammenhängen könnte, etwa in Syrien, dem Iran oder der Türkei. Dobrindt hält dagegen und spricht von einer fortgesetzten Migrationswende. Sein Ziel ist es, die Zuwanderung besser zu steuern und die Belastung für Städte und Gemeinden weiter zu verringern. Zoe Tassovali, Redaktion.
0: Die SPD pocht angesichts zurückhaltender Äußerungen des Regierungssprechers auf geplante BAföG-Erhöhungen. Dass das Kanzleramt die Einigung beim BAföG in Frage stelle, verunsichere junge Menschen. Das sei unnötig, teilte die Vizevorsitzende der SPD-Bundestagsfraktion Wiebke Ester mit. Zuvor hatte Regierungssprecher Cornelius gesagt, der Koalitionsvertrag stehe wie in all seinen Elementen unter Finanzierungsvorbehalt. Die verurteilte Rechtsextremistin Mala Svenja Liebig soll von Tschechien nach Deutschland ausgeliefert werden. Das hat das Landgericht im tschechischen Pilsen angeordnet. Die Entscheidung ist noch nicht rechtskräftig.
2: Liebig war in Deutschland wegen Volksverhetzung, übler Nachrede und Beleidigung zu 1,5 Jahren Gefängnis verurteilt worden. Fast 3 Jahre ist dieses Urteil her. Danach ließ Liebig den persönlichen Geschlechtseintrag von männlich in weiblich ändern, worin Kritiker einen Missbrauch des Selbstbestimmungsgesetzes sehen. Zum für den vergangenen Sommer festgelegten Haftantritt im Frauengefängnis Chemnitz erschien Liebig nicht, wurde deshalb zur Fahndung ausgeschrieben und schließlich in Tschechien festgenommen. Jan-Henner Reitzer, Nachrichtenredaktion.
0: Die Pünktlichkeit der Fernzüge der Deutschen Bahn hat sich im Mai auf niedrigem Niveau stabilisiert. Nach internen Unternehmensdaten erreichten 61,3% der ICE- und Intercity-Züge ihr Ziel pünktlich. Als verspätet gilt ein Zug nach Bahndefinition ab einer Verzögerung von 6 Minuten. Zugausfälle werden in der Statistik nicht berücksichtigt.
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1: 2. Juni 1960. Tony Hadley wird im Norden Londons geboren. Mit ein paar Schulfreunden gründet er 1976 eine Band, die später diesen Riesenhit haben soll. Doch zurück ins Jahr 1976. Die Band hat nach ihrer Gründung ziemlich viele Namen. Erst heißen sie The Cut oder auch The Roots, bis sie sich Ende der 70er noch einmal umbenennen. Ein Freund der Musiker sieht in einem Club in Berlin auf der Toilette die Aufschrift Spandau Ballett. Er erzählt es seinen Freunden und die nennen sich von nun an eben genauso, nur auf Englisch, Spandau Ballet. Wegen diesem Namen, der wohl im Zusammenhang mit dem Kriegsverbrechergefängnis in Spandau nach dem Zweiten Weltkrieg steht, wird der Band oft eine politische Haltung untergejubelt. Aber der Name hat damit tatsächlich nichts zu tun. Nachdem die fünf Londoner Jungs am Anfang der Bandgeschichte vor allem die Hits der Stones covern, werden sie im Laufe der 80er Jahre immer elektronischer. Sie treten in extravaganten Outfits auf und werden bald das Aushängeschild für die New Romantic Bewegung. 1983 kommt dann schon ihr drittes Album und darauf ist auch diese Nummer, Gold.
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